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1: Ich bin David Riemer. An allen rund 5700 Bahnhöfen der Deutschen Bahn gilt seit heute ein Alkoholverbot. Bier, Wein und andere alkoholische Getränke dürfen damit auch auf den Bahnsteigen nicht mehr getrunken werden.
2: Ausgenommen sind Gaststätten in den Bahnhöfen und in Zügen bleibt Alkohol in der Regel auch weiterhin erlaubt. Die Bahn will mit dem Verbot ihre Bahnsteige sicherer und sauberer machen. Wer dort trotzdem Alkohol trinkt, soll von Sicherheitskräften angesprochen werden. Im äußersten Fall kann ein Hausverbot folgen. Das gilt auch an Tagen mit Großveranstaltungen oder Fußballspielen. An knapp 40 großen Bahnhöfen gibt es solche Regeln schon länger. Dort haben sie auch schon Wirkung gezeigt. Es gab weniger Konflikte und weniger Müll. Thomas Bleskin, Nachrichtenredaktion.
1: Der durchschnittliche Zusatzbeitragssatz für die gesetzliche Krankenversicherung kann im kommenden Jahr stabil bleiben. Das teilte Gesundheitsminister Linnemann auf Grundlage einer Finanzprognose mit. Die Ausgaben der gesetzlichen Kassen werden demnach im kommenden Jahr wesentlich geringer ansteigen als noch im laufenden Jahr. Ob die Krankenkassen dem folgen oder höhere Zusatzbeiträge bei ihren Mitgliedern und deren Arbeitgebern verlangen, ist aber noch offen. Neue Waschmaschine, neuer Föhn, neues Smartphone. In der EU kommen immer mehr Elektrogeräte auf den Markt, weit mehr als entsorgt werden. In Deutschland wird besonders viel gehortet.
3: Mehr als 32 Kilogramm pro Kopf, so viele Elektrogeräte wurden 2024 im Schnitt angeschafft in der EU. Das zeigen neue Zahlen der Europäischen Statistikbehörde. In Deutschland waren es sogar noch mehr. Gleichzeitig wurden EU-weit aber nur gut 12 Kilo Elektroschrott pro Person gesammelt, um ihn zu entsorgen oder zu recyceln. Das heißt, viele nutzen ihre Geräte jahrelang oder entsorgen sie illegal, etwa im Hausmüll. Laut der Behörde werden vor allem große Geräte beliebter wie Waschmaschinen, Geschirrspüler und Solaranlagen. Thomas Brock, Nachrichtenredaktion.
1: Zum Fußball. Erst am Dienstag hat Borussia Dortmund den Vertrag mit Cheftrainer Niko Kovac verlängert. Nur einen Tag später gab es direkt den ersten großen Dämpfer der Saison. In der Champions League verlor der BVB am zweiten Spieltag mit 0:1 bei Bodø Glimt. Der VfB Stuttgart dagegen konnte den zweiten Sieg im zweiten Spiel in der Königsklasse bejubeln. Bei Slovan Bratislava gewann der VfB mit 3:0.
4: Ihr hört das Nachtwetter bei Ostseewelle. Dankeschön, dass wir euch auch in der Nachtschicht begleiten dürfen. Ja, wir haben da aktuell nur einen sternklaren Himmel über uns in Mecklenburg-Vorpommern. Bei, aber wirklich frischen Tiefstwerten, 5 Grad gibt's im Minimum heute Nacht. Im Laufe des Donnerstags wird's wieder ein bisschen wärmer, ja, bis 17 Grad. Aber erst viel Nebel dabei und insgesamt den ganzen Tag jede Menge dicke Wolken. Aber naja, eine gute Nachricht habe ich trotzdem, es bleibt wohl meistens trocken. Der Zwei-Tage-Trend morgen am Freitag, da starten wir dann mit ganz viel Sonne in das Wochenende. Also es wird richtig herrlich, bei 19 Grad maximal. Nur damit wir dann übermorgen am Samstag, naja, wieder einen ungemütlichen Tag haben. Viel Grau und 15 Grad an der Spitze.
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1: Auf geht's in den Donnerstag. Ihr hört Ostseewelle. Es ist der 15. Oktober. Ich bin Elisabeth Reinhold und habe für euch in die Sterne geguckt.
0: Widder.
1: Halber Oktober schon. Zeit, einen guten Vorsatz vom Monatsanfang wieder aus der Schublade zu holen.
0: Stier.
1: Beim Einkaufen entdeckt ihr etwas Besonderes. Trotzdem gilt, erst überlegen, dann Karte zücken.
0: Zwillinge.
1: Heute könnt ihr über euch selbst lachen. Genau das macht eine kleine Panne plötzlich ziemlich unterhaltsam.
0: Krebs.
1: Ein Abend mit der Familie tut gut. Lasst den Fernseher dabei ruhig mal aus.
0: Löwe.
1: Im Job ist die Bühne frei für euch. Eine Präsentation oder wichtige Aufgabe liegt euch besonders gut.
0: Jungfrau.
1: Räumt eure Tasche oder euren Rucksack aus. Ihr werdet staunen, was ihr darin alles wiederfindet.
0: Waage.
1: Ein grauer Herbsttag braucht Farbe. Tragt heute bewusst etwas, das euch sofort gute Laune macht.
0: Skorpion.
1: Saturn fordert Konsequenz. Wenn ihr etwas angefangen habt, bringt es diesmal wirklich zu Ende.
0: Schütze.
1: Ein neues Restaurant oder Café wartet darauf, getestet zu werden. Schluss mit immer demselben Lieblingsplatz.
0: Steinbock.
1: Jemand vertraut auf euren Rat. Nehmt euch Zeit, bevor ihr eine schnelle Antwort gebt.
0: Wassermann.
1: Ihr braucht heute Musik, Lieblingsplaylist an, also Ostseewelle, und selbst nervige Aufgaben gehen leichter von der Hand.
0: Fische.
1: Romantik muss nicht kitschig sein. Ein gemeinsamer Spaziergang kann heute mehr bedeuten als große Gesten. 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

0: Kurz vor drei. Gleich wieder Nachrichten hier bei Ostseewelle. Damit ihr auch nachts immer gut informiert seid.
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1: Ich bin David Riemer. Ein Feierabendbier am Bahnsteig oder eins für den Weg zum Bundesligaspiel auf sämtlichen Bahnhöfen in Deutschland ist das seit Mitternacht verboten. Bundesweit gilt an allen rund 5700 Stationen der Deutschen Bahn inklusive der Bahnsteige ab heute ein Alkoholverbot. Ausgenommen davon sind Gaststätten in den Bahnhöfen, auch in den Zügen darf in der Regel weiter Alkohol getrunken werden. Die Bahn will mit dem Verbot die Bahnhöfe sicherer und sauberer machen. Gute Nachricht für Versicherte. Die Beiträge für die Krankenversicherung sollen 2027 stabil bleiben. Das teilte Gesundheitsminister Linnemann nach Bekanntgabe der Schätzung in Berlin mit. Demnach ergibt sich für 2027 ein durchschnittlicher Zusatzbeitragssatz von unverändert 2,9%. Ob die Krankenkassen dem folgen oder höhere Zusatzbeiträge bei ihren Mitgliedern und deren Arbeitgebern verlangen, ist aber noch offen. Immer mehr Menschen in Deutschland werden pflegebedürftig, darum sind die Pflegekassen in einer historischen Finanzkrise. Eine Expertenkommission soll in den kommenden Monaten Vorschläge machen, wie sich die Lage bessern könnte. Die Bundesregierung hat das Gremium eingesetzt.
2: Die erste Hilfe für die Pflegekassen hat noch die Regierung geleistet. Nach einer langen Nacht beschloss die Koalition unter anderem, Kinderlose stärker zu belasten. Den ganz großen Wurf soll jetzt die Kommission vorbereiten. Im Kern will die Regierung die häusliche Pflege stärken und die Finanzen stabilisieren. Leistungen sollen zielgenauer werden. Gesundheitsminister Linnemann will den Fokus auf diejenigen legen, die jeden Tag zu Hause Verantwortung für Angehörige übernehmen. Nach seinem Willen soll die Reform schon im Januar in Kraft treten. Thomas Bremser, Nachrichtenredaktion.
1: Zum Fußball. Borussia Dortmund hat in der Champions League beim norwegischen Außenseiter FK Bodo Glimt eine Niederlage kassiert. Der BVB verlor 0:1 und ließ wichtige Punkte liegen. BVB-Trainer Kovac sagte nach dem Spiel bei der Zone:
3: Wir haben in der ersten Halbzeit die Leidenschaft, die Intensität und den Fußball nicht gespielt, den wir brauchen, um hier zu gewinnen. Erst nach dem Vierfachwechsel sind wir besser ins Spiel gekommen, beziehungsweise haben dann schon das Heft in die Hand genommen. Aber bis zu diesem Zeitpunkt war der Gegner klar besser und deswegen müssen wir uns nicht beklagen. Wir haben das Spiel dann auch zurecht verloren.
1: Der VfB Stuttgart hat dagegen seine Pflichtaufgabe souverän gelöst. Die Schwaben gewannen beim slowakischen Außenseiter Slovan Bratislava mit 3:0.
4: Das Nachtwetter bei Ostseewelle. Dankeschön, dass wir euch auch in der Nachtschicht begleiten dürfen. Ja, wir haben da aktuell einen sternklaren Himmel über uns in Mecklenburg-Vorpommern. Aber wirklich frischen Tiefstwerten. 5 Grad gibt es im Minimum heute Nacht. Im Laufe des Donnerstags wird es wieder ein bisschen wärmer. Ja, bis 17 Grad. Aber erst viel Nebel dabei und insgesamt den ganzen Tag jede Menge dicke Wolken. Aber naja, eine gute Nachricht habe ich trotzdem. Es bleibt wohl meistens trocken. Der Zwei-Tage-Trend morgen am Freitag, da starten wir dann mit ganz viel Sonne in das Wochenende. Also es wird richtig herrlich bei 19 Grad maximal. Nur damit wir dann übermorgen am Samstag, wieder einen ungemütlichen Tag haben. Viel Grau und 15 Grad an der Spitze.
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1: Ich bin David Riemer. An allen rund 5700 Bahnhöfen der Deutschen Bahn gilt seit heute ein Alkoholverbot. Bier, Wein und andere alkoholische Getränke dürfen damit auch auf den Bahnsteigen nicht mehr getrunken werden.
2: Ausgenommen sind Gaststätten in den Bahnhöfen und in Zügen bleibt Alkohol in der Regel auch weiterhin erlaubt. Die Bahn will mit dem Verbot ihre Bahnsteige sicherer und sauberer machen. Wer dort trotzdem Alkohol trinkt, soll von Sicherheitskräften angesprochen werden. Im äußersten Fall kann ein Hausverbot folgen. Das gilt auch an Tagen mit Großveranstaltungen oder Fußballspielen. An knapp 40 großen Bahnhöfen gibt es solche Regeln schon länger. Dort haben sie auch schon Wirkung gezeigt. Es gab weniger Konflikte und weniger Müll. Thomas Bleskin, Nachrichtenredaktion.
1: Der durchschnittliche Zusatzbeitragssatz für die gesetzliche Krankenversicherung kann im kommenden Jahr stabil bleiben. Das teilte Gesundheitsminister Linnemann auf Grundlage einer Finanzprognose mit. Die Ausgaben der gesetzlichen Kassen werden demnach im kommenden Jahr wesentlich geringer ansteigen als noch im laufenden Jahr. Ob die Krankenkassen dem folgen oder höhere Zusatzbeiträge bei ihren Mitgliedern und deren Arbeitgebern verlangen, ist aber noch offen. Neue Waschmaschine, neuer Föhn, neues Smartphone. In der EU kommen immer mehr Elektrogeräte auf den Markt, weit mehr als entsorgt werden. In Deutschland wird besonders viel gehortet.
3: Mehr als 32 Kilogramm pro Kopf, so viele Elektrogeräte wurden 2024 im Schnitt angeschafft in der EU. Das zeigen neue Zahlen der Europäischen Statistikbehörde. In Deutschland waren es sogar noch mehr. Gleichzeitig wurden EU-weit aber nur gut 12 Kilo Elektroschrott pro Person gesammelt, um ihn zu entsorgen oder zu recyceln. Das heißt, viele nutzen ihre Geräte jahrelang oder entsorgen sie illegal, etwa im Hausmüll. Laut der Behörde werden vor allem große Geräte beliebter wie Waschmaschinen, Geschirrspüler und Solaranlagen. Thomas Brock, Nachrichtenredaktion.
1: Zum Fußball. Erst am Dienstag hat Borussia Dortmund den Vertrag mit Cheftrainer Niko Kovac verlängert. Nur einen Tag später gab es direkt den ersten großen Dämpfer der Saison. In der Champions League verlor der BVB am zweiten Spieltag mit 0:1 bei Bodø Glimt. Der VfB Stuttgart dagegen konnte den zweiten Sieg im zweiten Spiel in der Königsklasse bejubeln. Bei Slovan Bratislava gewann der VfB mit 3:0.
4: Einen wunderschönen Donnerstagmorgen wünschen wir euch. Ihr hört Ostseewelle mit dem Blick aufs Wetter. Ja, und da haben wir aktuell noch vielerorts freie Sicht in die Sterne. Und es ist ziemlich frisch, wenn es rausgeht, vielleicht nochmal einen Pulli überwerfen. 5 Grad im Minimum. Im Laufe des Donnerstags heute haben wir dann morgens viel Nebel, vor allem auf den Straßen aufpassen. Es ist meist dick bewölkt dazu den ganzen Tag. Die Sonne ist eher die Ausnahme, bei Temperaturen bis 17 Grad. Der Zwei-Tage-Trend morgen am Freitag, da starten wir richtig gut ins Wochenende. Ganz viel Sonne mit dabei, nur wenige Wolken und 19 Grad maximal. Und übermorgen am Samstag, Haushaltstag, ne? Viele dicke Wolken, dafür trocken, aber halt auch keine Sonne, bei bis zu 15 Grad.
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1: Profis, Laien und Schüler studieren in Sternberg gerade gemeinsam die Kantaten 1 bis 3 von Johann Sebastian Bachs berühmtem Weihnachtsoratorium ein für ein Konzert am ersten Adventswochenende. Andrea Schulz ist im Kirchengemeinderat zuständig für Kunst und Kultur und organisiert das Weihnachtsoratorium zusammen mit Martin Bouvier von der Sternberger Touristinfo. Die Idee zum besonderen Musikereignis stammt vom früheren Leiter des Leipziger Thomanerchors, Gotthold Schwarz, erzählt sie.
2: Im letzten Jahr hat Herr Schwarz angefragt, ob er das Weihnachtsoratorium hier in dieser Kirche aufführen darf. Der hat schon selbst solo hier Konzerte gegeben, mit Freunden Konzerte gegeben. Er kennt sich in dieser Kirche aus und unsere Kirche hat ja eine sehr schöne Akustik für solche Sachen. Und dann hat er nachgefragt, ob das machbar wäre. Und das war sehr kurzfristig und da hat unser Pastor gefragt, ob wir das nicht in diesem Jahr machen können und dann eben als Projekt mit Laien und Schülern. Und Herr Schwarz fand das eigentlich ganz gut.
1: Beteiligt sind auf Profiseite das Sächsische Barockorchester und professionelle Solisten und auf Laienseite ein Projektchor und ein Schulchor der KGS Sternberg. Ein bisschen Zeit ist noch und so heißt es für alle gerade:
2: Proben, Proben, Proben. Ganz viel. Es soll ja schön werden. Und wenn man weiß, wer vor einem steht, möchte man es perfekt machen als Laien.
1: Das Konzert findet statt am 28. November um 17 Uhr in der Sternberger Stadtkirche, St. Marien und St. Nikolaus. Karten gibt es schon jetzt bei der Touristinfo und im Pfarrhaus. Aus der Ostseewelle Kirchenredaktion, Jana Kaniette.

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3: Ich bin David Riemer. Ein Feierabendbier am Bahnsteig oder eins für den Weg zum Bundesligaspiel. Auf sämtlichen Bahnhöfen in Deutschland ist das seit Mitternacht verboten. Bundesweit gilt an allen rund 5700 Stationen der Deutschen Bahn inklusive der Bahnsteige ab heute ein Alkoholverbot. Ausgenommen davon sind Gaststätten in den Bahnhöfen. Auch in den Zügen darf in der Regel weiter Alkohol getrunken werden. Die Bahn will mit dem Verbot die Bahnhöfe sicherer und sauberer machen. Wer dagegen verstößt, muss im schlimmsten Fall mit einem Hausverbot rechnen. Der Bundestag will heute die rechtlichen Voraussetzungen für eine digitale Brieftasche zur persönlichen Identifizierung schaffen. Ab 2027 soll das Smartphone damit quasi zum Zwillingsausweis werden.
4: Normale Ausweise sollen nicht verschwinden. Die digitale Brieftasche ist als freiwilliges zusätzliches Angebot gedacht. Nutzerinnen und Nutzer können mithilfe der sogenannten EUDI-Wallet wichtige Dokumente digital auf ihrem Smartphone ablegen. Ihren Personalausweis etwa. Mittelfristig aber zum Beispiel auch Führerschein, Geburtsurkunde oder Zeugnisse. Damit soll dann vieles einfacher werden, etwa Online-Anträge beim Amt stellen, Bankkonten eröffnen, Verträge schließen, online einkaufen oder bestimmte Plattformen im Netz nutzen, wo das Alter nachgewiesen werden muss. Ronny Tochau, Nachrichtenredaktion.
3: Gute Nachricht für alle gesetzlich Versicherten. Die Zusatzbeiträge zur Krankenkasse bleiben im kommenden Jahr wohl stabil. Das teilte Gesundheitsminister Linnemann auf Grundlage einer Finanzprognose mit.
5: Der Schätzerkreis hat errechnet, im Schnitt können die Zusatzbeiträge so bleiben, wie sie aktuell sind, bei 2,9%. Die tatsächlichen Beiträge legt aber jede Krankenkasse selbst fest. Die Schätzung ist auch ein Realitätscheck gewesen für die Bundesregierung, denn die will ja mit ihrem Sparpaket verhindern, dass die Beiträge steigen. Gesundheitsminister Linnemann betont, die Finanzlage der Krankenkasse bleibe trotz Reform angespannt. Die Politik müsse die Finanzierung dauerhaft sichern. Thomas Bremser, Nachrichtenredaktion.
3: Zum Fußball. Borussia Dortmund hat in der Champions League beim norwegischen Außenseiter FK Bodø Glimt eine Niederlage kassiert. Der BVB verlor 0:1 und ließ wichtige Punkte liegen. Der VfB Stuttgart hat dagegen seine Pflichtaufgabe souverän gelöst. Die Schwaben gewannen beim slowakischen Außenseiter Slovan Bratislava mit 3:0.
6: Florian sorgt heute für recht schönes Wetter bei uns im Norden und aktuell haben wir um die 8 bis 10 Grad. Nach Nordwesten hin wird es wolkiger, aber zeitweise scheint dann auch die Sonne. Teilweise bleibt es auch für eine längere Zeit mal freundlich und meist trocken. Die Sonnenscheindauer liegt in Lübeck bei 4, Hamburg und Kiel haben 5 Stunden Sonne und Tagestopwerte heute um die 15 bis 18 Grad. Dazu weht ein schwacher bis mäßiger, an der Nordsee aber auch teils frischer Süd- bis Südwestwind. Der Zwei-Tage-Trend. Morgen am Freitag von Ostholstein bis ins Lauenburgische noch lange trocken, zeitweise Sonne. Nach Norden und Westen hin gibt es aber viele Wolken und spät.
7: 5.03 Uhr, Ostseewelle, der beste Verkehrsservice für unser Land auf den Straßen. Alles in Ordnung? Die Flitzerblitzer. A24 Richtung Hamburg zwischen Zarrentin und Galien und Richtung Berlin hinter Mainburg. B5 Ortsangang Ludwigslust aus Kummer kommend. B105 Altheide Richtung Rostock. B191 Kleve Richtung Lübs. B192 Neuendorf Richtung Neubrandenburg. B196 Zirko Richtung Bergen. Zwischen Hohenwalde und Ringwalde stehen sie. In Lübeck in der Brohlingstraße, Ortsausgang Röbel Richtung Dambeck und Rostock-Tessiner Straße stadteinwärts. Habt ihr noch was entdeckt, ruft ihr durch 0381 49 78 110. Denn keiner meldet mehr aktuelle Flitzerblitzer.
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7: Ja, duster wie im Bärenhintern ist es noch. Ja. Wir machen euch trotzdem wach. Yvonne hat die Nachrichten. Moin.
8: Moin.
7: Andrea am Start. Kuckuck.
8: Einen wunderschönen guten Morgen.
7: Und David Guetta lässt jetzt ordentlich scheppern zum Start in diesem, was haben wir, Donnerstag, 15. Oktober, mit dem aktuellen Hit. Hier ist Run, Run, River. Moin.

0: Guten Morgen, ihr hört Ostseewelle. Wir checken mal nochmal ganz kurz die Uhr.
1: Und da haben wir heute 10 Minuten nach 5, ihr hört Ostseewelle.
0: Ich habe gerade von Julia haben wir noch eine Nachricht bekommen bei Ostseewelle. Und zwar, die ist in Neubrandenburg im Klinikum. Die arbeitet dann noch in der Nachtschicht und hat gepostet, bester Sender für die Nachtschicht, Ostseewelle.
1: Och, ganz liebe Grüße.
0: Jawohl, C13, da arbeiten sie, haben jetzt noch, ich denke mal, 50 Minuten und dann ist auch Feierabend. Gleich schicken wir euch Miley mit Bass Persuades in die Boxen. Aktuell 8 nach den Communards. Kult-Hit. Moin.

0: Schwung in der Hütte. Einen schönen guten Morgen, ihr hört Ostseewelle. 5:15 ist es und jetzt starten wir mal durch mit einem Kurzblick aufs guten Morgenwetter.
1: Also wir haben um die 6 bis 7 Grad, heute früh auch noch ein bisschen Nebel. Später Wolken, aber auch zeitweise Sonne bis 17 Grad.
0: Nun guck, die Franzi ist schon unterwegs.
2: Hallo liebes Ostseewelle-Team, am Mühlenfließ im Bad Doberan, also vom Rewe Richtung Penny, stehen sie in der 30er-Zone und blitzen.
0: Dankeschön. Habt ihr auch noch was entdeckt? Dann ruft ihr durch 0381 49 78 110. Jeden Tag, den ganzen Tag, die meiste Musik mit allen aktuellen Hits. Jetzt schon der nächste ist Miley mit Bass Persuades. Moin.

0: ihr hört Ostseewelle. Wunderschönen Donnerstag in 6:09.
1: Wir merken auch heute Morgen schon, dass es ein bisschen ruhiger ist auf den Straßen, denn es sind Ferien, meine Lieben, ja, Herbstferien sind angesagt, ne?
0: Ja, also Wahnsinn, ne? Schon wieder Herbstferien. War ja gerade Sommerferien.
1: Ja, gefühlt.
0: Ich gehe ja dann auch ein bisschen in den Urlaub, weil sind ja Herbstferien.
1: Ja, ja.
0: Und mein Sohn, der darf ja natürlich nicht alleine unbeaufsichtigt sein.
1: Natürlich nicht.
0: Habe ich das große Opfer gebracht und
1: hast dich angemeldet für Urlaub.
0: Einfach mal einen Urlaubsantrag eingereicht, ne?
1: Natürlich, ja. Harter Tobak ist das für uns. 5:22 Uhr, moin.

0: kann ja den Fernseher da umstellen. Jetzt zerfleischen sich schon wieder Tiere heute Morgen hier. Irgendjemand hat Tiersendung angemacht. Ihr hört Ostseewelle, einen schönen guten Morgen. 5.24 Uhr ist es. Und Ralf hat noch was für uns.
1: Guten Morgen, ihr Lieben. Auf der B109 Göritz Richtung Prenzlau wird er jetzt gerade frisch eingebaut in der beliebten Hecke.
0: Ah ja, danke schön fürs Melden. Gute Fahrt.

0: 2 Minuten 5, 6 ist es. Wir machen euch wach. Ihr hört Ostwelle nächste halbe Stunde. Kulthit von Bon Jovi dabei. Dann Eagle Eye Cherry, Save Tonight, die rockigen 90er. Und die meiste Musik mit allen aktuellen Hits gibt's mit Lloyd David Puentes. Da geht's zurück in den Sommer. Golden Summer und Felix Jehn und Cascada gleich mit Dance Beats.
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0: Es ist 5.30 Uhr, Ostseewelle hier mit dem Guten Morgen-Update von Yvonne Siegert-Machotzek.
2: In Neubrandenburg hat eine Gruppe auf dem Dach einer Jugendeinrichtung für einen Polizeieinsatz gesorgt. Zuerst wollte kein Teenager wieder runter. Als die Feuerwehr ankam, kamen die meisten vom Dach. Ein 17-Jähriger musste dann allerdings von Polizisten über die Drehleiter nach unten geholt werden. Bei der Bundeswehr wird wegen möglichem sexuellen Fehlverhalten von Vorgesetzten und Drogenhandel ermittelt. Es geht um 10 Soldaten aus einer Kaserne in Sachsen-Anhalt. Alle sind da erstmal vom Dienst suspendiert worden.
0: Das Guten Morgenwetter gibt's von Andrea.
3: Und das ist heute ein doch recht ruhiger Tag. Heute früh ein bisschen Nebel, später zeitweise Sonne und dazu trocken. Zum Abend hin verbreitet aufgelockert. Die Sonnenscheindauer liegt zwischen 2 und 6 Stunden und 15 bis 17 Grad haben wir. Dazu ein schwacher, an der See auch mäßiger Südwestwind. Morgen am Freitag bleibt es freundlich, erscheint dann auch für eine längere Zeit die Sonne bis 20 Grad. Am Samstag meist wolkig, gelegentlich Sonne bis 15 Grad.
0: 5.30 Uhr, Ostseewelle, der beste Verkehrsservice für unser Land auf den Straßen, soweit alles in Ordnung. Flitzerblitzer schon von euch gemeldet. Auf der A24 Richtung Hamburg zwischen Zarrentin und Gallin und Richtung Berlin hinter Mainburg. B5, Ortseingang Ludwigslust aus Kummer kommend. B105 Altheide Richtung Rostock. Dann habt ihr schon Bescheid gegeben, B109 Göritz Richtung Prenzlau. B191 Kleve Richtung Lübs. B192 Neuendorf Richtung Neubrandenburg. B196 Zirko Richtung Bergen. Bad Doberan, am Mühlenfließ stehen sie auch schon, das ist dort 30er Strecke, wenn ihr vom Rewe zum Penny fahrt. Zwischen Hohenwalde und Ringwalde, Lübeck in der Brohlingstraße einer, Ortsausgang Röbel Richtung Dambeck und Rostock-Tessiner Straße stadteinwärts. Habt ihr noch mehr, ruft er durch 0381 49 78 110, denn keiner meldet mehr aktuelle Flitzerblitzer.
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0: Vielleicht habt ihr auch noch Eiersalat zwischen den Zähnen.
3: Ein bisschen noch, ne? Sorry.
0: Lasst es euch schmecken, das Frühstück. Wir sind dabei. Jetzt mit dem aktuellen Hit von Felix Jehn und Cascada, wie versprochen. Boy, you turn me. Moin.
3: Moin. Moin.

0: Haben wir schon wieder 5.40 Uhr. Guten Morgen. Ihr hört Ostseewelle, 15. Oktober. Und wir hören mal, was die Lieblingsschlagzeilen des Morgens so zu bieten haben.
1: Das ist heute eher bei mir eine Aufregerschlagzeile, als ich das heute Morgen gesehen habe. Ey, da fragt man sich wieder, was ist denn bitte mit Präsident Donald Trump los?
0: Das fragst du dich noch?
1: Ja, ich weiß auch nicht. Habt ihr diese geschmacklose Aktion mitbekommen? Donald Trump teilt auf seiner Seite ein Video mit einem Tiger. Das ist ein Video mit KI erstellt. Mhm. Und da sieht man Donald Trump, wie er mit einem Tiger so im Gehege herumtollt, mit ihm so ein bisschen kämpft.
0: Kuschelt, ne?
1: Und zum Schluss, genau, nimmt der Präsident den sibirischen Tiger dann auch noch richtig schön in den Arm. Das Geschmacklose daran, das Video beginnt genau dort, wo vor wenigen Tagen ja ein echter Mensch gestorben ist. Wir erinnern uns, am Wochenende tötete ein Tiger im britischen Yorkshire Wildlife Park den 23-jährigen William Chapman. Trump teilte zuerst das brutale Video der echten Tigerattacke. Seine Botschaft: legt euch nie mit der Natur an. Und wenige Stunden später postet er dann auf seiner Seite das geschmacklose KI-Video. Also ohne vielleicht auch mal drüber nachzudenken, dass die Familie des getöteten Mannes ja auch trauert.
0: Ja.
1: Ich muss sagen, erstmal, das ist so geschmacklos und auch eines Präsidenten überhaupt nicht würdig. Ich weiß gar nicht, wie man auf sowas kommt.
2: Ja, das ist eine gute Frage.
1: Und jetzt kommt ja auch raus, dass der junge Mann, der da in diesem Tigergehege war, der hatte ja auch eine psychische Erkrankung. Mhm. Ne? Ja. Also es lässt sich immer schnell urteilen. Aber sowas auch, ne?
0: Ja.
1: Dann von einem Präsidenten.
2: Ja, weiß man nicht, wo da der Witz sein soll.
0: Ja. Yvonne?
2: Wir haben es hier relativ entspannt, wettermäßig zumindest, aber auf einigen griechischen Inseln und Millionenmetropole Istanbul. Da ist zurzeit richtig Unwetter, heftiger Regen, Sturm und in Istanbul sind zum Beispiel Unterführungen vollgelaufen mit Wasser, sogar Wohnungen im Erdgeschoss standen bis zu den Knien voll mit Wasser, Erdrutscher, Autos stecken geblieben und dann da habe ich mich heute Morgen gefragt, oh Gott, wie kann man so viel Pech haben? Ein 14-Jähriger ist ums Leben gekommen, weil da wohl Stromkabel sind da runtergekommen, in eine Pfütze gefallen und da stand der Jugendliche, hat einen Stromschlag abbekommen, ist ums Leben gekommen.
0: Tja,
1: oh Gott.
2: Übel.
0: Ich habe noch gefunden in der Bild-Zeitung, diese Airline verbannt Sandalen aus Flugzeugen.
1: Sandalen?
0: Warum? Und dann ist mir einiges schlüssig geworden. Ich bin ja nun viel im Flugsimulator in Rostock und da werde ich auch immer wieder gefragt, wie sicher ist Fliegen eigentlich noch, ja? Und Fliegen bleibt einfach mal das sicherste Verkehrsmittel. Ist so.
1: Und das sagst du, der vorher wirklich Flugangst hatte.
0: Ich hatte
2: ja
0: immer Flugangst,
2: da denke ich auch immer dran.
0: Und das liegt auch daran, dass auf jeden Vorfall reagiert wird, wenn dort irgendwas passiert in der Fliegerei. So wie bei Singapore Airlines. Ab 2027 müssen die Flugbegleiterinnen auf ein Stück Tradition verzichten. Die haben ja dort normalerweise so ein auffälliges Outfit, nennt sich Kebaya. Also so eine traditionelle Bluse, eng anliegend, dazu ein bunt gemusterter Wickelrock und eben Sandalen.
1: Mhm.
0: Und ab kommenden Jahr müssen die Girls da geschlossene Ballerinas tragen mit gepolsterten Einlegesohlen und kleinem Keilabsatz. Und warum? Anlass war ein Flugzeugunglück in Taiwan im Jahr 2000. Das ist jetzt schon ein Stück her, aber so nach und nach haben sie darauf reagiert. Und da haben nämlich Überlebende damals berichtet, dass denen diese offenen Schuhe abgefallen sind und die mussten barfuß durch die Trümmer laufen.
1: Ach so, okay.
0: Das heißt also, wenn du dann tatsächlich mal eine Notlandung hinlegst und du musst da barfuß laufen, dann hast du natürlich schon verloren.
1: Ja.
0: Und da haben die gesagt, okay, erstmal haben die Sandalen bei Start und Landung verboten. Mhm. Während des Fluges konnten sie die wechseln, aber ab nächstem Jahr sind die dann komplett passé und dann werden Ballerinas getragen.
2: Ach, und das ist damit sozusagen, die dann wenigstens fit sind und die Passagiere und so im Notfall dann da schnell rauskriegen.
0: Genau. 5.44 Uhr, ihr hört Ostseewelle. Moin!

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1: Guten Morgen, ihr hört Ostseewelle, 5.48 Uhr, Kurzblick aufs Guten Morgenwetter.
0: Und heute früh noch ein bisschen Nebel im Land, stellenweise. Ansonsten wird es heute recht schön, zeitweise Sonne bis 17 Grad.
1: Moin.
2: Moin, hier ist der Matze. Na? Ich wollte bloß mal Bescheid sagen, auf der B109 in Güritz steht die Rennleitung. Entweder stellen Sie da gerade den Blitzanhänger hin oder ganz normalen Blitzer.
1: Okay, danke schön. Chris hat auch noch einen.
3: Und zwar in Hüttelkow Richtung Wittenburg. Jawohl. Und auch von Wittenburg kommend. Beidseitig also.
1: Alles klar, nehmen wir so. Seid ihr auch schon unterwegs, habt irgendwas entdeckt, wir sagen es weiter. Meldet euch einfach kurz auf der 0381 49 78 11.

0: 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Es ist jetzt 6:09.
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0: Und jetzt beim Käffchen Lady Gaga mit Born This Way. 6:08 ist es. Moin alle Mann.

0: Guten Morgen, ihr hört Ostseewelle. Es ist jetzt 6:02 und gleich haben wir für euch ein paar Jungs. Die haben also beim Produzieren im Studio immer ordentlich Spaß. Nur am Juchzen und Jubeln. Nee. Und zwar The Bowser mit Magnetic gibt's gleich. Brandaktuelle Hits und noch mehr aktuelle Hits mit Kamera zum Beispiel.
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4: Ich bin David Riemer. An allen rund 5700 Bahnhöfen der Deutschen Bahn gilt seit heute ein Alkoholverbot. Bier, Wein und andere alkoholische Getränke dürfen damit auch auf den Bahnsteigen nicht mehr getrunken werden.
5: Ausgenommen sind Gaststätten in den Bahnhöfen und in Zügen bleibt Alkohol in der Regel auch weiterhin erlaubt. Die Bahn will mit dem Verbot ihre Bahnsteige sicherer und sauberer machen. Wer dort trotzdem Alkohol trinkt, soll von Sicherheitskräften angesprochen werden. Im äußersten Fall kann ein Hausverbot folgen. Das gilt auch an Tagen mit Großveranstaltungen oder Fußballspielen. An knapp 40 großen Bahnhöfen gibt es solche Regeln schon länger. Dort haben sie auch schon Wirkung gezeigt. Es gab weniger Konflikte und weniger Müll. Thomas Bleskin, Nachrichtenredaktion.
4: Der durchschnittliche Zusatzbeitragssatz für die gesetzliche Krankenversicherung kann im kommenden Jahr stabil bleiben. Das teilte Gesundheitsminister Linnemann auf Grundlage einer Finanzprognose mit. Die Ausgaben der gesetzlichen Kassen werden demnach im kommenden Jahr wesentlich geringer ansteigen als noch im laufenden Jahr. Ob die Krankenkassen dem folgen oder höhere Zusatzbeiträge bei ihren Mitgliedern und deren Arbeitgebern verlangen, ist aber noch offen. Neue Waschmaschine, neuer Föhn, neues Smartphone. In der EU kommen immer mehr Elektrogeräte auf den Markt, weit mehr als entsorgt werden. In Deutschland wird besonders viel gehortet.
6: Mehr als 32 Kilogramm pro Kopf, so viele Elektrogeräte wurden 2024 im Schnitt angeschafft in der EU. Das zeigen neue Zahlen der Europäischen Statistikbehörde. In Deutschland waren es sogar noch mehr. Gleichzeitig wurden EU-weit aber nur gut 12 Kilo Elektroschrott pro Person gesammelt, um ihn zu entsorgen oder zu recyceln. Das heißt, viele nutzen ihre Geräte jahrelang oder entsorgen sie illegal, etwa im Hausmüll. Laut der Behörde werden vor allem große Geräte beliebter wie Waschmaschinen, Geschirrspüler und Solaranlagen. Thomas Brock, Nachrichtenredaktion.
4: Zum Fußball. Erst am Dienstag hat Borussia Dortmund den Vertrag mit Cheftrainer Niko Kovac verlängert. Nur einen Tag später gab es direkt den ersten großen Dämpfer der Saison. In der Champions League verlor der BVB am zweiten Spieltag mit 0:1 bei Bodø Glimt. Der VfB Stuttgart dagegen konnte den zweiten Sieg im zweiten Spiel in der Königsklasse bejubeln. Bei Slovan Bratislava gewann der VfB mit 3:0.
7: Florian sorgt heute für recht schönes Wetter bei uns im Norden und aktuell haben wir um die 8 bis 10 Grad. Nach Nordwesten hin wird es wolkiger, aber zeitweise scheint dann auch die Sonne. Teilweise bleibt es auch für eine längere Zeit mal freundlich und meist trocken. Die Sonnenscheindauer liegt in Lübeck bei 4, Hamburg und Kiel haben 5 Stunden Sonne und Tagestopwerte heute um die 15 bis 18 Grad. Dazu weht ein schwacher bis mäßiger, an der Nordsee aber auch teils frischer Süd- bis Südwestwind. Derzeit Tagetrend. Morgen am Freitag von Ostholstein bis ins Lauenburgische noch lange trocken, zeitweise Sonne. Nach Norden und Westen hin gibt es aber viele Wolken und später von der Nordsee her dicke Regenschauer bis 20 Grad. Am Samstag heiter bis wolkig, 13 bis 15 Grad.
0: 6:02 Uhr, Ostseewelle, der beste Verkehrsservice für unser Land. Gleich mal moin.
8: Moin, der Olli hier.
0: Olli.
8: Ich wollte einen Verkehrsunfall melden. Und zwar Parchim auf der 191 Richtung Neustadt-Glewe, direkt hinter dem Ortsausgangsschild. Da hat es gerade irgendwie wohl ganz schön gekracht. Drei, vier Autos beteiligt. Also man kann noch gerade so ein bisschen Schlängellinien vorbeifahren. Aber mal gucken, was passiert nachher, ne?
0: Ja, danke schön fürs Melden. Flitzerblitzer stehen auf der A24 Richtung Hamburg zwischen Zarrentin und Galin und Richtung Berlin hinter Mainburg. B5, Ortsangang Ludwigslust aus Kummer kommend. B105, Altheide Richtung Rostock. B109, Göritz Richtung Prenzlau. B191, Kleve Richtung Lübz. B192, Neuendorf Richtung Neubrandenburg. B196, Zirko Richtung Bergen. In Bad Doberan, am Mühlenfließ, 30er Strecke. Zwischen Hohenwalde und Ringwalde, Lübeck in der Bohlingstraße. Pütelkow stehen sie beidseitig. Ortsausgang Röbel Richtung Dambeck und Rostock-Tessiner Straße stadteinwärts. Habt ihr noch mehr? Ruft ihr durch auf der 0381 49 78 110. Denn keiner meldet mehr aktuelle Flitzerblitzer. Machen Mund zu.
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5: Was verschluckt ihr denn?
7: Ach nein, es ist nur eine Atemübung gewesen zur Entspannung der Stimme.
9: Ich habe gerade eine Notatemübung auf Klo gemacht. Ich habe da eine Sache entdeckt, die muss ich euch gleich mal erzählen. Also nicht, ist jetzt, no doubt, don't speak. Gott. Und diesem aktuellen Hit hier von The Bowser Magnetic. Das ist wirklich, da fragst du dich. Ich muss,
7: Nee.
9: Aber gleich.

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Landkreis Nordwestmecklenburg, B104 Richtung Schönberg vor Roduchelsdorf, Wildunfall. Achtung, das Ganze ist in einer Kurve, hat uns der Tino Bescheid gegeben. Also B104 Richtung Schönberg, kurz vor Roduchelsdorf aufpassen, Wildunfall, ausgerechnet hinter einer Kurve.

0: Leute, ich war gerade auf Toilette. Ich erzähle das jetzt nicht, um einfach nur mitzuteilen. Ihr hört Ostseewelle, es ist 6.11 Uhr. Nein, ich habe da eine Entdeckung gemacht. Ich fand das gerade also sowas von widerlich.
1: Und das heißt schon was, dass du was widerlich findest. Ja.
0: Ich bin aufs Klo gekommen und habe schon oben auf der Brüstung gesehen, da über dem Waschbecken lag eine Kondompackung, so eine offene.
1: Das ist ja interessant schon mal bei uns.
0: Und da habe ich gedacht, naja gut, wer weiß, wer da, ne? Aber da mache ich dann auch noch den Klodeckel hoch und dann liegt da dieses olle Ding auch noch drin.
1: Hä?
0: Also ich habe gerade gedacht, ich bin irgendwie im falschen Film. Was geht denn? Also entschuldige mal bitte. Hä? Also zum einen, es gehört einfach nicht ins Klo, so ein Kondom. Ja. Und zum anderen, was machen unsere Kollegen da? Ich habe euch das auch mal bei Ostseewelle hochgeladen auf Social Media, Instagram.
1: Also sagen wir mal so, Uwe, es gibt ja Kollegen, die machen dir den Arbeitsalltag leichter.
0: Ja.
1: So wie ich zum Beispiel. Und dann gibt es halt die, bei denen du besser zweimal hingucken solltest, bevor du dich dann auf einen Bürostuhl setzt, so Pupskissen und sowas, ne?
0: Ah.
1: Danke, dass du unseren kleinen Kollegenstreich mitgemacht hast. Du bist nämlich schön drauf reingefallen.
0: Oh, ihr Schweine.
1: Oh. Ja.
0: Ihr seid ganz schöne, ja.
1: Ja, aber komm, du bist ja auch gerne mal so ein Kandidat, der andere reinlegt, ne? Klebeband an der Tür festmachen, wo alle gegenlaufen, da freust du dich ja immer.
0: Das ist immer wieder gut, das stimmt, ja.
2: Ja, und dass hier keiner mehr Sex hat, das müsstest du doch wissen.
1: Genau, du, spätestens da.
0: Wir haben ja auch neue Kollegen dazu gekriegt, wer weiß, vielleicht, keine Ahnung, aber... Gut, also dann würde ich das jetzt, ist das benutzt? Hat das zufällig?
1: Nein, das
0: okay,
1: ist...
0: Gut. Weil dann könnte man das dann auch wieder wegmachen. Ich habe es nicht angefasst jetzt, ich fand das eklig.
1: Ne, also.
0: Aber Leute, vielleicht ist es bei euch auch so, dass ihr Kollegenstreiche untereinander macht, euch ein bisschen da gegenseitig foppt.
1: Es gibt ja welche, die machen sich das ja wirklich zur Tagesaufgabe.
0: Meldet euch gerne mal auf der 0381 49 78 110. Vielleicht könnt ihr uns nur so ein bisschen inspirieren.
1: Aber wir haben ja heute auch noch einen Kollegen veräppelt, was heißt heute, also gestern schon, aber das wollen wir euch nicht vorenthalten, das war wirklich toll.
0: Gibt's kurz nach acht, genau. So, hier ist Ostseewelle, 6.13 Uhr.

0: Heute geht es um Kollegenstreiche.
1: Ja,
0: ihr hört Ostseewelle. 14 Minuten vor 6:30. Wir haben auch gerade Uwe ein bisschen reingelegt. Da war ein kleines Verhüterli auf der Toilette.
1: Ein kleines, es war ein Riesending, was da im Klo lag.
0: Ja, dann kann es ja von dir nicht gekommen sein.
1: Du Sack. Aber wir fragen heute euch, welche Kollegenstreiche habt ihr so schon gemacht oder vielleicht noch vor? 0381 49 78 110.
2: Hallo, hier ist Isabel aus Bestland.
1: Hey.
2: Ich habe mal vor einigen Jahren im Büro meinem Kollegen einen Zettel auf den Tisch gepackt, dass Herr Löwe angerufen hat, und habe ihm die Telefonnummer vom Rostocker Zoo mit draufgeschrieben. Er hat, als er zurückkam, natürlich da angerufen und hatte eine nette Dame vom Zoo Rostock am Telefon. Und dann fragte er, ob er bitte Herr Löwe sprechen könnte. Die wusste natürlich nicht, wer gemeint ist. Alle seine Kollegen im Büro haben natürlich vor Lachen gebrüllt.
1: Sehr schön.
0: Aber
1: schön,
0: das ist doch herrlich. Und ich finde, das muntert auch auf in so einem Kollegenkreis, wenn da einer dabei ist, der mal kleine Scherze macht, oder?
1: Ja, na, wenn das nicht übertrieben wird, ne? Das muss man immer dazu sagen. Aber wie sieht es bei euch aus? Habt ihr Scherze, die ihr lustig findet, die man vielleicht weitergeben kann an alle in der Ostseewelle-Hörerfamilie? 0381 49 78 110.
0: Und wir haben heute übrigens einen ganz schönen Tag, einen ruhigen Tag mit einem Mix aus Wolken und ein bisschen Sonne bis 17 Grad.
1: Noch kurz auf die Straßen geguckt, da haben wir den Landkreis Ludwigslust-Parchim, B191 in Richtung Neustadt-Glewe, kurz hinterm Ortsausgang Parchim, ein Unfall, da haben wir eine Vollsperrung jetzt. Und Wildunfall hinter einer Kurve auf der B104 Richtung Schönberg, kurz vor Rot-Duchelsdorf, Landkreis Nordwestmecklenburg. Seid ihr schon unterwegs, habt ihr was entdeckt, ruft ihr durch, 0381 49 78 110.

0: für den Donnerstag. Ihr hört Ostseewelle, 6.20 Uhr.
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0: Ja, der 15. Oktober und wir fangen an mit Widder, Andrea.
2: Halber Oktober schon. Zeit, einen guten Vorsatz vom Monatsanfang wieder aus der Schublade zu holen.
0: Mal wieder Sport oder was?
2: Ach, na ja.
0: Stier.
2: Beim Einkaufen entdeckt ihr etwas ganz Besonderes. Trotzdem gilt, erst überlegen, dann Karte zücken. Bei mir ist das komplett umgekehrt.
0: Das weiß ich, Zwillinge.
2: Heute könnt ihr euch über andere kaputt lachen und auch über euch selbst lachen. Und genau das macht eine kleine Panne plötzlich ziemlich unterhaltsam.
0: Krebs.
2: Ein Abend mit der Familie tut gut. Lasst den Fernseher dabei ruhig mal aus.
0: Löwe.
2: Aber das Radio bitte an. Im Job ist Bühne frei für euch. Eine Präsentation oder wichtige Aufgabe liegt euch heute besonders gut.
0: Jungfrau.
2: Räumt eure Tasche oder euren Rucksack aus. Ihr werdet staunen, was ihr darin alles wiederfindet.
0: Waage.
2: Ein grauer Herbsttag braucht Farbe. Tragt heute bewusst etwas, das sofort gute Laune macht.
0: Skorpion.
2: Saturn fordert Konsequenz. Und wenn ihr etwas angefangen habt, bringt es diesmal wirklich zu Ende.
0: Schütze.
2: Ein neues Restaurant oder ein Café wartet darauf, getestet zu werden. Schluss mit immer denselben Lieblingsplatz.
0: Steinbock.
2: Jemand vertraut auf euren Rat. Nehmt euch Zeit, bevor ihr eine schnelle Antwort gebt.
0: Wassermann.
2: Ihr braucht heute Musik. Lieblingsplaylist an und selbst nervige Aufgaben gehen leichter von der Hand.
0: Und bei den Fischen haben wir die Ringelhechtlinge heute.
2: Liebe Fische, Romantik muss ja nicht kitschig sein. Ein gemeinsamer Spaziergang kann heute mehr bedeuten als große Gesten.
0: 6.21 Uhr ist es. Ihr hört Ostseewelle. Guten Morgen.

0: 6.28 Uhr ist es, ihr hört Ostseewelle, einen schönen guten Morgen. Gleich ein junger Mann, der unheimlich gut Klavier spielen kann. Nico Santos, aktueller Hit Why Don't You Stay und ein Kulthit für die Abwechslung mit dabei von den Thompson Twins in der nächsten halben Stunde.
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0: Es ist 6.31 Uhr, Ostseewelle hier mit dem Guten Morgen-Update von Yvonne Siegert-Machotzek.
18: Es gibt neue Details zum großen Kokainprozess am Rostocker Landgericht. Der Mann, der mit seiner Frau versucht haben soll, eine Vierteltonne Koks aus Kolumbien nach Europa zu schmuggeln, hat zum Yachtkauf und auch zu Hintermännern ausgesagt. Alkohol trinken verboten, das gilt ab sofort bundesweit und zwar an allen Bahnhöfen, Gaststätten und Züge ausgenommen. Die Bahn will mit dem Alkoholverbot die Haltepunkte sicherer und sauberer machen.
19: Hier bei uns zwischen Kiel und Hamburg.
18: Großeinsatz gegen mutmaßliche Geldwäsche und Steuerhinterziehung. Ermittler haben in Hamburg und in Schleswig-Holstein mehrere Gebäude durchsucht. Im Visier zwei Männer, die Einnahmen aus Straftaten verschleiert haben sollen. Die Behörden beschlagnahmten Immobilien im Wert von mehreren Millionen Euro.
0: 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Und jetzt das

0: wolkig und gelegentlich Sonne bis 15 Grad.
1: 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A20 Richtung Rostock in der Auffahrt Grevismühlen. Achtung, ein kaputter LKW. Landkreis Mecklenburgische Seenplatte, Höhe Nedemin Bahnhof. Zwischen Neubrandenburg und Altentreptow steht ein defekter Transporter. Und Landkreis Ludwigslust-Parchim, die B191 ist zwischen Parchim und Spornitz nach einem Unfall gesperrt. Und die B392 ist in Fimpfow wegen Bauarbeiten ab jetzt auch voll gesperrt. Dann Flitzerblitzer. Stehen auf der A24 Richtung Hamburg zwischen Zarrentin und Gallin und Richtung Berlin hinter Mainburg. B5 Ortseingang Ludwigslust aus Kummer kommend. B105 Altheide Richtung Rostock. B109 Göritz Richtung Prenzlau. B191 Kleve Richtung Lübs. B192 Neuendorf Richtung Neubrandenburg. B196 Zirko Richtung Bergen. Bad Doberan am Mühlenfließ 30er Strecke. 30 auch in Boltenhagen vor der Ostseeklinik. Zwischen Hohenwalde und Ringwalde stehen sie. Zwischen Kobande und Demen. Lübeck-Brohlingstraße, Pütelkow beidseitig, Ortsausgang Röbel Richtung Dambeck und Rostock-Tessiner Straße stadteinwärts. Habt ihr auch noch was entdeckt? Dann ruft gerne durch. Ostseewelle Studio Hotline ist die 0381 49 78 110. Denn keiner meldet mehr aktuelle Flitzerblitzer.
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1: Ja, sind wir in den Herbstferien, wird jetzt also wieder ein bisschen ruhiger, auch auf den Straßen hoffentlich. Und ihr kommt jetzt auch gut zur Arbeit mit Ostseewelle und mit Nico Santos, aktuell Why Don't You Stay? Moin zusammen.
0: Moin. Moin.

0: 6.45 Uhr ist es. Guten Morgen. Ihr hört Ostseewelle. Kurzblick aufs Guten Morgenwetter.
1: Und da sieht es heute wieder ganz gut aus. Ein recht frischer Morgen, aber da werden wir wenigstens schön wach, wenn wir an der frischen Luft sind. Nachmittags 15 bis 17 Grad. Es bleibt größtenteils trocken. Wir haben Wolken, aber auch ein bisschen Sonne heute.
0: Landkreis Ludwigslust, Parchim. Die B191 ist zwischen Parchim und Spornitz nach einem Unfall gesperrt. Und B321, Fimpfo, wegen Bauarbeiten auch ab jetzt voll gesperrt. Dann moin.
2: Moin, der Soko hier. Hey. Stück auf 104, Pause und Blitzer auf.
0: 104, danke, moin.
3: Moin, hier ist die Steffi. Ich bin gerade auf dem Weg zur Arbeit auf dem Friedrich-Engels-Ring in Neubrandenburg zwischen Lessingstraße und Neustrelitzer Straße. Und es wird schon wieder eine Messung eingemessen. Der Blitzer wird aufgestellt.
0: Okay, danke schön. Und Vicky hat noch einen.
4: Guten Morgen in Seelen. Auf Rügen blitzen sie in Fahrtrichtung Garz in der 30er.
0: Danke. Habt ihr auch noch was? Meldet euch 0381 49 78 110. Kulthit von den Thompson Twins.

0: 6.50 Uhr, Ostseewelle, der beste Verkehrsservice für unser Land, immer sofort, wenn etwas passiert. Einmal moin, wer ist da?
1: Ich wollte kurz Bescheid sagen, auf der B192 Zuro Richtung Reinsdorf, Ortsausgang Zuro, ist ein Mann im dunklen Jogginganzug mit Taschenlampe unterwegs.
0: Okay, da sagen wir Danke an Steffi, sich gerade jetzt gemeldet.

0: Minuten vor 7, ihr hört Ostseewelle. Welchen lustigen Streich habt ihr euren Kollegen schon mal gespielt? Mhm. Oder seid ihr vielleicht selbst drauf reingefallen?
1: Ja, heute Morgen erst Kondom auf dem Klo bei uns.
0: Meine Güte, 83% wünschten sich mehr Humor am Arbeitsplatz, das können wir alle gebrauchen.
1: Ja.
0: Und da kommt so ein Streich auch manchmal genau richtig.
1: Moin!
2: Guten Morgen, Uwe, Patrick hier.
0: Hallo Patrick, moin.
2: Ich finde das immer ganz geil, wenn man den Kollegen, die während der Arbeit ihren Platz verlassen, den PC nicht sperren, einfach mal die Tastatur auf Chinesisch zu stellen oder noch besser, das ganze Büro auf ein Mittagessen einzuladen über eine Sammel-E-Mail.
0: Boah, das ist aber richtig gemein. Und dann kommen alle an zu einem und er hat gar keine Ahnung.
2: Er hat keinen Plan, aber danach weiß er, DSGVO, er hat sein Rechner zu sperren.
0: Ja, ja. Erstmal das und mit dieser Mittagsnummer, da kommst du ja auch nicht mal raus. Ne? Das erwartet ja dann trotzdem jeder von dir.
2: Ja.
1: Und sag mal, du weißt aber, wie man die chinesische Tastatur wieder zurückstellt oder bleibt die dann so?
2: Nö, wir haben coole Kollegen aus der IT, die können das dann.
1: Also, super. Siehst du, müssen wieder andere mit dran. Alles klar, Dankeschön und reingehauen.
2: Ja, schönen Tag euch. Ciao,
1: gleichfalls, ciao. Tschüss. Und wir wissen genau, wenn man euch fragt, ihr seid dabei. Welchen lustigen Kollegenstreich habt ihr schon mal angestellt oder seid vielleicht selber drauf reingefallen? 0381 49 78 110. Das ist die Ostseewelle Studio Hotline. Moin.

0: Drei Minuten vor sieben ist es. Ihr hört Ostseewelle. Einen schönen guten Morgen. Miley Cyrus, End of the World und noch eine Powerfrau nächste halbe Stunde, die für ordentlich Stimmung sorgt. Taylor Swift. Das ist die meiste Musik mit allen aktuellen Hits. Und zwischendrin schöner Kulthit von Harold Faltermeier noch.
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10: Guten Morgen, ich bin Yvonne Siegert-Machotzek. Im Kampf gegen Geldwäsche und Steuerhinterziehungen hat es Razzien in Schleswig-Holstein gegeben. Es ging um zwei Hauptverdächtige und Vermögen. Die Beschuldigten sollen hohe Einnahmen aus Straftaten verschleiert und dann in den legalen Wirtschaftskreislauf eingeschleust haben. Beschlagnahmt wurden zum Beispiel zwei Immobilien in Molfsee und Hamm, geschätzter Wert etwa 1,8 Millionen Euro. Außerdem ließen die Behörden in Schleswig-Holstein Vermögenswerte einfrieren im Wert von etwa 470.000. So soll verhindert werden, dass das Geld oder andere Besitztümer verschwinden, bevor da die Ermittlungen abgeschlossen sind. Wegen der offenen Drogenszene am Hamburger Hauptbahnhof zieht dort jetzt offiziell ein Unternehmen Konsequenzen. Anwohner, Hamburg-Besucher und Geschäftsleute fühlen sich oft nicht mehr sicher. Ostseewelle-Reporter Ingo Lorenz.
11: Fast 20 Jahre hatte Jim Block ein Lokal gegenüber dem Hamburger Hauptbahnhof in der Kirchenallee. Ab heute ist es zu. Die Tochter der Steakhouse-Kette Blockhaus hat den Mietvertrag nicht verlängert, trotz der Lage mit viel Laufkundschaft. Gäste und Mitarbeiter würden sich inzwischen wegen der vielen Süchtigen nicht mehr sicher fühlen, heißt es. Oft seien Gäste belästigt worden, so der Chef. Und nicht selten hätte sich jemand auf der Toilette des Burgerlokals einen Schuss gesetzt. Nur ein paar Meter weiter finden sich bei gutem Wetter teils hunderte Süchtige in der Grünanlage vor der Drogenberatung. Perfektes Weidegebiet für Dealer.
8: Deutschland und die Welt.
10: Alkohol trinken verboten und das gilt ab sofort bundesweit an allen Bahnhöfen. Gaststätten und Züge sind ausgenommen. Die Bahn will mit diesem Alkoholverbot die Haltepunkte sicherer und auch sauberer machen. Bei der Bundeswehr wird ermittelt wegen möglichem sexuellen Fehlverhalten und Drogenhandel. Es geht da um 10 Soldaten aus einer Kaserne in Sachsen-Anhalt. Für die mutmaßlichen Täter haben die Vorwürfe auch schon Konsequenzen ohne Urteil. Sie wurden vom Dienst bei der Bundeswehr suspendiert und dürfen auch nicht mehr in die Kasernen.
8: Sport.
10: In der Fußball-Champions League ist Borussia Dortmund nach Norwegen gereist und hat dort verloren gegen Glimt 0:1. Der VfB Stuttgart gewann auswärts bei Bratislava 3:0. 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Und jetzt das Guten Morgenwetter mit Andrea.
12: Florian sorgt heute für recht schönes Wetter bei uns im Norden und aktuell haben wir um die 8 bis 10 Grad. Nach Nordwesten hin wird es wolkiger, aber zeitweise scheint dann auch die Sonne. Teilweise bleibt es auch für eine längere Zeit mal freundlich und meist trocken. Die Sonnenscheindauer liegt in Lübeck bei 4, Hamburg und Kiel haben 5 Stunden Sonne und Tagestopwerte heute um die 15 bis 18 Grad. Dazu weht ein schwacher bis mäßiger, an der Nordsee aber auch teils frischer Süd- bis Südwestwind. Der Zwei-Tage-Trend. Morgen am Freitag von Ostholstein bis ins Lauenburgische noch lange trocken, zeitweise Sonne. Nach Norden und Westen hin gibt es aber viele Wolken und später von der Nordsee her dicke Regenschauer bis 20 Grad. Am Samstag heiter bis wolkig, 13 bis 15 Grad.
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0: Landkreis Mecklenburgische Seenplatte, Höhe Nedemin-Bahnhof zwischen Neubrandenburg und Altentreptow ist das. Da steht ein defekter Transporter. Dann hat Ines noch was.
13: Einen wunderschönen guten Morgen. Zwischen Zürzow und Muchow, aus Zürzow kommend, liegt ein Reh auf der Straße.
0: Jawohl, Dankeschön, Landkreis Ludwigslust-Parchim. Die B191 ist gesperrt zwischen Parchim und Spornitz nach einem Unfall und B392 in Fimpfow wegen Bauarbeiten. Blitzer, Blitzer stehen auf der A24 Richtung Hamburg zwischen Zarentin und Galin und Richtung Berlin hinter Mainburg. B5, Ortsangang Ludwigslust aus Kummer kommend. B104, Kirchstück. B105, Altheide Richtung Rostock. B109, Göritz Richtung Prenzlau. B191, Kleve Richtung Lübs. B192, Neuendorf Richtung Neubrandenburg. B196 Zirko Richtung Bergen. Bad Doberan am Mühlenfließ 30er Strecke. Boltenhagen vor der Ostseeklinik 30. Zwischen Hohenwalde und Ringwalde, zwischen Kobande und Demen. Dann in Lübeck in der Brohlingstraße. Neubrandenburg Friedrich-Engels-Ring zwischen Lessingstraße und Neustrelitzer Straße. In Pöttelkow Richtung, da stehen sie beidseitig. Dann Ortsausgang Gröbel Richtung Dambeck. Rostock-Tessiner Straße stadteinwärts. Seelen Richtung Garz. Und geht weiter, moin.
14: Ja, moin, danke. Hey. Ich wollte den Blitzer melden. Einmal im Dreieck Wittstock in Richtung Rostock.
0: Ah ja, das ist dann A19, A24. Danke, moin.
15: Der Philipp hier. Aus Buro kommend Richtung Termin in der 70er-Zone hinter der Bushaltestelle. Bauen Sie gerade den Fotoapparat auf.
0: Danke. Habt ihr auch noch was? Ruft ihr durch 0381 49 78 110.
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0: Viele genießen jetzt die Herbstferien, sind maximal nochmal auf Toilette und gehen dann wieder ins Bett jetzt. Der Rest ist Arbeiten. So wie wir, Yvonne in die Nachrichten, moin.
10: Bei mir zu Hause wird auch noch geschlafen, du.
0: Siehste.
16: Aber vor Herbstferien, ich habe mir dann auch mal für nächste Woche noch ein paar Tage freigegönnt. Aufopferungsvoll für meinen Sohn.
0: Ja, natürlich. Ja,
16: aber es fiel mir so schwer, diesen Urlaubsantrag einzureichen.
10: Ja, Andrea spielt Fortnite.
0: Jetzt erstmal Taylor Swift zum Start. Aktuell Elizabeth Taylor, moin.

0: Morgen, ihr hört Ostseewelle, es ist jetzt 7.12 Uhr.
1: Büro, Scherzkeks oder Kollegen Kasper. Manchmal wird doch nicht nur gearbeitet, sondern auch Unsinn getrieben.
0: Oh ja.
1: Ist ja fürs Betriebsklima auch viel besser.
0: Ja, kommt drauf an.
1: Uwe hat heute Morgen ganz zufällig auf der Toilette ein Kondom gefunden.
0: Oh, das fand ich so eklig. Ich habe echt gedacht, dass da irgendeiner heute Nacht oder am Abend noch irgendwie ein bisschen... Ja.
1: Ja, was fandst du denn eklig? Das Kondom oder die Vorstellung, dass die Kollegen das miteinander
0: beides
1: gemacht haben? Aber was habt ihr denn schon mal erlebt? Das wollen wir heute von euch wissen.
0: Wir haben auch mal so ein paar schöne Kollegenstreiche zusammengestellt und zwar bei ostseewelle.de könnt ihr mal reingucken. Gibt ein paar schöne Dinge, die man da machen kann. Zum Beispiel kleiner Zettel an der Kaffeemaschine. Ab sofort mit Sprachsteuerung. Ja, und schon brüllt der Kollege den ganzen Tag sein Cappuccino zusammen, ohne dass es funktioniert. Was ich auch super fand, das haben wir bei unserem Chefreporter bzw. Chef vom Dienst Axel Prokoff mal gemacht. Und zwar ist er zum Rauchen gegangen und da haben wir seinen Rechner so eingestellt,
1: oh, das war gemein,
0: dass da Update stand. Das kannst du mit einer ganz einfachen Sache machen, so dass er dachte, sein ganzes Zeug war weg und der Rechner hat einfach ein Update gestartet und das hat dann aber irgendwie auch 20 Minuten gedauert und er wusste gar nicht, wie ihm geschieht. Oder den Bildschirm drehen kann man auch, gibt es eine Tastenkombination, ist der Bildschirm gedreht, dann musst du so im 90-Grad-Winkel drauf gucken, quer gucken. Also es gibt viele lustige Streiche.
1: Ja, ich gucke gerade die lustigen Streiche an. Du hast es ja gesagt, bei ostseewelle.de haben wir euch ja mal ein paar zusammengestellt. Und wie wir unseren Chefreporter Alexander Stut vor seinem Urlaub noch richtig schön reingelegt haben, das hört ihr um kurz nach 8 natürlich hier bei eurem Lieblingssender bei ostseewelle.
0: Und eure Lieblingshits dazu, jetzt mit Miley Cyrus, hier ist End of the World, 7.14 Uhr, moin.

0: 17 ist es, ihr hört Ostseewelle. Schönen guten Morgen. Zum Thema Kollegenstreich ist noch was reingekommen von Axel aus Rehna in Nordwestmecklenburg.
1: Ich habe mal auf Arbeit beim Herrn Klo die eine Box mit einem Centstück auf rot gedreht, sodass ein Kollege immer dachte, da ist besetzt und wirklich 2 Stunden gebraucht hat, um zu merken, dass da keiner ist. Und er ist immer wieder hingelaufen und war schon richtig verzweifelt.
2: Oh, das glaube ich. Gerade wenn du es nicht halten kannst, das ist schon gemein. Oh, dann hört aber auch irgendwann der Spaß auf, ne?
0: Na ja, gut. Habt ihr auch noch Kollegenstreiche? Immer her damit, 0381 49 78 110.
2: Und wir kommen mal schnell zum Wetter. Ist heute ein ruhiger und recht schöner Tag. Also zumindest zum Nachmittag und Abend hin lockert es auf bis 17 Grad.
0: Moin.
3: Moin, Moin, Rainer hier. Blitzer auf der B106 in Kirchstück. Ich glaube beidseitig sogar.
0: Alles klar, Rainer. Danke. Moin, Christina.
4: Guten Morgen. Eine Blitzermeldung zwischen Uzedl und Termin. Höhe Abfahrt Zacherie. Da wird gerade der Blitzer aufgebaut. Ist eine 70er-Zone.
0: Ja, danke. Habt ihr auch noch was, meldet ihr euch auf der 0381 49 78 110.

0: 7.21 Uhr, moin.
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0: 7:26 Uhr ist es. Guten Morgen in den Herbstferien. Ihr hört Ostseewelle. Top-Mischung auch in der nächsten halben Stunde. Wir haben für euch alle aktuellen Hits am Start. Alex Warren zum Beispiel, ein bisschen ruhiger, Ordinary. Tampa City, cooles, rockiges, self-aware. Und es gibt einen richtig schönen 90er, der in die Seele geht. Everything but the girl. Missing.
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0: Es ist 7.30 Uhr, Ostseewelle hier mit dem Guten Morgen-Update von Yvonne Siegert-Machotzek.
10: Es gibt neue Details in einem der größten Drogenprozesse, die es in Mecklenburg-Vorpommern je gab. Der Mann, der mit einer Frau versucht haben soll, mit einem Boot Kokain aus Kolumbien nach Europa zu bringen, hat zur Yacht und zum Kartellchef jetzt ausgesagt. Alkoholverbot auf allen deutschen Bahnhöfen ab heute. Gaststätten und Züge sind ausgenommen. Die Bahn will so die Bahnhöfe sicherer und sauberer machen.
11: Hier bei uns zwischen Kiel und Hamburg.
10: Am Risshaus in Hamburg-Altona laufen Arbeiten, um Möbel und Dinge der Bewohner rauszuholen. Das Gebäude war wegen gefährlicher Risse vor 3 Monaten innerhalb von Minuten geräumt worden. Damals konnten die Mieter kaum etwas mitnehmen. Jetzt ist eine große Hubarbeitsbühne auf dem Gehweg vor dem Haus in Hamburg. Und die Sachen der Bewohner werden rausgeholt.
0: Alle wichtigen Infos hört ihr jederzeit nochmal nach in der Ostseewelle-App. Und alles ausführlich gibt's dann wieder um 8. Jetzt hören wir aufs Guten Morgenwetter, Andrea.
12: Und Hof Florian sorgt heute für einen entspannten Donnerstag. Es bleibt größtenteils trocken und wir haben heute einen Mix aus Sonne und Wolken. Es dominieren mehr Wolken als Sonne. Die Sonnenscheindauer heute so bei 2 bis 6 Stunden. Und wir kriegen recht angenehme Temperaturen nachmittags um die 15 bis 17 Grad. Dazu ein schwacher an der See auch mäßiger Südwestwind. Morgen am Freitag bleibt es freundlich und es scheint dann auch für eine längere Zeit die Sonne. 16 bis 20 Grad, da wird es nochmal recht mild. Und am Samstag dann aber schon wieder wolkiger bis 15 Grad.
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0: Mirko hat was gesehen?
13: Zwischen Kirche und Sezin laufen Ponys auf der Straße.
0: Oh, alles klar, danke, moin.
14: Moin, Jan hier. Hey. Pass mal auf, wenn man Pasewalk Süd von der Autobahn runterfährt, Richtung Wolwitz-Pasewalk, da steht ein Pannen-LKW, der hat das Bahndreieck direkt in sein LKW gestellt gefühlt. Also es ist ganz blöd zu sehen, dass ihr das vielleicht einmal mit durchgeht.
0: Jawohl, dankeschön. Dann Landkreis Ludwigslust-Parchim, B191 zwischen Parchim und Spornitz nach einem Unfall eine Sperrung. Und Schleswig-Holstein, Kreis Herzogtum Lauenburg, hier zwischen Schwarzenbeck und Kollo, in Höhe des Genesungsheims Liegenbleiber mit Warnblinker. Und das Ganze ist hinter einer Kurve da. Blitzer, Blitzer. A19, A24 Richtung Rostock im Dreieck Wittstock-Dossem. A24 Richtung Berlin hinter Mainburg. B5, Ortseingang Ludwigslust aus Kummer kommend. B106, Kirchstück. B105, Altheide Richtung Rostock. B109, Göritz Richtung Prenzlau. B191, Kleve Richtung Lübs. B192 Neuendorf Richtung Neubrandenburg und gleich kommt noch einer dazu per WhatsApp. Dann B196 Zirko Richtung Bergen. Bad Doberan, am Mühlenfließ 30 erlaubt. Boltenhagen vor der Ostseeklinik auch 30. Am Ortsausgang Buchow Richtung Demmin stehen sie. Zwischen Hohenwalde und Ringwalde. Zwischen Kobande und Demmin, Lübeck, Brolingstraße. Neubrandenburg, Friedrich-Engels-Ring zwischen Lessingstraße und Neustrelitzer Straße. Zwischen Uzedel und Demmin an der Bushaltestelle. In Pödelkow, beidseitig, Ortsausgang Röbel Richtung Dambeck, Rostock, Tessiner Straße stadteinwärts, Seelen Richtung Garz und einer noch. Moin, Peter.
15: Moin, Ostseewelle. Ein Blitzer in Richtung Neubrandenburg hinter Kleinplast.
0: Jawohl, danke. Habt ihr auch noch was, meldet ihr euch auf der 0381 49.

0: entschuldigt, dass er die erste Reihe eingenebelt hat.
1: Na, oh Gott, die Armen, da würde ich nie hingehen.
0: Aber so ist das, wenn man so einen ordentlichen Ton rausdrückt. Da kommt doch mal was, ne? Alex Warren, here's Ordinary, moin.
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0: Also 7:40 Uhr, ihr hört Ostseewelle, gleich der aktuelle Rocket von Tempest City, Self-Aware.
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2: Und heute Morgen haben wir den Michael dran, aus Ueckermünde. Schönen guten Morgen.
3: Morgen.
0: Grüß dich.
2: Michael, hast du gestern Schlag den Wurlitzer gehört?
3: Ja.
2: Weißt du noch, wie es ausgegangen ist?
3: Ja, hat er verloren.
2: Ja, das wollte ich nochmal aus deinem Munde hören.
0: Ihr müsst jetzt nochmal drauf rumhacken, ne? Die Strafe kommt, passt auf.
3: Mit Sicherheit.
2: Michael, du kriegst gleich drei Fragen gestellt, die dir hoffentlich sehr liegen. Und Uwe, du bekommst natürlich auch drei Fragen gestellt. Ja. Ihr habt aber nur 20 Sekunden Zeit. Wenn ihr eine Antwort nicht wisst, einfach weitersagen. Zum Schluss stelle ich sie nochmal. Immer die erste Antwort zählt. Und bei Gleichstand gibt es eine Schätzfrage. Die Schätzfrage hat Uwe gestern den Sieg
0: gekostet. Ja, nun ist gut.
2: Gut. Michael, bist du bereit?
3: Jo.
2: Welches alltägliche Kommunikationsmittel erfand der Schotte Alexander Graham Bell im Jahr 1876?
3: Telefon.
2: Welche Farbe erhält man, wenn man die Primärfarben Blau und Gelb miteinander mischt?
3: Grün.
2: Welcher Ex-Boxer zurzeit bei Promi Big Brother?
3: Axel Schulz.
2: Mein Gott, Michael, du hast ja gar nicht überlegt. Ich war ja noch nicht mal richtig fertig mit der Frage, da wusstest
0: die
2: du schon.
0: Die waren ja auch potten einfach,
2: was
0: diese
2: denn
0: Fragen.
2: Nee, also grün hätte ich zum Beispiel nicht gewusst.
0: Ja, ist mir klar.
2: Also Michael, hast du gut gemacht.
3: Danke.
2: Okay, also Micha, Dreier. Ich glaube, das riecht schon wieder nach einem Sieg. Na Uwe, wollen wir?
0: Hören. Ja, geht los.
2: Welche Tiere sind denn schon am längsten Haustiere des Menschen?
0: Die Hunde.
2: Welcher Stoff im Blut verleiht ihm die rote Farbe und transportiert den Sauerstoff?
0: Leukoplasten.
2: Wie heißt der Trainer von Dortmund?
0: Niko Kovac.
2: Okay, so mein Lieber.
0: Leukoplasten war nicht richtig, ne?
2: Nein, Hämoglobin.
0: Hämoglobin.
2: Deswegen herzlichen Glückwunsch, Michael, du hast gewonnen.
3: Ja. Ja. Das freut mich.
0: Na, ja, das hört man direkt.
3: Ich wollte ja bloß die Tasse haben für meinen Morgenkaffee.
2: Ja, siehst du mal. Und dann schenken wir dir noch so einen Fuffi obendrauf. Und das ist doch ein perfekter Tag heute.
3: Ja, cool.
0: Kannst du dir gleich noch den Kaffee mitkaufen. Super, gratuliere dir natürlich auch. Und wir wünschen dir einen schönen Morgen. Reingehauen.
3: Euch auch, danke.
2: Tschüss.
0: Ciao.
2: Ach, Uwe. Alle guten Dinge sind drei. Vielleicht schafft ihr es ja morgen wieder bei Schlag den Wurlitzer. Davor könnt ihr euch anmelden bei ostseewelle.de oder auch über unsere knallrote Ostseewelle-App.
0: 7:42 Uhr.

0: 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Im ganzen Ostseewelle-Land ist nämlich frei, also für alle, die Schulkinder haben. 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
0: Und heute, erster Ferientag, sieht ganz gut aus. Da bleibt es zumindest trocken. Wir haben so einen Mix aus Sonne und Wolken, bis 17 Grad.
1: 7:46 ist es. Moin, Carsten.
2: Guten Morgen, liebes Ostseewelle-Team. Einmal ein Blitzer auf schmaler Darm bei der kleinen Gartenanlage. Man kann sagen, Richtung Groß-Klein.
1: Dankeschön. Habt ihr auch noch was? 0381 49 78 110. Meine Lieben, es geht ja heute bei uns um Kollegenstreiche. Und da würden wir gleich mal meine Schwiegermutter ein bisschen...
0: Deine Schwiegermama?
1: Ja, die kann...

0: Kollegen streiche, was für ein schönes Thema. 10 ja. Minuten vor 8 und es hört ihr natürlich nur bei Ostseewelle.
1: Und ich weiß ganz genau, dass meine Schwiegermutter jetzt am Frühstückstisch sitzt. Die hat nämlich
0: schöne Grüße.
1: Ablauf, immer ab 7.30 Uhr sitzt sie in der Küche und hört immer fleißig Ostseewelle. Und ich finde, wir dürften sie jetzt auch mal kurz ein bisschen aufs Korn nehmen. Vielmehr hat sich ja eine Ex-Kollegin von ihr gemeldet bei uns.
2: Uwe, zu dem Thema kleine Streiche, die lustig sind, solltest du lieber mal deine Schwiegermama anrufen. Die hat mir so manchen Streich gespielt bei der Arbeit.
1: Na, erzähl mal den besten.
0: Na,
1: jetzt will ich's wissen.
2: Das ist besser, wenn Karin das selber erzählt.
1: Nee, jetzt wollen wir wissen. Du kannst dich nicht hier melden. Da müssen wir natürlich. Komm, ich weiß, was sie kann, das stimmt, aber den will ich jetzt wissen.
2: Ach, die hat schon öfter mal von meinem Frühstücksbrot abgebissen und mir das dann wieder in die Brotdose gelegt. Oder hat mir kleine tote Fischchen in die Schublade gepackt.
0: Sag mal, deine Schwiegermutter ist ja gut drauf.
1: Faustdick in Ordnung.
2: Die ist total lustig.
1: Hat die nicht auch mal irgendwie das Klo verstopft? War da nicht auch mal was?
2: Ja, da hat sie einen Kackhaufen aus Gips gemacht und die Kollegen haben ihr nachher vorgegaukelt, dass die Toilette verstopft ist.
0: Ah, ja. Mensch, Humor und Humor kommen zusammen in der Familie, stelle ich gerade fest.
2: Die ist in Ordnung, zu 100%.
1: Das stimmt. Danke und reingehauen.
2: Gerne, tschüss.
1: Und jetzt wollen wir natürlich Kollegen Streiche haben, auch von euch, ne? 0381 49 78 110. Meldet euch gerne auf der Ostseewelle Studio Hotline. 9 vor 8.

0: 2 Minuten vor 8 ist es. Guten Morgen, ihr hört Ostseewelle. So viel tolle Musik auch in der nächsten halben Stunde. Die meiste Musik mit allen aktuellen Hits. Mit Felix Jen zum Beispiel. Now's a good time to be. Dann haben wir Ariana Grande mit dabei. Tolle Stimme, die Frau. Hate that I made you love me. Und es gibt auch einen Kult-Hit, der schön sommerlich ist, von Culture Club. Karma Chameleon.
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1: Guten Morgen, ich bin Yvonne Siegert-Machotzek. Im Kampf gegen Geldwäsche und Steuerhinterziehungen hat es Razzien in Schleswig-Holstein gegeben. Es ging um zwei Hauptverdächtige und Vermögen. Die Beschuldigten sollen hohe Einnahmen aus Straftaten verschleiert und dann in den legalen Wirtschaftskreislauf eingeschleust haben. Beschlagnahmt wurden zum Beispiel zwei Immobilien in Molfsee und Hamm, geschätzter Wert etwa 1,8 Millionen Euro. Außerdem ließen die Behörden in Schleswig-Holstein Vermögenswerte einfrieren im Wert von etwa 470.000. So soll verhindert werden, dass das Geld oder andere Besitztümer verschwinden, bevor da die Ermittlungen abgeschlossen sind. Wegen der offenen Drogenszene am Hamburger Hauptbahnhof zieht dort jetzt offiziell ein Unternehmen Konsequenzen. Anwohner, Hamburg-Besucher und Geschäftsleute fühlen sich oft nicht mehr sicher. Ostseewelle-Reporter Ingo Lorenz.
2: Fast 20 Jahre hatte Jim Block ein Lokal gegenüber dem Hamburger Hauptbahnhof in der Kirchenallee. Ab heute ist es zu. Die Tochter der Steakhouse-Kette Blockhaus hat den Mietvertrag nicht verlängert, trotz der Lage mit viel Laufkundschaft. Gäste und Mitarbeiter würden sich inzwischen wegen der vielen Süchtigen nicht mehr sicher fühlen, heißt es. Oft seien Gäste belästigt worden, so der Chef. Und nicht selten hätte sich jemand auf der Toilette des Burgerlokals einen Schuss gesetzt. Nur ein paar Meter weiter finden sich bei gutem Wetter teils hunderte Süchtige in der Grünanlage vor der Drogenberatung. Perfektes Weidegebiet für Dealer.
0: Deutschland und die Welt.
1: Alkohol trinken verboten und das gilt ab sofort bundesweit an allen Bahnhöfen. Gaststätten und Züge sind ausgenommen. Die Bahn will mit diesem Alkoholverbot die Haltepunkte sicherer und auch sauberer machen. Bei der Bundeswehr wird ermittelt wegen möglichem sexuellen Fehlverhalten und Drogenhandel. Es geht da um 10 Soldaten aus einer Kaserne in Sachsen-Anhalt. Für die mutmaßlichen Täter haben die Vorwürfe auch schon Konsequenzen ohne Urteil. Sie wurden vom Dienst bei der Bundeswehr suspendiert und dürfen auch nicht mehr in die Kasernen.
0: Sport.
1: In der Fußball-Champions League ist Borussia Dortmund nach Norwegen gereist und hat dort verloren gegen Glimt 0:1. Der VfB Stuttgart gewann auswärts bei Bratislava 3:0. 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Und jetzt das Guten Morgenwetter mit Andrea.
3: Florian sorgt heute für recht schönes Wetter bei uns im Norden und aktuell haben wir um die 8 bis 10 Grad. Nach Nordwesten hin wird es wolkiger, aber zeitweise scheint dann auch die Sonne. Teilweise bleibt es auch für eine längere Zeit mal freundlich und meist trocken. Die Sonnenscheindauer liegt in Lübeck bei 4, Hamburg und Kiel haben 5 Stunden Sonne und Tagestopwerte heute um die 15 bis 18 Grad. Dazu weht ein schwacher bis mäßiger, an der Nordsee aber auch teils frischer Süd- bis Südwestwind. Der 2-Tage-Trend. Morgen am Freitag von Ostholstein bis ins Lauenburgische noch lange trocken, zeitweise Sonne. Nach Norden und Westen hin gibt es aber viele Wolken und später von der Nordsee her dicke Regenschauer.
4: 8.03 Uhr ist es, Ostseewelle, der beste Verkehrsservice für unser Land. Stadtverkehr Wismar an der Hochbrücke, Philosophenweg Richtung Rostocker Straße, ein kaputter LKW, deswegen dauert es da 10 Minuten länger. Landkreis Vorpommern-Greifswald, B109 zwischen der A20 und Rollwitz, ein kaputter LKW und Robkow Richtung Anklam, in den Kurven ein Pannenauto, Vorsicht, da ist es auch ganz schön neblig. Dann haben wir den Landkreis Ludwigslust-Parchim. Die B392 ist in Fimfur jetzt voll gesperrt wegen Bauarbeiten. Und Schleswig-Holstein für unsere Pendler auf der A20 im Kreuz Lübeck, direkt in der Überfahrt zur A1. Da steht ein defektes Auto direkt in der Spuraufteilung, auch ein bisschen kritisch. Dann die Flitzerblitzer. Stehen auf der A20 Richtung Rostock zwischen Grimmen Ost und Grimmen West da in der Baustelle. A24 Richtung Berlin hinter Mainburg. B5 Ortsangang Ludwigslust aus Kummerkommitz. B106 Kirchstück. B105 ist noch dazwischen gerutscht, Altheide Richtung Rostock. B109 Göritz Richtung Prenzlau. B191 Kleve Richtung Lübs. B192 Neuendorf Richtung Neubrandenburg. Und zwischen Kleinplasten und Möllenhagen. Wir stehen in Bad Doberan am Mühlenfließ 30 erlaubt. Bellingen Ortseingang Richtung Vogelsang. Holtenhagen vor der Ostseeklinik 30 erlaubt, am Ortsausgang Burow Richtung Demmin. Dann stehen sie zwischen Kubande und Demmen. Neubrandenburg, Friedrich-Engels-Ring zwischen Lessingstraße und Neustrelitzer Straße. Niesbild, da stehen sie beidseitig zwischen Uzedel und Demmin an der Bushaltestelle. Bürtelkow beidseitig. Rostock, Schmaler Damm Richtung Groß-Klein, Höhe Kleingartenanlage. In Seelen Richtung Garz. Prenzlau-Neustädter-Damm, das ist da bei der Naturschule stadteinwärts 30 erlaubt. Und Petra noch.
5: A24 Richtung Berlin am Kreuz Wittstock. Jetzt auch in Fahrt Richtung Berlin. Die sind gerade beim Aufbauen.
4: Oh, okay, danke schön. Habt ihr noch mehr entdeckt, ruft er durch 0381 49 78 110. Denn keiner meldet mehr aktuelle Flitzerblitzer.
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4: Warum der Urlaub von unserem Ostseewelle-Chefreporter Alexander Stuth in Gefahr war?
6: Und ich lache auch noch so hämisch.
4: Das hört ihr gleich nach Michael Schulte und dem aktuellen Hit von Ariana Grande. Moin.
6: Moin.

0: 8:11 Uhr und ihr hört Ostseewelle heute mit ganz verrückten Kollegen streichen. Unser Chefreporter Alexander Stutt, der hat ab heute Urlaub.
1: Ja.
0: Gönnen wir ihm nicht, wir sind ja wirklich nette Kollegen. Er will in die USA. Aber auch er muss vorher durch einen Kollegenstreich.
1: Ja, wir haben ihm eine Meldung in der Redaktionssitzung vorgegaukelt. Unbekannte Hacker haben angeblich die vorgeschriebene Datenübermittlung für die Einreise in die USA angegriffen. Bedeutet, alle Freigaben sind bis auf Weiteres gestoppt. Alex' Reise in die USA würde somit also ins Wasser fallen. Und das war gestern ein riesiger Spaß. Gibt es auch als Video auf unserem Instagram-Kanal.
0: Genau, das war ja mitten in der Redaktionssitzung, wo wir das gemacht haben.
1: Genau, mal hören, ob er den Schreck schon verarbeitet hat. Moin.
2: Guten Morgen, ja. Das schon einigermaßen. Aber ich habe den natürlich gestern auch noch meiner Frau erzählt und habe gesagt, was ihr da mit mir noch angestellt habt und so weiter.
1: Was hat die gesagt?
2: Und sie sagte auch, das ist eigentlich ganz schön gemein gewesen.
0: Dann war's ja gut.
2: Aber es war natürlich eine schöne Überlegung für euch, es war gut, aber ich war doch zwischendurch auch teilweise ganz schön geschockt, weil man freut sich natürlich auf den Urlaub. Mein absoluter Traum von meiner Frau, mal nach New York zu fliegen, sich das Ganze dort alles anzuschauen, gerade das 9-11-Museum und so weiter. Mhm. Ja, und dann kriegst du zwei Tage vorher von deinen Kollegen die Nachricht gereicht, ja, es darf niemand mehr in die USA einreisen. Die Easter-Bestimmungen sind irgendwie ausgefallen, also die Easter-Visa sind nicht mehr gültig.
1: Ja.
2: Das war schon eine miese Nummer, gebe ich zu.
0: Vor allen Dingen war es ja auch richtig vorbereitet. Ne? Es gab ja noch einen Aufsager dazu, der extra für dich angefertigt wurde. Und
2: also das war schon wirklich sehr echt.
0: Ja,
2: das muss man wirklich sagen.
0: Eine Nachrichtenmeldung erstellt, die wirklich so echt aussah, dass du zuerst auch nicht den Unterschied erkennen konntest.
2: Richtig. Ich habe dann auch selber angefangen zu googeln und du guckst ja, du wirst ja auch bekloppt dann auf eine Art und Weise. Und wenn deine Kollegen immer noch mal wieder sagen, Alex, jetzt guck doch mal und guck mal hier, die haben wir sogar in den Nachrichten mit drin und so weiter. Und du denkst ja auch, ey, was soll das jetzt hier? Naja, aber ihr hattet euren Spaß.
0: Wir hatten sehr unseren Spaß.
2: Ja, super, toll.
0: Ja. Aber man muss dazu sagen, Alex, du bist kein unbeschriebenes Blatt. Du freust dich selber, wenn du Kollegen veräppeln kannst. Auch ich war sehr oft schon Opfer bei dir. Deswegen war es umso schöner, dich gestern mal so richtig reinzulegen.
2: Ja, gut, Lieben. Ich gebe zu, das stimmt.
1: Jetzt wünschen wir dir auf jeden Fall erstmal einen schönen Urlaub und einen guten Flug Richtung New York.
2: Alles klar, ganz, ganz lieben Dank.
1: Reingehauen.
2: Jo, tschüss.
0: Tschüss.
1: So Leute, habt ihr noch so einen Kollegenstreich, wo ihr sagt, yo, den möchte ich gern mitteilen, den könnten vielleicht andere nachahmen. 0381 49 78 110. Das ist die Ostseewelle Studio Hotline. 8:14 Uhr.

0: 8:17 Uhr ist es. Guten Morgen. Auf in den Donnerstag, um den 15. Oktober. Ihr hört Ostseewelle. Kurzblick aufs Guten Morgenwetter.
1: Ist ein schöner Tag heute mit einem Mix aus Sonne und Wolken bis 17 Grad.
0: Moin.
2: Ja, moin, der Drosten hier. Na? Ich wollte da nochmal einen Blitzer melden.
0: Gerne.
2: Auf der A24 direkt an der Abfahrt Zahntin in der 100er Richtung Hamburg.
0: Jawohl, danke. Habt ihr auch noch was entdeckt? Meldet ihr euch 0381 49 78 110. Gute Fahrt.

0: Es ist 8.20 Uhr. Ihr hört Ostseewelle mit dem Thema Kollegenstreicher heute. Moin.
1: Ja, hier ist Happy aus Rostock. Moin.
0: Moin. Happy.
1: Jo, zu den Kollegenstreichen.
0: Bitte.
1: Wir hatten 1987 im Fischfang in Sassnitz einen Chef, den wir nicht so richtig leiden mochten. Und es war Sommer, er war im Urlaub und so eine Woche vor seinem Urlaubsende haben wir dann in den Hörer seines Telefons in den Griff so einen niedlichen kleinen Harzer Käse eingepflegt.
0: Was hat er da eingepflegt?
1: Einen Harzer Käse.
2: Oh nein, der stinkt ja auch so.
1: Ja, nach einer Woche im Sommer besonders. Ja, als er aus dem Urlaub zurückkam, war er sehr erbaut, ja.
2: Oh, und hat er sofort das gerochen? Also, oder hat er gesagt, wo kommt das her? Oder?
1: Als er ins Büro reinkam, wir hatten das zwischendurch schon mal kontrolliert. Es war herrlich.
2: Ah ja, das glaube ich auch. Das ist auch fies.
0: Also, das riecht doch sofort, ja. Ekelhaft. Aber danke.
1: Jo, bitte, bitte.
0: Reingauen.
2: Tschüss.
1: Tschüss.
2: Und? Habt ihr auch so richtig schöne Kollegenstreiche mal gemacht oder seid ihr Opfer geworden? Her damit. Wir wollen alle eure Geschichten hören. 0381 49 78 110.

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1: 8:24 Uhr, Ostseewelle, der beste Verkehrsservice für unser Land. Immer sofort, wenn etwas passiert, geht um die Insel Usedom. Moin.
2: Moin, Ostseewelle, Robert hier, grüße euch.
1: Robert, Stammhörer.
2: Ich bin gerade unterwegs, 111, Insel aufwärts.
1: Ja.
2: Fährt jemand vor mir mit dem silbernen Kombi? Solltest du nicht in der Lage sein, mein Lieber, deinen Radiosender umzustellen, währenddessen du fährst? Dann nimm in erster Linie erstmal das Telefon aus der Hand. Das macht sich höchstwahrscheinlich leichter. Falls das dann immer noch nicht gehen sollte, fahr rechts ran. Ich habe jetzt zweimal gebremst, mir schwappt der Kaffeebecher über, beim dritten Mal wische mir das Fahrerhaus hier aus. Katastrophe. Und jedes Mal rennt eine Bankette fast, dann wieder im Mittelstreifen, was ist denn los da?
3: Also, da kann ich verstehen, die Wut.
1: Ja, na klar, Zickzackfahrer, also unterwegs auf der B111, bitte Vorsicht. Und Fakt ist auf jeden Fall, hört der Ostseewelle, braucht er ja auch den Sender nicht wechseln.
3: Ja.
1: 8:25 Uhr, moin.

0: got that crazy love. 8:28 Uhr, 8:29 Uhr ist es. Ihr hört Ostseewelle, die meiste Musik mit allen aktuellen Hits, auch mit einer geilen Mischung nächste halbe Stunde. Wir haben für euch Taylor Swift dabei, The Fate of Ophelia, klar, cooler Hit, Cat's Eye Animal. Und zwischendrin gibt's noch was für die Abwechslung, die 90er mit Snap, Rhythm is a Dancer.
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0: Es ist 8:32 Uhr, Ostseewelle mit dem Guten Morgen-Update von Yvonne Siegert-Machorzek.
11: In der Altstadt von Wismar sind Geschäfte und Büros nach dem Qualmalarm wieder auf. Ein Supermarkt und einige Häuser in der Fußgängerzone mussten gestern geräumt werden, weil da Rauch aus der Decke kam. Ursache war vermutlich eine kaputte Heizung. Bei heftigen Unwettern in der Millionenmetropole Istanbul ist ein Jugendlicher ums Leben gekommen. Er bekam einen Stromschlag in einer Pfütze ab. Auf den überfluteten Straßen in Istanbul blieben auch Autos und ein Bus stecken.
12: Hier bei uns zwischen Kiel und Hamburg.
11: Großeinsatz gegen mutmaßliche Geldwäsche und Steuerhinterziehung. Ermittler haben in Hamburg und in Schleswig-Holstein mehrere Gebäude durchsucht. Im Visier zwei Männer, die Einnahmen aus Straftaten verschleiert haben sollen. Die Behörden beschlagnahmten Immobilien im Wert von mehreren Millionen Euro.
0: Alle wichtigen Infos hört ihr jederzeit nochmal nach. Und alles ausführlich gibt's wieder um 9. Und jetzt sind wir beim Guten Morgen mit der Andrea.
13: Wir haben zwar heute mehr Wolken als Sonne, aber es wird trotzdem ein recht netter Tag. Wir haben eine Sonnenscheindauer um die 2 bis 6 Stunden. Wichtig ist auch, es bleibt trocken, da wird heute keiner nass. 15 bis 17 Grad am Nachmittag und es weht ein schwacher, an der See auch mäßiger Südwestwind. Morgen am Freitag bleibt es freundlich, da scheint auch mal für eine längere Zeit die Sonne bis 20 Grad. Am Samstag meist wolkig und gelegentlich Sonne bis 15 Grad.
0: 8.33 Uhr, Ostseewelle, der beste Verkehrsservice für unser Land. Da haben wir Schleswig-Holstein für unsere Pendler eine Info auf der A20 Kreuz Lübeck in der Überfahrt zur A1. Ein kaputtes Auto direkt in der Spuraufteilung, bitte Vorsicht. Ansonsten Flitzerblitzer von euch gemeldet, stehen auf der A20 Richtung Rostock zwischen Grimmen-Ost und Grimmen-West. A19, A24 Richtung Rostock im Dreieck Wittstock-Dosse jetzt beidseitig. A24 Richtung Berlin hinter Mainburg,

0: Ortseingang Richtung Vogelsang. In Boltenhagen vor der Ostseeklinik 30 erlaubt. Dann am Ortsausgang Buro Richtung Demmin. Zwischen Kubande und Demmin einer. Lübeck in der Brolingstraße. Neubrandenburg Friedrich-Engels-Ring zwischen Lessingstraße und Neustrelitzer Straße. In Niespiel stehen sie beidseitig. Zwischen Uzedel und Demmin an der Bushaltestelle. Pötelkow beidseitig. In Rostock, Tessiner Straße, stadteinwärts und Schmaler Damm Richtung Groß-Klein, Höhe Kleingartenanlage. Seelen Richtung Garz 30 erlaubt, genauso wie in Stralsund in der Karl-Marx-Straße. Und Prenzlau, Neustädter Damm bei der Naturschule, stadteinwärts stehen sie auch noch. Habt ihr noch mehr entdeckt? Ruft er durch auf der 0381 49 78 110, denn keiner meldet mehr aktuelle Flitzerblitzer.
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0: Moin,
2: moin, moin.

0: Guten Morgen, 8.46 Uhr in den Herbstferien. Ihr hört Ostseewelle. Kurz Blick aufs Guten Morgenwetter.
1: Und der Start in die Herbstferien sieht gut aus. Also es wird ein trockener Tag, das ist schon mal super. Ja. Wir haben einen Mix aus mehr Wolken, ein bisschen Sonne kommt dazu und bis 17 Grad heute.
0: Moin!
2: Guten Morgen, liebes Ostseewelle-Team. Hier ist die Doreen. Ich möchte euch einen Blitzer melden. Und zwar steht der zwischen Uzedl und Demmin in Fahrtrichtung Demmin. Auf Höhe Zacharie in der Bushaltestelle in der 70er-Zone.
0: Jawohl.
2: Ich wünsche euch und allen Hörern einen schönen kleinen Freitag.
0: Dankeschön. Ein Klopfen, ein Klingeln oder einfach nur ein Hallo, ist da jemand? Das könnte passieren. Unsere Ostseewelle-Reporter sind nämlich unterwegs und checken, ob ihr Ostseewelle hört. Ist das so? Dann gibt's 500 Euro. Das ist die Ostseewelle-Hörprämie. Dann läuft's bei dir. Zahlen wir. Vielleicht auch gleich wieder. Nach Snap, Rhythm is a Dancer, 13 vor 9. Moin!

0: 10 Minuten vor 9 ist es und es kann jederzeit passieren und überall, dass wir euch beim Ostseewelle hören überraschen.
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2: Einfach, wie immer, jeden Tag den ganzen Tag Ostseewelle hören und 500 Euro dafür absahnen. Ob zu Hause beim Frühstücken, im Büro mit den Kollegen oder im Auto. Überall tauchen unsere Reporter auf einmal auf, überraschen euch, klopfen an und das hat jetzt auch Reporter Eike Lange getan. Wo bist du denn gerade?
3: Wir sind unterwegs auf dem Darß im wunderschönen Prero, schlendern hier gerade so ein bisschen durch die Straßen und hier ist so ein kleines Büro direkt an der Straße. Vielleicht ist das eine Zimmervermittlung. Ich würde sagen, wir fragen einfach mal nach und fragen nach, wo das Radio steht. Hallo! Da gucken schon lächelnde Gesichter. Moin!
4: Hi!
3: Wo sind wir denn hier?
4: Bei der Linear Messe Service GmbH.
3: Was seid ihr? Was macht ihr?
4: Eine Messebaufirma. Wir schicken Monteure zu Messen, die dort Stände aufbauen.
3: Wer bist du?
4: Ich bin Jule.
3: Jule. Und dein Kollege, der hier sitzt, ist der?
5: André.
3: Grüß euch. Und ich höre hier gerade schon was bei euch.
4: Ja.
3: Wo ist das Radio?
4: Da.
3: Da ist das Radio. Ich guck mal drauf. Was steht drauf? Bluetooth connected. Wo ist denn das Bluetooth mit connected? Hier auf dem Bildschirm. Gucken wir mal auf dem Bildschirm drauf. Und da ist Ostseewelle, Hitradio. Mecklenburg-Vorpommern.
4: Ja, weil wir da den Mix lieben, von alt bis neu, alles dabei. Immer gut informiert über die Nachrichten.
3: Jule.
4: Ja.
3: Jetzt gibt's Geld.
4: Oh Gott.
3: Nimm mal kurz das Mikro hin. So, halt mal fest.
4: Ja. Oh Gott, ich bin ganz aufgeregt.
3: Jetzt machst du mal die Hand auf. 50, 100, 150, 200, 250, 300, 350, 400, 450, 500. Das ist die Hörprämie. 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
4: Oh, du zitterst. Oh Gott, ja, ich zitter total. Ich bin ganz aufgeregt. Oh Gott. Ich habe zu meinem Kollegen schon die ganze Zeit gesagt, oh, warum können die nicht mal zu uns nach Prero kommen? Oh Gott, und jetzt seid ihr wirklich hier.
0: Tja, siehste, überall können wir auftauchen, so wie bei Jule in Prero im Büro. Also hört einfach jeden Tag weiter den ganzen Tag Ostseewelle. 8 Minuten vor 9.

0: 9, 9:03 ist es, ihr hört Ostseewelle. Viele sind gerade beim Frühstücken jetzt, weil Ferien sind. Und da begleiten wir euch nächste halbe Stunde mit einem brandaktuellen Hit von Ray Garvey und Imran. Rivers, sehr coole Nummer. Und für die Abwechslung ist auch gesorgt, Kulti dabei von Genesis, Invisible Touch.
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16: Guten Morgen, ich bin Yvonne Siegert-Machotzek. Im Kampf gegen Geldwäsche und Steuerhinterziehungen hat es Razzien in Schleswig-Holstein gegeben. Es ging um zwei Hauptverdächtige und Vermögen. Die Beschuldigten sollen hohe Einnahmen aus Straftaten verschleiert und dann in den legalen Wirtschaftskreislauf eingeschleust haben. Beschlagnahmt wurden zum Beispiel zwei Immobilien in Molfsee und Hamm. Geschätzter Wert etwa 1,8 Millionen Euro. Außerdem ließen die Behörden in Schleswig-Holstein Vermögenswerte einfrieren im Wert von etwa 470.000. So soll verhindert werden, dass das Geld oder andere Besitztümer verschwinden, bevor da die Ermittlungen abgeschlossen sind. Wegen der offenen Drogenszene am Hamburger Hauptbahnhof zieht dort jetzt offiziell ein Unternehmen Konsequenzen. Anwohner, Hamburg-Besucher und Geschäftsleute fühlen sich oft nicht mehr sicher. Ostseewelle-Reporter Ingo Lorenz.
17: Fast 20 Jahre hatte Jim Block ein Lokal gegenüber dem Hamburger Hauptbahnhof in der Kirchenallee. Ab heute ist es zu. Die Tochter der Steakhouse-Kette Blockhaus hat den Mietvertrag nicht verlängert, trotz der Lage mit viel Laufkundschaft. Gäste und Mitarbeiter würden sich inzwischen wegen der vielen Süchtigen nicht mehr sicher fühlen, heißt es. Oft seien Gäste belästigt worden, so der Chef. Und nicht selten hätte sich jemand auf der Toilette des Burgerlokals einen Schuss gesetzt. Nur ein paar Meter weiter finden sich bei gutem Wetter teils hunderte Süchtige in der Grünanlage vor der Drogenberatung. Perfektes Weidegebiet für Dealer.
15: Deutschland und die Welt.
16: Alkohol trinken verboten und das gilt ab sofort bundesweit an allen Bahnhöfen, Gaststätten und Züge sind ausgenommen. Die Bahn will mit diesem Alkoholverbot die Haltepunkte sicherer und auch sauberer machen. Bei der Bundeswehr wird ermittelt wegen möglichem sexuellen Fehlverhalten und Drogenhandel. Es geht da um 10 Soldaten aus einer Kaserne in Sachsen-Anhalt. Für die mutmaßlichen Täter haben die Vorwürfe auch schon Konsequenzen ohne Urteil. Sie wurden vom Dienst bei der Bundeswehr suspendiert und dürfen auch nicht mehr in die Kasernen.
15: Sport.
16: In der Fußball Champions League ist Borussia Dortmund nach Norwegen gereist und hat dort verloren gegen Glimt 0:1. Der VfB Stuttgart gewann auswärts bei Bratislava 3:0. 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Und jetzt das Guten Morgenwetter mit Andrea.
4: Florian sorgt heute für recht schönes Wetter bei uns im Norden und aktuell haben wir um die 8 bis 10 Grad. Nach Nordwesten hin wird es wolkiger, aber zeitweise scheint dann auch die Sonne. Teilweise bleibt es auch für eine längere Zeit mal freundlich und meist trocken. Die Sonnenscheindauer liegt in Lübeck bei 4, Hamburg und Kiel haben 5 Stunden Sonne und Tagestopwerte heute um die 15 bis 18 Grad. Dazu weht ein schwacher bis mäßiger, an der Nordsee aber auch teils frischer Süd- bis Südwestwind. Der 2-Tage-Trend. Morgen am Freitag von Ostholstein bis ins Lauenburgische noch lange trocken, zeitweise Sonne. Nach Norden und Westen hin gibt es aber viele Wolken und später von der Nordsee her dicke Regenschauer bis 20 Grad. Am Samstag heiter bis wolkig, 13 bis 15 Grad.
0: 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Gleich mal moin.
18: Moin, Schmidti hier.
0: Schmidti.
18: In Wolgast vor der Brücke, aus Wolgast kommend, steht ein Zug mitten im Kreuzungsbereich. Da geht nichts mehr. Oh. Fährt nicht vorwärts, nicht rückwärts. Es gehen keine Ampeln. Stehen okay. Alle auf Rot. Keine Ahnung, was da los ist.
0: Okay, also erstmal Chaos auf der Insel Usedom, dann da Wolgast. Bitte Vorsicht. Da werden wir auf jeden Fall noch mal uns ein bisschen dahinter klemmen. Dann haben wir den Landkreis Ludwigslust-Parchim noch. Die B392 in Fünfuhr wegen Bauarbeiten gesperrt jetzt. Blitzer, Blitzer. Eine ganze Menge von euch gemeldet. A20 Richtung Rostock zwischen Grimmen-Ost und Grimmen-West, Baustelle. A19, A24 Richtung Rostock im Dreieck Wittstock-Dosse auf beiden Seiten. A24 Richtung Hamburg, Höhe Zarentin. Dann auf der B105 in Altheide Richtung Rostock. B106 Kirchstück. Dann B192 Neuendorf Richtung Neubrandenburg und zwischen Kleinplasten und Müllenhagen. In Bellin Ortseingang Richtung Vogelsang. Boltenhagen vor der Ostseeklinik 30er Strecke. Am Ortsausgang Buro Richtung Demmin zwischen Hohenwalde und Ringwalde. Zwischen Kobande und Demmin, Lübeck in der Brolingstraße. Neubrandenburg Friedrich-Engels-Ring zwischen Lessingstraße und Neustrelitzer Straße. Nispel stehen sie beidseitig zwischen Uzedel und Demmin an der Bushaltestelle. Rostock-Tessiner Straße stadteinwärts und Schmaler Damm Richtung Groß-Klein, Höhe Kleingartenanlage. Seelen Richtung Garz, 30er Strecke. Stralsund, Karl-Marx-Straße auch 30 erlaubt, genauso wie in Prenzlau, Neustädter Damm an der Naturschule. Und geht weiter, moin.
19: Guten Morgen, hier ist Theo, hallo. Hey. Auf der 105 möchte ich einen Blitzer melden. Zwischen Ribnitz und Löbnitz, Heidberg heißt der kleine Ort. Und dort wird gerade ein Apparat aufgebaut.
0: Ja, danke, moin.
20: Moin aus der Welt, der Jens hier. Hey. Und zwar in Greifswald am Helmsinger Berg bei der Greifenwerkstatt. In beiden Fahrtrichtungen blitzen sie.
0: Alles klar, und einer geht noch.
21: Moin, der Tobi aus Köln. Hi, grüß dich.
0: Tobi,
21: ich wollte einmal einen Blitzer verpetzen. Der steht in Kirchstück Richtung Schwerin.
0: Danke. Habt ihr auch noch was entdeckt, ruft er durch. 0381 49 78 110.
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0: Heute mit dem Thema Kollegenstreiche. Wir haben schon so viele schöne von euch reinbekommen. Also wirklich sehr, sehr witzig, was ihr euch so einfallen lasst. Und gleich gibt es noch einen der, ich sag mal, etwas besonderen Art. Nach Austis, aktuell The Art of Letting Go, Pascal Le Duplon und Genesis. Moin, alle Mann.
16: Moin.

0: Minuten vor 9:30, ihr hört Ostseewelle. 83% wünschen sich mehr Humor am Arbeitsplatz. Na, da kommt doch so ein Streich manchmal genau richtig.
1: Oh ja.
0: Vielleicht habt ihr im Büro, auf der Baustelle oder in der Werkstatt auch Kollegen, die euch gern mal reinlegen. Oder vielleicht seid ihr selber die Scherzkekse. Und da haben wir jetzt jemanden dran.
2: Michelle aus Stralsund.
3: Es fing alles damit an, dass ein Kollege meinte, mich unter der Dusche mit Schnee bewerfen zu müssen. Und da dachte ich mir, das kriegt er zurück, hab mir was Gutes überlegt. Und der hat immer seine Zahnbürste im Spind und sein Spind ist immer offen. Also, klassisches Modell. Ich bin losgelaufen, hab mir eine baugleiche Zahnbürste besorgt, hab die in seinem Spind ausgetauscht, sodass er es nicht mitgekriegt hat und hab dann quasi mit dieser Zahnbürste was vorgehabt. Ich habe ein Video gedreht, wie ich an seinen Spind gehe und so sag, so pass mal auf, mein Freund, ne, für deinen Streich, letztens kriegst du jetzt was zurück, jetzt müssen wir mal gucken, was wir machen können. Ah, deine Zahnbürste. Dann habe ich mir die genommen, habe die klassisch durch die ganzen Toiletten gezogen, aber so, dass man es auch wirklich sehen konnte. Habe das Ganze nebenbei gefilmt und habe ihm die dann wieder zurückgelegt. Jetzt war natürlich der Moment, wo ich ihm diesen Streich präsentieren konnte. Jetzt musste ich 2 Wochen ungefähr warten, bis er das nächste Mal nach der Arbeit sich die Zähne geputzt hat. Das hat er dann meistens gemacht, wenn er dann einen Termin hatte. Und dann saßen wir den Tag darauf zusammen, alle Mann am Mittagstisch. Wir hatten eine Arbeitsgruppe und dann habe ich so da gesessen und gesagt, so, irgendwas riecht doch hier komisch, irgendwie komisch nach Fäkalien, also ich weiß nicht. Und habe dann dieses Video quasi, was ich gedreht hatte, in die Arbeitsgruppe gestellt, was dann natürlich alle beim Mittagstisch gesehen haben, auch er. Und ja, kam natürlich sehr gut an, er fand es überhaupt nicht lustig und er war wirklich kurz davor durchzudrehen. Aber ich hatte auch das Video vorher gedreht, wie ich die Zahnbürste ausgetauscht habe, habe das dann im Anschluss mit reingestellt, dass das einfach nur ein guter Lacher war. Ja. Da hat er ewig gebraucht, den zu verdauen.
2: Das glaube ich. Kollegenstreiche immer gern genommen, wenn sie nicht übertrieben sind. Ich mag ja diese Nummer mit dem Klebeband an der Tür. Ne? Wenn einer
0: der Klassiker,
2: aus dem
0: Klo da hast du immer Freude,
2: so.
0: Dran.
2: Ja, immer Freude dran. Man muss nur aufpassen bei den Kolleginnen, die hier diese angeklebten Augenbrauen haben.
0: Wimpern,
2: genau. Augenbrauen.
0: Das jetzt wird schwierig.
2: Jetzt gut. Die angeklebten
0: Theo
2: Augenbrauen.
0: Theo Weigel gefällt das.
2: Nein, ich meine natürlich Wimpern, wenn die da hängen bleiben. Das ist immer so.
0: Andrea mit einem falschen Schnurrbart, die ändert sich auch immer.
2: Ja, ist immer wieder dasselbe. Leute, wir haben euch übrigens bei ostseewelle.de auch mal ein paar schöne Kollegenstreiche reingestellt. Könnt ihr mal gucken, da gibt es ein paar lustige Sachen, die ihr vielleicht auch mal machen könnt. Es ist 9:19 Uhr, ihr hört Ostseewelle. Ray Garvey haben wir für euch jetzt zusammen mit Imran. Aktueller Hit, Rivers. Moin.

0: 4 Minuten vor 10 ist es, ihr hört Ostseewelle. Guten Morgen, auf in den Donnerstag. Moin auch an alle, die vielleicht jetzt erst wach geworden sind, weil sie länger schlafen können in den Ferien. Und wir haben für euch gleich einen richtigen Wachmacher mit Jennifer Lopez und David Guetta. Alle aktuellen Hits da mit Save Me Tonight. Außerdem gleich Flo und Lee Kids. Und für zwischendrin noch ein Kulthit von Ten Sharp. Ein bisschen was Romantisches. You.
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0: Es ist 9.30 Uhr, Ostseewelle hier mit dem Guten Morgen-Update von Yvonne Siegert-Machocek.
10: In der Altstadt von Wismar sind Geschäfte und Büros nach dem Qualmalarm wieder auf. Ein Supermarkt und einige Häuser in der Fußgängerzone mussten zuvor geräumt werden. Kunden sahen da gestern Qualm aus der Decke kommen und es gab einen Verletzten. Heftige Unwetter gibt es aktuell in Istanbul und Griechenland. Dort fliegen jetzt viele in den Herbstferien hin. Bisher gibt es mindestens 2 Tote durch Überflutung und Dauerregen und ein 14-Jähriger bekam in Istanbul einen Stromschlag in einer Pfütze ab.
11: Hier bei uns zwischen Kiel und Hamburg.
10: Am Risshaus in Hamburg-Altona laufen Arbeiten, um Möbel und Dinge der Bewohner rauszuholen. Das Gebäude war wegen gefährlicher Risse vor 3 Monaten innerhalb von Minuten geräumt worden. Damals konnten die Mieter kaum etwas mitnehmen. Jetzt ist eine große Hubarbeitsbühne auf dem Gehweg vor dem Haus in Hamburg. Und die Sachen der Bewohner werden rausgeholt.
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12: Und das ist heute ein ruhiger, entspannter Herbsttag. Herbstferien sind ja jetzt auch angefangen und es lockert dann im Laufe des Tages auf und zum Abend hin haben wir dann überall noch das beste Wetter. Die Sonnenscheindauer um die 2 bis 6 Stunden, 15 bis 17 Grad. Dazu ein schwacher, an der See auch mäßiger Südwestwind. Der 2-Tage-Trend, morgen am Freitag freundlich, erscheint auch für eine längere Zeit die Sonne, 16 bis 20 Grad und am Samstag meist wolkig, gelegentlich Sonne bis 15 Grad.
0: 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Da ist jetzt erstmal soweit alles frei. Flitzerblitzer A11 Richtung Berlin vor der Abfahrt Werbelin. A20 Richtung Rostock zwischen Grimmen Ost und Grimmen West in der Baustelle. A19, A24 im Dreieck Wittstock-Dosse beidseitig. A24 Richtung Hamburg Höhe Zarrentin. Dann stehen sie auf der B105 zwischen Ribnitz und Löbnitz Höhe Heidberg. B191 Kleve Richtung Lübs. B192 Neuendorf Richtung Nordbrandenburg und zwischen Kleinplasten und Möllnhagen. In Bellin Ortseingang Richtung Vogelsang. Beutenhagen vor der Ostseeklinik 30 erlaubt. Am Ortsausgang Burow Richtung Demmin. In Greifswald Helmshilger Berg. Zwischen Kobande und Demmin. Neubrandenburg Friedrich-Engels-Ring immer noch zwischen Lessingstraße und Neustrelitzer Straße. Nispel beidseitig. Prenzlau Neustädter Damm 30er Strecke. Zwischen Uzedel und Demmin an der Bushaltestelle. Dann stehen sie in Seelen Richtung Garz. In Stralsund Karl-Marx-Straße 30er Strecke. In Prenzlau Neustädter Damm, das ist bei der Naturschule auch 30 erlaubt. Und moin nochmal.
13: B106 im Kehstück in Richtung Schwerin. Vermutlich auch beidseitig.
0: Danke. Ciao. An Gudrun, jawohl. Und habt ihr noch mehr entdeckt, ruft er durch auf der 0381 49 78 110.
14: Ja, wunderschönen guten Morgen. Hier ist Mikey mit dem Rohr am Ohr. Wir haben einen Blitzer auf dem schmalen Damm in Fahrt Richtung IGA-Gelände. Richtig böse, recht im Gebüsch versteckt.
0: Okay, Rohr am Ohr kann man auch falsch verstehen. Aber habt ihr noch mehr, dann melden.
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0: Lasst euch nicht ärgern heute, wir haben schon Donnerstag. Guten Morgen, alle Mann.
12: Moin, moin.

0: Es ist 9.40 Uhr, ihr hört Ostseewelle, schönen guten Morgen. Wir haben ja viele, viele tolle Vereine im Land, spitzenmäßige Vereine. Und sie haben es jetzt auch schwarz auf weiß. Die Jungs und Mädels vom MC Nordstern Stralsund sind auf dem Gipfel angekommen. Sie haben sich die deutsche Meisterschaft gesichert. Und das war nicht immer ganz einfach. Der Michael ist am Telefon.
1: Einen wunderschönen guten Morgen und ihr seid deutscher Meister. Da gratulieren wir erstmal. Herzlichen Glückwunsch.
2: Ja, vielen Dank. Guten Morgen vom deutschen Mannschaftsmeister 2026.
1: Oh, das klingt gut, ne? Das spricht sich auch einfach aus, oder?
2: Das geht runter wie ein großer Löffel Olivenöl, sag ich dir.
0: Isst du sowas regelmäßig, ja?
2: Ja, manchmal.
0: Wie habt ihr das gemacht? Erzähl mal.
2: Wir haben irgendwie in einer wirklich absoluten guten Teamleistung erstmal für die Rahmenbedingungen gesorgt. Denn grundsätzlich ist es erstmal schwierig, so viele Rennen nacheinander auszustatten. Ne? Das ist natürlich auch viel Vorbereitung, gerade bei den Heimrennen. Und dann haben unsere Mannschaftsführer einfach eine gute Mannschaft eingekauft. Das ist wie beim Fußball das A und O im Speedway.
0: Ja. Man muss ja dazu sagen, Speedway ist ohne Bremsen. Ihr fahrt ohne Bremsen die Motorräder, ne?
2: Komplett ohne Bremsen, es gibt nur Gas und Kupplung.
0: Oh Gott.
2: Und ja, das geht schon. Also ja. Wenn die Jungs mal in eine brenzliche Situation kommen, ist es tatsächlich besser, wirklich den Hahn nochmal aufzudrehen, um sich aus der gefährlichen Situation, wenn einer entsteht, rauszuschieben, anstatt das Gas zuzumachen und in die Bande zu rauschen.
1: Aber so einen Bremsreflex hat doch jeder. Also es ist auch, glaube ich, schwieriger, in einer Notsituation nochmal Gas zu geben, als das zu stoppen, oder?
2: Auf gar keinen Fall. Also okay. Die Jungs, die halten dann nochmal voll rauf oder lehnen sich nochmal ein Stück zurück. Und du siehst das auch schon bei den Jüngsten, bei den Nachwuchs der Nordstern, die machen das eher mit Gas auf, anstatt mit Gas zu.
0: Siehste? Und dann muss man dem bloß beibringen, dass das im Straßenverkehr dann doch nicht so ist, ne?
2: Oh Gott, ich will hoffen, dass mein Sohn, der fährt selber auch, dass der nie Auto fährt. Wenn der genauso fährt wie auf dem Moped, wie jetzt dann Auto, Hilfe um Gottes Willen.
0: Na dann, gratulieren wir auf jeden Fall deutscher Mannschaftsmeister, der MC Nordstern Stralsund. Glückwunsch, genießt das.
2: Jawohl, vielen Dank, macht's gut.
1: Und wir sind stolz auf euch.
2: Danke.
0: Und wo wir gerade bei Vereinen sind, meine Lieben, Montag, Scheine für Vereine. 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

0: es ist 9:10 Uhr, ihr hört Ostseewelle und Schneidi wird jetzt den ganzen Laden hier übernehmen.
1: Ist das auch sicher oder habt ihr irgendwo eine Falltür eingebaut?
2: Ach so, wegen Kollegenstreich.
1: Abgeklebt oder
2: ja, ist berechtigt, dass du fragst.
1: Ja.
0: Ah. Aber jetzt, wo du es sagst, ich lass mir nur was einfallen.
1: Oh nein! Jetzt machen wir erstmal Avicii an und dann inspiziere ich hier alles noch.

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15: Ich bin Thomas Bleskin. Ab heute gilt an den 5700 Bahnhöfen der Deutschen Bahn ein bundesweites Alkoholverbot. Das Verbot umfasst den gesamten Bahnhofsbereich, einschließlich der Bahnsteige, sowie in einigen Kommunen auch die Vorplätze. In gastronomischen Betrieben innerhalb der Bahnhöfe ist der Konsum von Alkohol weiterhin gestattet. Eine bezahlbare Wohnung zu finden bleibt in Deutschland weiter Glückssache. Im dritten Quartal stiegen die Mieten von angebotenen Wohnungen um 1,2% im Vergleich zum Vorquartal, teilt das Kiel-Institut für Weltwirtschaft mit. Im Vergleich zum letzten Jahr waren es sogar 3,7%. Vor allem in Großstädten hat sich der Mietenanstieg erneut beschleunigt.
16: Am stärksten gestiegen sind die Mieten im dritten Quartal in Berlin und Düsseldorf. Im Jahresvergleich liegt Hamburg an der Spitze mit einem Plus von fast 7%. Aber auch jenseits der Metropolen wird es immer teurer. In Bochum, Augsburg und Mannheim waren Mietwohnungen zwischen 5 und mehr als 6% teurer als noch vor einem Jahr. Das gilt für neue Mietverträge, aber auch für Bestandswohnungen. Dazu kommen für Mieter steigende Nebenkosten wegen der hohen Energiepreise, die die Vermieter weitergeben. Diana Kramer, Nachrichtenredaktion.
15: Die Zusatzbeiträge zur gesetzlichen Krankenversicherung bleiben auch im kommenden Jahr stabil. Das verspricht Bundesgesundheitsminister Carsten Linnemann mit Blick auf das aktuelle Ergebnis des Schätzerkreises. Der geht weiter von einem durchschnittlichen Zusatzbeitragssatz von 2,9% aus. Für die Kassen ist das aber nur ein Orientierungswert.
7: Die finanzielle Lage der Krankenkassen bleibt angespannt. Deshalb müssen viele Versicherte schon jetzt Zusatzbeiträge über dem Orientierungswert zahlen. Das tatsächliche Niveau liegt im Schnitt bei 3,1% und kann je nach Kasse höher oder niedriger ausfallen. Teilweise geht's rauf bis auf knapp 4,5%. Auch die Grünen im Bundestag rechnen damit, dass der Durchschnittssatz auch im kommenden Jahr wieder höher ausfallen wird als die vorgegebenen 2,9%. Der Zusatzbeitrag kommt zum allgemeinen Beitrag zur gesetzlichen Krankenversicherung von 14,6% des Bruttolohns noch obendrauf. Katrin Müller, Nachrichtenredaktion.
15: Immer mehr Azubis haben Nachholbedarf beim Schulwissen, das stellt der Unternehmerverband Niedersachsen fest. Es fehle schon an grundsätzlichem, gutem Lesen oder einem Gefühl für Zahlen. Manche Unternehmen stellen inzwischen auf eigene Kosten Lehrkräfte ein, damit ihre Azubis überhaupt erst ausbildungsreif werden.
17: Oh, jetzt ist die Geschichte auch in der Bild-Zeitung angekommen. Deutschlandweit macht also Strande mit diesem Strandkneipenkauf von sich reden und bereitet sich schon fürs Schwarzbuch der Steuerzahler 2027 vor. Ganz sicher stehen die da mit drin. Schleswig-Holstein und Hamburg-Wetter. Jetzt mal ernst hier, ne? An der Wasserskianlage in Süsel gibt's heute bis 17 Grad, am Flugplatz Neumünster bis 16. Bleibt überwiegend trocken heute mit Südwind. Im Zwei-Tage-Trend ist morgen mal von West nach Ost Regen dabei. Es wird kühler zum Freitag hin. Jetzt wird's 10.04 Uhr.
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17: Richtung Usedom von Wolgast aus vor der Brücke zur Schlossinsel steht ein defekter Zug der Usedomer Bäderbahn. Und das wohl dann auch gerade auf der Kreuzung, deswegen gibt es da Behinderungen. Und wer vor Ort nochmal ein aktuelles Update hat, vor Augen, ruft einfach nochmal ganz kurz durch. Lasst uns kurz nochmal drüber schwatzen. Dankeschön. Flitzerblitzer, A11 Richtung Berlin, kurz vor der Abfahrt Werbelin. A20 Richtung Rostock zwischen Grimmen Ost und Grimmen West. A19, A24, das ist Dreieck Wittstock-Dosse, beide Richtungen. B5 Ortseingang Ludwigslust von Kummer. B105 zwischen Ribnitz und Löbnitz. Dann B109 Göritz Richtung Prenzlau. Stefan meldet B166 in Schwedt an der Totaltanke statt einwärts. Grüße in die Uckermark, Mischel. Ganz viel los hier bei den Blitzern mit euch. B192 in Neuendorf stehen sie. Dann zwischen Kleinplasten und Möllenhagen. Greifswald, Helmseger Berg. Nispel beidseitig zwischen Uzedl und Demmin an der Bushalte. Rostock, schmaler Dammhöhe der Kleingartenanlage. Stralsund-Karl-Marx-Straße, Waren-Weinberg-Straße. Wo habt ihr noch was entdeckt? Bitte immer mitmachen. Es ist die 0381 49 78 110. Denn keiner meldet mehr. Aktuelle Flitzerblitzer. Rita?
18: In Dobbertin Richtung Schwedt stehen die netten Männer in Blau.
17: Dankeschön, Dobbertin B2. Gute Fahrt.
19: Guten Morgen, Herr Schneider.
17: Ja, auf geht's.
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A14 Richtung Berlin, Gegenstände auf der Fahrbahn zwischen Galin und Zarentin, Gegenstände auf der Fahrbahn zwischen Galin und Zarentin, die A24 Richtung Berlin. Das ist jetzt ganz entspannt im Job. Kelly Clarkson.

Leben lieben wir 1,5 Wochen Herbstferien in Mecklenburg-Vorpommern. Euer Familiensender Nummer 1 im Land hier, Ostseewelle. Bei ostseewelle.de gibt es eine große Seite mit allen Ferientipps in diesen Herbstferien. Alles, was wir im Land erleben können, von Sachen, die draußen sind oder drinnen. Eins ist mir aufgefallen, am Sonnabend Stadtbibliothek Schwerin. In der Nacht des Wissens gibt es die Show Mathe ist kein Hexenwerk. Das ist eine Lüge, diese Überschrift stimmt.

0: Ostseewelle spielt für euch alle aktuellen Hits. So habt ihr einen Arbeitstag, der einfach fröhlicher, konzentrierter ist. Ja, wir sind als Kollegen alle miteinander besser drauf. Zum Wohlfühl nächste halbe Stunde, also One Republic. Der aktuelle Hit heißt Need Your Love. Rihanna bringt Diamonds mit und dazu gibt's einen weltweit bekannten DJ und Ostseewelle Musikstar, der für sein erstes DJ-Set in einem Club 30 Euro Gage bekommen hat und stolz war wie Bolle. Hört, hört, wer auch mal klein angefangen hat, nach 10:30 mit aktuellem Hit von ihm hier bei Ostseewelle.
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0: Schleswig-Holstein und Hamburg-Wetter. Am Bahnhof Ratzeburg jetzt 9 Grad und hier gibt es bis heute Mittag eine Einsatzübung der Bundespolizei. Landespolizei Schleswig-Holstein macht auch mit. Das heißt, zackige Einsatzübung für 100 Polizisten in Ratzeburg. Temperaturen gehen heute bis auf 16 Grad nach oben in Schleswig-Holstein und Hamburg. Wind entspannt aus südlichen Richtungen, meist trocken. Im Zwei-Tage-Trend gelegentlich mal was Getropftes. 10:30.
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0: Alles soweit frei auf den Straßen, Meldung aber für Kreis Mecklenburgische Seenplatte. B192 kurz hinter Waren Richtung Neubrandenburg gibt es heute Baumpflegearbeit. Bitte Vorsicht, Flitzerblitzer. A11 Richtung Berlin, kurz vor der Abfahrt Werbelin. Steffen meldet A20 Richtung Rostock zwischen Grimmen Ost und Grimmen West. B2 in Dobberzin Richtung Schwedt. B5 Ortseingang Ludwigslust von Kummer aus. B105 Altheide Flitzerblitzer Anhänger nochmal erwähnt, ansonsten kennen wir den auswendig jetzt alle, ne? Zwischen Ribnitz und Löbnitz Höhe Heidberg. In Martenshagen Richtung Strahli. B109 in Göritz Richtung Prenzlau. B166 Schwedt an der Totaltanke stadteinwärts. B191 in Kleve Richtung Lübz. Greifswald, Helmsheger Berg, Nispel beidseitig. Zwischen Uzedel und Demmin an der Bushaltestelle. Ortsausgang Röbel Richtung Dambeck. Rostock-Tessiner Straße und Schmaler Damm an der Kleingartenanlage. Außerdem Waren, Weinbergstraße. Wo habt ihr noch was entdeckt? Alle bitte mitmachen und durchrufen.
13: Moin, der Steve hier. Ich würde gerne einmal einen Blitzer verpetzen zwischen Kleinplasten und Rocco. Da stehen sie auf der rechten Seite und blitzen.
0: Dankeschön, moin.
7: Moin Schneidi, der Markus hier aus Grabow. Ich habe da noch einen frischen Blitzer für dich. Und zwar auf der A24 Richtung Hamburg, kurz hinter der Auffahrt Zarrentin.
0: Gerne vermeldet.
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0: Viel von euren Lieblingshits gleich dabei, zum Beispiel Avril Lavigne oder auch wir starten mit Alle Farben, Body Talk. Und dann haben wir ja den angesagten Welt-DJ dabei, der mal sein erstes DJ-Set in einem Club für 30 Euro Gage gemacht hat. Das ist gut 20 Jahre her. Und Ugel aus Frankreich war damals 17 und hat sich gefreut wie Bolle, dass er 7 Stunden auflegen durfte in einem Club und 30 Euro Gage bekommen hat. Hat er sogar mehrere Wochen hintereinander genauso gemacht, weil er es unbedingt wollte. Und der Erfolg ist da. Ugel gleich mit Bam Bam zusammen mit Salto aus den aktuellen Charts.

0: Oha, oha, ganz frische Meldung kommt gerade rausgehauen. 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
0: Und deswegen schicken wir jetzt mal Grüße an alle Landwirte in Mecklenburg-Vorpommern. Das Statistische Landesamt in Schwerin hat gerade die aktuellen Tierbestände im Land rausgehauen. Aktuell kümmern sich unsere Landwirte um 440.000 Rinder, 600.000 Schweine und gut 2,9 Millionen Hühner im Land. Und diese 2,9 Millionen Hühner, die legen rekordverdächtig viele Eier aktuell in Mecklenburg-Vorpommern. Knapp 770 Millionen Stück waren es im vergangenen Jahr. Das ist ein Plus von 40 Millionen Eiern im Vergleich zum Vorjahr. Also das läuft in der Landwirtschaft richtig gut, ja? Ostseewelle hier bei der Arbeit.

0: 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Und dieser hier ist gerade total angesagt.
1: DJ und Salto. Jamaican.

Also im aktuellen Rhythmus lässt sich alles besser heben und schleppen, ne? Björn bei Behrendt Umzüge und Spedition in Schwerin weiß, worauf ich anspiele. Schöne Grüße von deiner Jenny über Ostseewelle. Ja, Ostseewelle-Hörerfamilie macht die große Umarmung. Jetzt mit den großen 2000ern für die Vielfalt. Avril Lavigne.

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8: Hallo, Ostseewelle, Hitradio Hamburg, Schleswig-Holstein hier. Wir stehen auf ehrenamtliche Arbeit im Verein. Von den Vereinen gibt es ja richtig viele hier bei uns im Norden. Und hier ist auch schon der Nächste. Moin!
9: Mein Name ist Thomas Wonsch und bin vom Verein der Sportangler Kellinghusen seit 10 Jahren Vorsitzender und der Verein wurde 1935 gegründet. Wir sind ein Verein mit 520 Mitgliedern, wovon ein kleiner Teil den Castingsport betreibt. Das heißt Zielwerfen mit der Angelrute auf Zielscheiben.
8: Und wie geht's jetzt weiter bei euch?
9: Es wäre mal schön, wenn wir ein eigenes Vereinsheim hier in Kellinghusen bekommen könnten.
8: Und worauf seid ihr so richtig stolz in eurem Verein?
9: Dass wir alle Bereiche des Angelns abdecken können. Wir haben Fließwasser, wir haben Stillwasser und natürlich den sportlichen Teil, den wir mit Castingsport abdecken können.
8: Wo finden wir euch denn und können euch mal besuchen, treffen und auch mal anfeuern?
9: Bei uns in einer Gaststätte in Kellinghusen. Da sind natürlich alle Leute herzlich zu eingeladen. Und unter anderem findet man uns auf der Homepage des Vereins unter www.vdsa-kellinghusen.de und bei Facebook auch unter VDSA Kellinghusen.
8: Danke.
9: Wir freuen uns über jeden neuen Angler und über jeden neuen Sportler.
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10: Ich bin Thomas Bleskin. Ab heute gilt an den 5700 Bahnhöfen der Deutschen Bahn ein bundesweites Alkoholverbot. Das Verbot umfasst den gesamten Bahnhofsbereich, einschließlich der Bahnsteige, sowie in einigen Kommunen auch die Vorplätze. In gastronomischen Betrieben innerhalb der Bahnhöfe ist der Konsum von Alkohol weiterhin gestattet. Eine bezahlbare Wohnung zu finden bleibt in Deutschland weiter Glückssache. Im dritten Quartal stiegen die Mieten von angebotenen Wohnungen um 1,2% im Vergleich zum Vorquartal, teilt das Kiel-Institut für Weltwirtschaft mit. Im Vergleich zum letzten Jahr waren es sogar 3,7%. Vor allem in Großstädten hat sich der Mietenanstieg erneut beschleunigt.
11: Am stärksten gestiegen sind die Mieten im dritten Quartal in Berlin und Düsseldorf. Im Jahresvergleich liegt Hamburg an der Spitze mit einem Plus von fast 7%. Aber auch jenseits der Metropolen wird es immer teurer. In Bochum, Augsburg und Mannheim waren Mietwohnungen zwischen 5 und mehr als 6% teurer als noch vor einem Jahr. Das gilt für neue Mietverträge, aber auch für Bestandswohnungen. Dazu kommen für Mieter steigende Nebenkosten wegen der hohen Energiepreise, die die Vermieter weitergeben. Diana Kramer, Nachrichtenredaktion.
10: Die Zusatzbeiträge zur gesetzlichen Krankenversicherung bleiben auch im kommenden Jahr stabil. Das verspricht Bundesgesundheitsminister Carsten Linnemann mit Blick auf das aktuelle Ergebnis des Schätzerkreises. Der geht weiter von einem durchschnittlichen Zusatzbeitragssatz von 2,9% aus. Für die Kassen ist das aber nur ein Orientierungswert.
12: Die finanzielle Lage der Krankenkassen bleibt angespannt. Deshalb müssen viele Versicherte schon jetzt Zusatzbeiträge über dem Orientierungswert zahlen. Das tatsächliche Niveau liegt im Schnitt bei 3,1% und kann je nach Kasse höher oder niedriger ausfallen. Teilweise geht's rauf bis auf knapp 4,5%. Auch die Grünen im Bundestag rechnen damit, dass der Durchschnittssatz auch im kommenden Jahr wieder höher ausfallen wird als die vorgegebenen 2,9%. Der Zusatzbeitrag kommt zum allgemeinen Beitrag zur gesetzlichen Krankenversicherung von 14,6% des Bruttolohns noch obendrauf. Katrin Müller, Nachrichtenredaktion.
10: Immer mehr Azubis haben Nachholbedarf beim Schulwissen, das stellt der Unternehmerverband Niedersachsen fest. Es fehle schon an grundsätzlichem, gutem Lesen oder einem Gefühl für Zahlen. Manche Unternehmen stellen inzwischen auf eigene Kosten Lehrkräfte ein, damit ihre Azubis überhaupt erst ausbildungsreif werden.
13: Genauso mit kleinem Blick auf die Schleswig-Holstein-Herbstferien. Am Samstag wird sehr, sehr schön sonnig mit einem leichten Wind aus südlichen Richtungen. Drachen steigen und so. Ist natürlich eine feine Sache dann. Schleswig-Holstein und Hamburg-Wetter hier bei Ostseewelle. Heute ist auch Südwind angesagt. Der bringt aber dann so Stück für Stück mehr Wolken mit. Die führen morgen spätestens ab Nachmittag zu Regenschauern, die von Nordfriesland in Richtung Ostholstein einmal durchziehen. Bei den Topwerten gibt es heute bis 16 Grad. Kühler bleibt es im Zwei-Tage-Trend.
14: 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Was haben wir? 11.02 Uhr. Mecklenburgische Seenplatte, B192. Kurz hinter Waren-Müritz Richtung Neubrandenburg. Die Baumpflegearbeiten, bitte Vorsicht. Ein Pannen-LKW auf der B96 zwischen Rambin und Samtens jetzt von euch gemeldet. Dankeschön. Flitzerblitzer, A11 Richtung Berlin, kurz vorm Anschluss Werbelin. A20 Richtung Rostock zwischen Grimmen Ost und West. A24 Richtung Hamburg hinter Zachentin. B2 in Dobberzin Richtung Schwedt. Das war doch ewig eine 70er da, ne? Und jetzt ist es eine 50er. Warum steht da wohl jetzt so häufig ein Flitzerblitzer? Ja, ja. B104 Neubrandenburg, Friedrich-Engels-Ring stehen sie. B105 zwischen Ribnitz und Löbnitz, Höhe Heidberg. Dann B105 Martenshagen Richtung Strahli. B109 in Göritz Richtung Prenzlau. B166 Schwedt an der Totaltanke statt einwärts. B192 in Neuendorf und zwischen Kleinplasten und Möllenhagen. Johnny sagt Ortseingang Bellend von Ueckermünde aus. Greifswald, Helmseger Berg. Bei Varine Nispel beidseitig, Ortsausgang Röbel Richtung Dambeck. Schwerin Ludwigsluster Chaussee, Höhe Netto, Stralsund Karl-Marx-Straße. Und Waren Weinbergstraße. Wo habt ihr einen entdeckt? 0381 49 78 110. Denn keiner meldet mehr aktuelle Flitzerblitzer.
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Urlaub clever planen. Jetzt clevere 80er für die gute Laune im Job. Pet Shop Boys.

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Ganz ehrlich, diese Stimme von Tiffany Harris, auch jetzt hier mit diesem angesagten, frischen neuen Beat Find Me. Ich sag mal so, 1,5 Flaschen Rotwein und ich fange an zu heulen, wenn ich sie höre. So viel Energie ist da drin, das ist total geil. Ostseewelle Sound jetzt mit Tiesto.

0: manchmal ploppt so in den Newsportalen irgendwas auf, wo ich mir denke, wer erfindet diese Artikel? Ist das schon KI oder sitzt da wirklich ein Mensch dahinter? Hier wegen dem Alkoholverbot jetzt an Bahnhöfen, ne? Seit heute neu. Und dann aber auch gleich muss irgendein Portal die Frage stellen, darf ich noch auf dem Bahnhofsvorplatz Alkohol trinken? Als ob wir mit nichts anderes zu tun hätten, als den ganzen Tag nur zu saufen. Leute, das ist doch Quatsch, das ist doch Blödsinn. Das Einzige, worauf du nie verzichten kannst, sind alle aktuellen Hits fürs Wohlgefühl. Naja, dafür gibt es auch kein Verbot, sondern freie Bahn hier bei Ostseewelle. Glockenbach-Sound, dann Kato, Turn the Lights Off und wir geben euch Martin Garrix zusammen mit Ed Sheeran. Repeat it, kippt euch das hinter, so viel ihr wollt. Bleibt bei Ostseewelle.
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0: Wow, gibt's das überall in Schleswig-Holstein? In Eutin an der Grundschule hat die Bürgerstiftung Eutin jetzt fast 160 neongelbe Warnwesten an die Erstklässler wegen der dunklen Jahreszeit verteilt, zum besser sehen können. Ist eine tolle Idee, oder? Hier in Eutin jetzt gerade 11 Grad, Topwert in Schleswig-Holstein heute noch bei 16. Im zweiten Tagetrend im Ostseewelle-Wetter kühler und ein bisschen Regen. Gleich 11:35.
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0: Alles soweit frei, gute Fahrt, Flitzerblitzer stehen, A11 Richtung Berlin, kurz vor der Abfahrt wäre Berlin, A20 Richtung Rostock zwischen Grimmen Ost und West, A24 Richtung Hamburg hinter Zarentin, Flitzerblitzer B2, Dobbertzin in Richtung Schwedt, das ist hier die 50er neu, B105 Martenshagen Richtung Strahli, B109 in Göritz, B191 Kleve Richtung Lübz, B192 in Neuendorf Richtung Neubrandenburg, zwischen Kleinplasten und Möllenhagen stehen sie. Ortseingang Bellen von Uckermünde aus, Greifswald, Helmsheger Berg, bei Varin in Nispel beidseitig, Rostock, Schmaler Damm Richtung Warnemünde hinter der Antrieb-Tanke, Schwerin, Ludwigsluster, Chausseehöhe, Netto, ein Laser. Stralsund, Karl-Marx-Straße, Waren-Weinberg-Straße. Wo habt ihr was entdeckt? Hi!
13: Ja, hallöchen, hier ist Christian aus Neubrandenburg. Neubrandenburg auf dem Friedrich-Engels-Ring, kurz vor der Lohmühle. Da stehen sie wieder und machen schöne Fotos.
0: Hi, danke.
21: Einen wunderschönen guten Morgen aus der Welle. Zwischen Krümmelin und Rerik in Boldenshagen Richtung Rerik ist ein Blitzer aufgebaut. Ich wünsche euch einen super schönen Tag.
0: Winke, winke zurück. Habt ihr auch noch einen entdeckt? 0381 49 78 110. Denn keiner meldet mehr aktuelle Flitzerblitzer.
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0: Klack. Klack. Und schon ist die Dose auf, ja. Wer hat was Leckeres heute in der Mittagspause mit dabei? Vielleicht klingelt es aber auch gleich irgendwie an der Tür und der Lieferdienst kommt dazu. Oder ihr sagt, nur noch 2 Monate bis Weihnachten, ich verzichte aufs Essen. Je nachdem wie. Die Mittagspause verbringen auf jeden Fall alle beim Ostseewelle hören. Smart Speaker nochmal neu starten oder die Ostseewelle App, wenn ihr sie mit dem Bluetooth Speaker verbunden habt, nochmal einen Livestream neu starten, dann seid ihr sekundengenau dabei. Bibi Rexha, New Religion gibt's gleich aktuell aus den Charts. Nico Santos verwöhnt uns mit Why Don't You Stay und zwischendrin Musiküberraschung aus dem Jahr der Wiedervereinigung mit Nick Kamen. I Promised Myself. Mahlzeit, Ostseewelle hier.
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8: Ohne unsere Vereine hier bei uns im Norden geht gar nichts. Und deshalb hören wir hier bei Ostseewelle Hitradio Hamburg-Schleswig-Holstein mit Stolz auf die nächsten Vereinshelden, die richtig anpacken. Moin!
9: Ja, ich bin der erste Vorsitzende vom Tennisclub 78 Eckernförde und mein Name ist Dr. Norbert Lynch.
8: Was macht euren Verein so besonders?
9: Wir sind ein sehr familiärer Tennisverein in Eckernförde und haben die Besonderheit, dass es direkt neben uns auch noch einen anderen Tennisverein gibt, der deutlich älter ist. Und entstanden ist unser Tennisverein 1978, deswegen heißt er auch TC 78 Eckernförde, weil damals der andere Club Aufnahmestopp hatte und dieser Bäckerboom damals natürlich die Tennisplätze gefüllt hat. Wir machen viel zusammen, aber ganz wichtig haben wir das geschafft, dass wenn jetzt einer vom Blau-Gelb mit einem vom TC 78 Tennis spielen möchte, dann ist es egal auf welcher Anlage, also da fließt dann auch kein Geld mehr.
8: Welches Ereignis werdet ihr nie vergessen?
9: Insbesondere diese Jugendtennisturniere, wo wir dann mit Zelten und abends am Lagerfeuer sitzen und sowas und nicht nur Tennis spielen, sondern auch irgendwie Geschicklichkeitssachen oder Bobbycar-Rennen oder sowas. Das ist das, was mir so aus den letzten 20 Jahren als Highlight in Erinnerung ist.
8: Ja, vielen Dank für diesen Einblick.
9: Ja, dann sage ich herzlichen Dank und kann nur sagen, der Tennisclub 78 Eckernförde freut sich auf alle, die gerne mal vorbeikommen und dürfen mich auch gerne über E-Mail kontaktieren, br.linz@t-online.de.
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10: Ich bin Thomas Bleskin. Ab heute gilt an den 5700 Bahnhöfen der Deutschen Bahn ein bundesweites Alkoholverbot. Das Verbot umfasst den gesamten Bahnhofsbereich, einschließlich der Bahnsteige, sowie in einigen Kommunen auch die Vorplätze. In gastronomischen Betrieben innerhalb der Bahnhöfe ist der Konsum von Alkohol weiterhin gestattet. Eine bezahlbare Wohnung zu finden bleibt in Deutschland weiter Glückssache. Im dritten Quartal stiegen die Mieten von angebotenen Wohnungen um 1,2% im Vergleich zum Vorquartal, teilt das Kiel-Institut für Weltwirtschaft mit. Im Vergleich zum letzten Jahr waren es sogar 3,7%. Vor allem in Großstädten hat sich der Mietenanstieg erneut beschleunigt.
11: Am stärksten gestiegen sind die Mieten im dritten Quartal in Berlin und Düsseldorf. Im Jahresvergleich liegt Hamburg an der Spitze mit einem Plus von fast 7%. Aber auch jenseits der Metropolen wird es immer teurer. In Bochum, Augsburg und Mannheim waren Mietwohnungen zwischen 5 und mehr als 6% teurer als noch vor einem Jahr. Das gilt für neue Mietverträge, aber auch für Bestandswohnungen. Dazu kommen für Mieter steigende Nebenkosten wegen der hohen Energiepreise, die die Vermieter weitergeben. Diana Kramer, Nachrichtenredaktion.
10: Die Zusatzbeiträge zur gesetzlichen Krankenversicherung bleiben auch im kommenden Jahr stabil. Das verspricht Bundesgesundheitsminister Carsten Linnemann mit Blick auf das aktuelle Ergebnis des Schätzerkreises. Der geht weiter von einem durchschnittlichen Zusatzbeitragssatz von 2,9% aus. Für die Kassen ist das aber nur ein Orientierungswert.
12: Die finanzielle Lage der Krankenkassen bleibt angespannt. Deshalb müssen viele Versicherte schon jetzt Zusatzbeiträge über dem Orientierungswert zahlen. Das tatsächliche Niveau liegt im Schnitt bei 3,1% und kann je nach Kasse höher oder niedriger ausfallen. Teilweise geht's rauf bis auf knapp 4,5%. Auch die Grünen im Bundestag rechnen damit, dass der Durchschnittssatz auch im kommenden Jahr wieder höher ausfallen wird als die vorgegebenen 2,9%. Der Zusatzbeitrag kommt zum allgemeinen Beitrag zur gesetzlichen Krankenversicherung von 14,6% des Bruttolohns noch obendrauf. Katrin Müller, Nachrichtenredaktion.
10: Immer mehr Azubis haben Nachholbedarf beim Schulwissen, das stellt der Unternehmerverband Niedersachsen fest. Es fehle schon an grundsätzlichem, gutem Lesen oder einem Gefühl für Zahlen. Manche Unternehmen stellen inzwischen auf eigene Kosten Lehrkräfte ein, damit ihre Azubis überhaupt erst ausbildungsreif werden.
13: Oh, jetzt ist die Geschichte auch in der Bild-Zeitung angekommen. Deutschlandweit macht also Strande mit diesem Strandkneipenkauf von sich reden und bereitet sich schon fürs Schwarzbuch der Steuerzahler 2027 vor. Ganz sicher stehen die da mit drin. Schleswig-Holstein und Hamburg-Wetter. Jetzt mal ernst hier, ne? An der Wasserskianlage in Süsel gibt's heute bis 17 Grad, am Flugplatz Neumünster bis 16. Bleibt überwiegend trocken heute mit Südwind. Im Zwei-Tage-Trend ist morgen mal von West nach Ost Regen dabei. Es wird kühler zum Freitag hin. Gleich 12.03 Uhr. 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Schöne Fahrt. Flitzerblitzer. A11 Richtung Berlin. Kurz vor der Abfahrt wäre Berlin. A20 Richtung Rostock zwischen Grimmen Ost und West. A24 Richtung Hamburg Höhe Zarentin. B2 Dobbertzin Richtung Schwedt. B5 Ortseingang Ludwigslust von Kummer aus. Und Lea sagt Ortsausgang Dersenow Richtung Villach. B105 Martenshagen Richtung Stralsund, B109 in Göritz Richtung Prenzlau, B166 in Schwedt an der Totaltanke statt einwärts, B191 Kleve Richtung Lübz, B192 in Neuendorf und zwischen Kleinplasten und Möllenhagen, B196 in Zirko Richtung Bergen, Ortseingang Bellen aus Ueckermünde kommend, hier in der Dorfstraße, Boltenshagen Richtung Rerik, das ist die Reriker Chaussee. Unter anderem Ingo sagt Karmzu Richtung Prenzlau, das ist so diese Brüssow-Prenzlau-Strecke und da ist Karmzu. Greifswald-Helmsheger Berg stehen sie. Neubrandenburg-Friedrich-Engelsring Höhe Lohmühle. Rostock-Schmaler Damm Richtung Warnemünde hinter der Hajib-Tanke. Schwerin-Ludwigsluster Chaussee mit dem Laser beim Netto. Stralsund-Karl-Marx-Straße und Waren-Weinberg-Straße Höhe Krangehaus. Wo habt ihr was? Hi.
14: Hallo, hier ist Michaela. Ich wollte den Blitzer melden. War steht der in Kobande Richtung Kriebe? Ortseingang Kobande.
13: Danke. Studio-Outline bitte immer anrufen. 0381 49 78 110. Denn keiner meldet mehr aktuelle Flitzerblitzer.
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Die Musikschule in Bad Oldesloe macht euer Nachwuchs zu Musical-Stars. 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Schleswig-Holstein und Hamburg-Stream hier bei Ostseewelle in Bad Oldesloe. 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Gleich nach den Herbstferien von Schleswig-Holstein starten die Proben und im Frühjahr 2027 ist dann Aufführung. Also für alle möglichen Rollen im Ensemble werden noch Darsteller, Jungs und Mädels, gesucht. Viel Spaß!

0: Das ist wie so über den Unterarm pusten, dieser Song. A Fine Frenzy, eben aus den 2000ern gehört, bei Ostseewelle. Wenn ihr sagt, ja, das ist cool zur Mittagspausenzeit, aber ich brauche ja auch was, damit ich wieder in die zweite Hälfte vom Arbeitstag komme. Es ist schon Donnerstag, Kollegen. Energie reicht nicht ewig. Ja, dafür gibt's natürlich David Puentes und Loy, Golden Summer, gleich frisch bei Ostseewelle. Lady Gaga, Abracadabra und ohne tanzbaren Beat macht's seit den 80ern Nick Kershaw auch nicht, ne? The Riddle, gleich bei Ostseewelle.
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0: Wenn es ein neues Fahrrad werden sollte, dann vielleicht ein einheimisches. Ne? Hier in Schleswig-Holstein, in Dithmarschen, in der Nähe von Heide, gibt es ja Böttcher Fahrräder. Die sind gerade in die Insolvenz geschlittert, aber in Eigenverantwortung wollen sie sich da wieder rausarbeiten, brauchen natürlich Umsatz. Deswegen ist das ein total regional heimatverbundener Hinweis an dieser Stelle von uns. In Heide im Kreis Dithmarschen, die Höchstwerte heute bei 14 Grad. In Ostholstein gibt es bis 17 Grad. Zwei-Tage-Trend. Nicht mehr so freundlich, da mischt sich ein bisschen Regen ins Schleswig-Holstein und Hamburg-Wetter. Es wird kühler. Ganz kurz nach 12:30, bester Verkehrsservice für unser Land. Alles frei, gute Fahrt, Flitzerblitzer A11 Richtung Berlin, kurz vor der Abfahrt Werbelin, A20 Richtung Rostock zwischen Grimmen Ost und West, A24 Richtung Hamburg, Höhe Zarentin, die B2 Dobberzin Richtung Schwedt, das ist hier in der 50er jetzt, B5 Ortsausgang Dersenow Richtung Villan, B105 zwischen Ribnitz und Löbnitz, Höhe Heidberg und in Martenshagen einer. B109 in Göritz Richtung Prenzlau, B191 Kleve Richtung Lübz, B192 zwischen Kleinplasten und Möllenhagen, B196 Zirko auf Rügen, Ortseingang Bellen von Ueckermünde kommen, Boldenshagen Richtung Rerik, in Karum zu Richtung Prenzlau, Flitzerblitzer auch, Ortseingang Kubande Richtung Kriewitz weiter, Neubrandenburg Friedrich-Engelsring Höhe Lohmühle, Rostock Schmaler Damm Richtung Warnemünde hinter der Altschiff-Tanke, Schwerin Laser, kann also beidseitig beim Netto Ludwigsluster Chaussee und Waren Weinbergstraße. Wo habt ihr was entdeckt? Bitte durchrufen 0381 49 78 110. Denn keiner meldet mehr aktuelle Flitzerblitzer. Kuckuck, Schneidi.
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0: Das war so glorreich. Heute früh im Guten Morgen hier bei Ostseewelle. Thema Kollegenstreiche. Heißt, wir gehen schon mit einem Grinsen zur Arbeit, weil wir ja eben wissen, ich könnte was aus dem Ärmel schütteln, wenn mir die Kollegen zu sehr auf den Sack gehen. Wir haben es schön ausgetauscht mit Kollegenstreichen. Videos aus dem Ostseewelle-Team gibt es bei uns Social Media. Das hier habt ihr schon mal erlebt. Das hat viel mit dem WC zu tun, nicht?
1: Unter anderem war das einmal Frischhaltefolie über die Toilettenbrille spannen.
2: Oh, das ist auch richtig gemein.
1: Ja, hörte man schon so einen Schrei.
3: Ich habe mal auf Arbeit beim Herrenklo die eine Box mit einem Centstück auf rot gedreht, sodass ein Kollege immer dachte, da ist besetzt und wirklich 2 Stunden gebraucht hat, um zu merken, dass da keiner ist. Und er ist immer wieder hingelaufen und war schon richtig verzweifelt.
4: Ich finde das immer ganz geil, wenn man den Kollegen, die während der Arbeit ihren Platz verlassen, den PC nicht sperren, einfach mal die Tastatur auf Chinesisch zu stellen oder noch besser das ganze Büro auf ein Mittagessen einzuladen über eine Sammel-E-Mail.
0: Ja, Mahlzeit auf gutes Zusammenhalten im Team auf Arbeit und morgen wieder neuer Spaß, neue Überraschungen und viel Heimatgefühl bei Ostseewelle im Guten Morgen.

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13: Ich bin Thomas Bleskin. Ab heute gilt an den 5700 Bahnhöfen der Deutschen Bahn ein bundesweites Alkoholverbot. Das Verbot umfasst den gesamten Bahnhofsbereich, einschließlich der Bahnsteige, sowie in einigen Kommunen auch die Vorplätze. In gastronomischen Betrieben innerhalb der Bahnhöfe ist der Konsum von Alkohol weiterhin gestattet. Eine bezahlbare Wohnung zu finden bleibt in Deutschland weiter Glückssache. Im dritten Quartal stiegen die Mieten von angebotenen Wohnungen um 1,2% im Vergleich zum Vorquartal, teilt das Kiel-Institut für Weltwirtschaft mit. Im Vergleich zum letzten Jahr waren es sogar 3,7%. Vor allem in Großstädten hat sich der Mietenanstieg erneut beschleunigt.
14: Am stärksten gestiegen sind die Mieten im dritten Quartal in Berlin und Düsseldorf. Im Jahresvergleich liegt Hamburg an der Spitze mit einem Plus von fast 7%. Aber auch jenseits der Metropolen wird es immer teurer. In Bochum, Augsburg und Mannheim waren Mietwohnungen zwischen 5 und mehr als 6% teurer als noch vor einem Jahr. Das gilt für neue Mietverträge, aber auch für Bestandswohnungen. Dazu kommen für Mieter steigende Nebenkosten wegen der hohen Energiepreise, die Vermieter weitergeben. Diana Kramer, Nachrichtenredaktion.
13: Die Zusatzbeiträge zur gesetzlichen Krankenversicherung bleiben auch im kommenden Jahr stabil. Das verspricht Bundesgesundheitsminister Carsten Linnemann mit Blick auf das aktuelle Ergebnis des Schätzerkreises. Der geht weiter von einem durchschnittlichen Zusatzbeitragssatz von 2,9% aus. Für die Kassen ist das aber nur ein Orientierungswert.
15: Die finanzielle Lage der Krankenkassen bleibt angespannt. Deshalb müssen viele Versicherte schon jetzt Zusatzbeiträge über dem Orientierungswert zahlen. Das tatsächliche Niveau liegt im Schnitt bei 3,1% und kann je nach Kasse höher oder niedriger ausfallen. Teilweise geht's rauf bis auf knapp 4,5%. Auch die Grünen im Bundestag rechnen damit, dass der Durchschnittssatz auch im kommenden Jahr wieder höher ausfallen wird als die vorgegebenen 2,9%. Der Zusatzbeitrag kommt zum allgemeinen Beitrag zur gesetzlichen Krankenversicherung von 14,6% des Bruttolohns noch obendrauf. Katrin Müller, Nachrichtenredaktion.
7: Na, so mit kleinem Blick auf die Schleswig-Holstein-Herbstferien. Am Samstag wird es sehr, sehr schön sonnig mit einem leichten Wind aus südlichen Richtungen. Drachen steigen und so. Ist natürlich eine feine Sache dann. Schleswig-Holstein und Hamburg-Wetter hier bei Ostseewelle. Heute ist auch Südwind angesagt. Der bringt aber dann so Stück für Stück mehr Wolken mit. Die führen morgen spätestens ab Nachmittag zu Regenschauern, die von Nordfriesland in Richtung Ostholstein einmal durchziehen. Bei den Topwerten gibt es heute bis 16 Grad. Kühler bleibt es im Zwei-Tage-Trend.
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7: Gute Fahrt, alles in Ordnung. Flitzerblitzer stehen. A11 Richtung Berlin, kurz vor der Abfahrt Werbelin. Die A20 Richtung Rostock zwischen Grimmen Ost und West. A24 Richtung Hamburg, Höhe Zarentin. Wenn ihr irgendwie noch was im Dreieck Wittstock-Dosse entdeckt habt, gleich Bescheid sagen bitte, ihr Lieben. Vielen Dank. B5, Ortsausgang Dersenow Richtung Fellan. B105 zwischen Ribnitz und Löbnitz Höhe Heidberg und in Martenshagen Richtung Stralsund. B109 ist dabei. Neustädter Damm, Prenzlau. B191 Kleve Richtung Lübz. B192 in Neuendorf Richtung Neubrandenburg und zwischen Kleinplasten und Möllenhagen. Ortseingang Bellen von Ueckermünde kommend. Boldenshagen Richtung Rerik. Karm zu Richtung Prenzlau, Greifswald, Helmseger Berg. Kobande, Ortseingang Richtung Kriewitz dann weiter, ja. Neubrandenburg, Friedrich-Engelsring, Höhe Lohmühle. Wariner Straße in Nispel, da sagen Leon und auch Charlie nochmal, der ist immer noch dabei, Nispel in der Ecke Warin. Rostock, Schmaler Damm Richtung Warnemünde, hinter der Adjib-Tanke. Stralsund, Karl-Marx-Straße. Uzedel Richtung Demmin in der 70er, sagt Michael. Dankeschön. Und Schwerin, Wickendorf, die Seehofer Straße. Wo habt ihr was entdeckt? 0381 49 78 110, denn keiner meldet mehr. Aktuelle Flitzerblitzer.
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0: dieser Song hier. Here Comes the Rain Again hat ja Augustverbot ab 25 Grad. Das muss ja stimmig sein, aber jetzt im Herbst. Ei, ei, ei, ei, ei. Super 80er eben gehört bei Ostseewelle. Und gleich für die Vielfalt gibt es was ganz Aktuelles. Michael Patrick Kelly und Gentleman haben sich zusammengetan. Wildfire geht gleich los.
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3: Ach, das gibt's jetzt ohne Papier?
2: Genau, kann jeder von zu Hause beantragen.
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0: Beliebte Jobs aktuell mit Karrierechancen bei der Bundespolizei im Bereich Justizvollzug, Zoll, Bundeswehr. Ne? Hier in anderthalb Stunden um 15 Uhr gibt es dazu eine Jobmesse in Rostock bei der Agentur für Arbeit. Beliebter Job gerade hier bei Ostseewelle? Hörprämienreporter sein. Ja, kommst im Land rum, entdeckst Neuigkeiten und schöne Landschaften, machst die Ostseewelle-Hörerfamilie vor allem happy mit 500 Euro fürs Hören. Und was wir bisher noch nie gehört haben, aber ich denke mal, das ein oder andere Stück Kuchenkäffchen wird da auch schon verputzt werden, wird springen gelassen, oder? Nice. Gleich in der nächsten halben Stunde wieder Hörprämiencheck. Läuft's bei dir? Zahlen wir. Davon spricht ja das ganze Land, ne? Alles dazu auch bei uns im Netz. Und Sia, Never Give Up, hat sich schon bereit gemacht mit Bowser, dazu Magnetic, alle aktuellen Hits. Und wir starten mit Cascada, Natalie Haller. Stimmgewaltig, Boy, You Turn Me, zusammen mit Felix Jehn.
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0: Schleswig-Holstein und Hamburg-Wetter. Am Bahnhof Ratzeburg jetzt 9 Grad und hier gibt es bis heute Mittag eine Einsatzübung der Bundespolizei. Landespolizei Schleswig-Holstein macht auch mit, das heißt zackige Einsatzübung für 100 Polizisten in Ratzeburg. Temperaturen gehen heute bis auf 16 Grad nach oben in Schleswig-Holstein und Hamburg. Wind entspannt aus südlichen Richtungen, meist trocken. Im Zwei-Tage-Trend gelegentlich mal was Getropftes. Kurz nach halb zwei.
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0: Schön, alles frei, gute Fahrt, Flitzerblitzer stehen. A24 Richtung Hamburg, Höhe Zarrentin. DB5 Ortsausgang Dersenow Richtung Villan. B105 Höhe Martenshagen. B109 Prenzlau-Neustädter Damm stadtauswärts. B191 in Kleve. B192 zwischen Kleinplasten und Möllenhagen. B196 weiter bestätigt Zirko. Stehen Sie in Fahrt Richtung Bergen? Boldenshagen Richtung Rerik, Karm zur Richtung Prenzlau. Doreen sieht Idershof Richtung Tützpatz, alles so im Demminer Land, ne? Kobande Richtung Kriwitz, Neubrandenburg, Höhe Lohmühle, Friedrich-Engelsring, Nispel Richtung Warin in der Wariner Straße, Ortsausgang Röbel Richtung Dambeck, Rostocks Schmaler Damm Richtung Warnemünde, Stralsund, Karl-Marx-Straße. Waren-Weinberg-Straße, wo habt ihr noch einen entdeckt? Hallo.
20: Wunderschön, hier ist Irmtraut. Die bauen gerade den Blitzer auf in Wickendorf Richtung Schwerin. Die sind noch beim Einstellen da.
0: Hey, danke schön. Studio-Hotline immer 0381 49 78 110. Denn keiner meldet mehr aktuelle Flitzer-Blitzer.
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0: Ostseewelle Hörprämien-Reporterin Angelina im Kreis Vorpommern-Greifswald.
2: Wir sind hier gerade in Chemnitz unterwegs und hier ist ein echt großes Grundstück, Camp Küste. Und hier vor steht auch ein riesiger Wikinger, der mit dem Finger auf dieses Gebäude zeigt. Und es sieht so einladend aus, da gehen wir jetzt mal rein und gucken, ob Radio läuft. Also hier vor der Tür sind auch richtig viele Wohnmobile. Ein alter Ami steht hier auch. So, hier vorne steht ein Schild, wir sind in der Werkstatt, dann gehen wir mal außen rum. Mensch, und direkt vor der Werkstatt steht hier ein Auto. Gucken wir mal da rein. Moin.
3: Moin.
2: Ich guck mal ganz kurz auf den Autoradio. Und ich höre es auch, Baumann und Klausen läuft gerade.
3: Ich bin der Florian.
2: Florian. Und du hörst immer Ostseewelle?
3: Ich höre immer Ostseewelle eigentlich, ja. Weil es der beste Sender ist.
2: Das bedeutet, du kriegst jetzt 500 Euro. 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Unser Dankeschön dafür, dass du Ostseewelle hörst.
3: Ja, sehr danke. Vielen, vielen Dank.
2: Was hast du eigentlich vor?
3: Ich wollte ja zum Kumpel hier fahren. Der hat hier eine Werkstatt und ja. Vielen Dank.
0: Ja, das war der erste Werkstattbesuch, bei dem kein Geld bezahlt werden musste, sondern bei dem Geld ausgezahlt wird. Ja? 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

0: alle mitgebrachten Süßigkeiten schon aufgefuttert und der Kollege hat in seinem geheimen Versteck auch keine Kekse mehr. Die habt ihr längst alle gefunden und ihm schon weggefuttert. Das ist tragisch. Hier kommt die Stimmungsaufhellung und die Freude bei der Arbeit, weil das kann man wirklich mit allen Kollegen total geil teilen. Ostseewelle Lieblingshits mit Culture Beat aus den 90ern, Mr. Vain. Kein Zeh und kein Finger, der da unbeweglich bleibt bei dem Rhythmus. Dazu gibt's Christus Randy, Good Old Days. Ey, Kumpel, komm her. Das ist so die Mucke davon, die er macht. Toll. Und wir starten gleich mit Ava Max in die nächste Runde. All eure Lieblingshits nach 2.
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20: Ich bin Thomas Bleskin. Ab heute gilt an den 5700 Bahnhöfen der Deutschen Bahn ein bundesweites Alkoholverbot. Das Verbot umfasst den gesamten Bahnhofsbereich, einschließlich der Bahnsteige, sowie in einigen Kommunen auch die Vorplätze. In gastronomischen Betrieben innerhalb der Bahnhöfe ist der Konsum von Alkohol weiterhin gestattet. Eine bezahlbare Wohnung zu finden bleibt in Deutschland weiter Glückssache. Im dritten Quartal stiegen die Mieten von angebotenen Wohnungen um 1,2% im Vergleich zum Vorquartal, teilt das Kiel-Institut für Weltwirtschaft mit. Im Vergleich zum letzten Jahr waren es sogar 3,7%. Vor allem in Großstädten hat sich der Mietenanstieg erneut beschleunigt.
0: Am stärksten gestiegen sind die Mieten im dritten Quartal in Berlin und Düsseldorf. Im Jahresvergleich liegt Hamburg an der Spitze mit einem Plus von fast 7%. Aber auch jenseits der Metropolen wird es immer teurer. In Bochum, Augsburg und Mannheim waren Mietwohnungen zwischen 5 und mehr als 6% teurer als noch vor einem Jahr. Das gilt für neue Mietverträge, aber auch für Bestandswohnungen. Dazu kommen für Mieter steigende Nebenkosten wegen der hohen Energiepreise, die die Vermieter weitergeben. Diana Kramer, Nachrichtenredaktion.
20: Die Zusatzbeiträge zur gesetzlichen Krankenversicherung bleiben auch im kommenden Jahr stabil. Das verspricht Bundesgesundheitsminister Carsten Linnemann mit Blick auf das aktuelle Ergebnis des Schätzerkreises. Der geht weiter von einem durchschnittlichen Zusatzbeitragssatz von 2,9% aus. Für die Kassen ist das aber nur ein Orientierungswert.
21: Die finanzielle Lage der Krankenkassen bleibt angespannt. Deshalb müssen viele Versicherte schon jetzt Zusatzbeiträge über dem Orientierungswert zahlen. Das tatsächliche Niveau liegt im Schnitt bei 3,1% und kann je nach Kasse höher oder niedriger ausfallen. Teilweise geht's rauf bis auf knapp 4,5%. Auch die Grünen im Bundestag rechnen damit, dass der Durchschnittssatz auch im kommenden Jahr wieder höher ausfallen wird als die vorgegebenen 2,9%. Der Zusatzbeitrag kommt zum allgemeinen Beitrag zur gesetzlichen Krankenversicherung von 14,6% des Bruttolohns noch obendrauf. Katrin Müller, Nachrichtenredaktion.
22: Oh, jetzt ist die Geschichte auch in der Bild-Zeitung angekommen. Deutschlandweit macht also Strande mit diesem Strandkneipenkauf von sich reden und bereitet sich schon fürs Schwarzbuch der Steuerzahler 2027 vor. Ganz sicher stehen die da mit drin. Schleswig-Holstein und Hamburg-Wetter. Jetzt mal ernst hier, ne? An der Wasserskianlage in Süsel gibt's heute bis 17 Grad, am Flugplatz Neumünster bis 16. Bleibt überwiegend trocken heute mit Südwind. Im Zwei-Tage-Trend ist morgen mal von West nach Ost Regen dabei. Es wird kühler zum Freitag hin. Bester Verkehrsservice für unser Land, Ostseewelle, um 14.02 Uhr. Alles gut auf den Straßen. Ludwigslos-Partim hat hier aber eine frische exklusive Meldung. In Lütto Richtung Zarentin, Anhänger von einem Traktor in den Graben gekippt. Feuerwehr, Polizei, alle vor Ort, bitte umfahren bzw. vorsichtig dran vorbei. Dauert aber halt ein bisschen länger, ne? Wenn so ein Traktoranhänger im Graben liegt auf einer kleinen Straße. Eieiei. Flitzerblitzer. B5, Ortsausgang Dersenow Richtung Fellan, dann kommt die B105 dazu, Martenshagen Richtung Stralsund, B109 Neustädter Damm Prenzlau, B191 Kleve in Richtung Lübz, B192 in Neuendorf hier in Richtung Neubrandenburg, B192 zwischen Kleinplasten und Möllenhagen. Ortseingang Bellen von Ueckermünde kommend. Boldenshagen Richtung Rerik. Idershof Richtung Tützpatz. Neubrandenburg, Friedrich-Engels-Ring, Höhe Lohmühle. Nispel Richtung Waren. Warin. Nispel Richtung Warin. Ortsausgang Röbel Richtung Dambeck stehen sie. Rostock, Schmaler Damm, Stralsund, Karl-Marx-Straße. Wo habt ihr was entdeckt? 0381 49 78 110.
23: Moin, hier ist Janis. Ortseingang Kirchstück aus Richtung Schwerin kommt. Stehen sie beidseitig. Ganz versteckt.
22: Kirchstück, Kuckuck. Habt ihr noch einen gesehen? Studio Hotline 0381 49 78 110. Denn keiner meldet mehr aktuelle Flitzerblitzer.
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0: Finn von Böttcher Fahrräder hat vorhin gehört, dass wir sie gegrüßt haben. Ostseewelle hier für Schleswig-Holstein und Hamburg. Das Fahrradunternehmen in der Nähe von Heide in Dithmarschen ist insolvent, aber will sich wieder selber rausrappeln mit der Insolvenzverwaltung in Eigenregie. Na klar, Heimatgefühl überall. Hey Finn und für die Kollegen, jetzt gibt's Teddy Swims, Mr. Know-It-All. Widmen wir allen im Kreis Dithmarschen.
1: Ja.

0: All-Time High. Super Nico Santos, eben mit All-Time High hier bei Ostseewelle. Na, so über vielen Ecken in Mecklenburg-Vorpommern von Usedom.
1: Schmusedom.
0: Bis in Richtung Salzhaf-Ostsee kommt jetzt doch am Nachmittag noch ein bisschen mehr die Sonne durch. Schön. Ich meine, morgen um die Zeit wird es wahrscheinlich pieseln. Wir machen das gleich im Wetterchen für unsere Region und sind sofort mit euren Lieblingshits dabei. Sandra Maria Magdalena. Versprochen, Super 80er in der nächsten halben Stunde dazu. Cat's Eye Animal, das wollen wir aktuell hören oder in den TikTok-Videos verbraten. Und alle Farben kommen auch gleich. Bleibt dran.
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13: Hallo, Ostseewelle, Hitradio Hamburg, Schleswig-Holstein hier. 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Moin!
14: Hier spricht Stefan Peters vom Ostseesportverein aus Scharbeutz.
13: Was macht euren Verein so besonders?
14: Wir machen halt im Sportverein Sport für jeden und setzen uns insbesondere für Kinder ein. Und wir arbeiten sehr eng mit den Menschen in der Gemeinde zusammen. Wir lieben Sport und unser Slogan lautet deswegen auch Los, mach mit.
13: Und worauf seid ihr so richtig stolz in eurem Verein?
14: Ja, die Vorführung unserer Hip-Hop-Gruppe und die Cheerleading-Kinder und die Ballett-Kinder. Das anzuschauen ist einfach immer wieder schön. Die Kindercamps im Rahmen des Ferienpasses, die sind auch ein voller Erfolg gewesen. Und das macht uns einfach stolz, dass wir da auf der richtigen Linie sind. Die glücklichen Augen der Kinder zu sehen, wenn sie Spaß haben und ihren Sport lieben.
13: Wo finden wir euch denn und können euch mal besuchen, treffen und auch mal anfeuern?
14: Wir haben eine Homepage und wir sind bei Facebook. Und da braucht man nur Ostsee Sportverein Scharbeutz eingeben im Internet und schon hat man uns gefunden.
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0: Ostseewelle Wetter-Update und da ist Partystimmung dabei, weil das Regengebiet, was ganz, ganz lange so aussah, dass es morgen Nachmittag und Abend von West nach Ost über Mecklenburg-Vorpommern rüberzieht, das ändert jetzt laut Ostseewelle-Satellitenschirm die Richtung, biegt ab Ostholstein einfach auf die Ostsee ab. Ohne nochmal das Land zu berühren. Okay, das heißt, heute, morgen und womöglich übermorgen halbwegs trocken, kein nennenswerter Regen, wenn dann nur so ein paar Mückenpfützchen, die sich entwickeln. Topwerte heute und morgen bei 17 Grad. Allerdings wird es zum Samstag kälter, da können wir nichts gegen tun. Kurz vor 3:30.
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0: Ludwigslust-Parchim in Lütow Richtung Zarentin. Anhänger von einem Traktor in den Graben gekippt. Feuerwehr, Polizei, alle vor Ort. Das muss abgepumpt, rausgeholt und auch wieder hingestellt werden. Bitte hier vorsichtig dran vorbei. Wenn ihr was Neues entdeckt, von wegen einer holt jetzt die Barken raus und will voll sperren, sagt uns bitte gleich, ja? Flitzerblitzer A24 Richtung Hamburg, Höhe Zarentin, B5 Ortsausgang Dersenow Richtung Villan, Ortsausgang Kirchstück aus Schwerin kommend beidseitig die B104, B105 in Martenshagen Richtung Stralsund, B192 zwischen Kleinplasten und Möllenhagen, Neubrandenburg Friedrich-Engels-Ring Höhe Lohmühle, Nispel Richtung Warriden, Rostock Schmaler Damm Richtung Warnemünde hinter der Ajib-Tanke, Schwerin-Wickendorf, die Seehofer Straße, Uzedl Richtung Demmin, Waren-Weinbergstraße. Wo habt ihr noch was entdeckt, Hi Colli?
8: Hallöchen, Blitzer zwischen Idershof und Tützpatz in Richtung Tützpatz.
0: Ostseewelle-Hörerfamilie sagt Dankeschön und habt dann noch einen entdeckt, 0381 49 78 110, denn keiner meldet mehr aktuelle Flitzerblitzer.
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1: Ja, schönen guten Tag. Ich muss mal zugeben, es gibt neben meiner eigenen Frau zu Hause noch drei weitere, die ich total bewundere. Whitney Houston für ihre Megastimme. Miley Cyrus für ihr, entschuldige den Wortlaut, Sex Appeal. Und Ausdies für ihren Gute-Laune-Sound. Und diese drei Königinnen der Musik hört ihr allesamt gleich zusammen hier bei Ostseewelle nach 15 Uhr.
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20: Ich bin Thomas Bleskin. Ab heute gilt an den 5.700 Bahnhöfen der Deutschen Bahn ein bundesweites Alkoholverbot. Das Verbot umfasst den gesamten Bahnhofsbereich, einschließlich der Bahnsteige, sowie in einigen Kommunen auch die Vorplätze. In gastronomischen Betrieben innerhalb der Bahnhöfe ist der Konsum von Alkohol weiterhin gestattet. Eine bezahlbare Wohnung zu finden bleibt in Deutschland weiter Glückssache. Im dritten Quartal stiegen die Mieten von angebotenen Wohnungen um 1,2% im Vergleich zum Vorquartal, teilt das Kiel-Institut für Weltwirtschaft mit. Im Vergleich zum letzten Jahr waren es sogar 3,7%. Vor allem in Großstädten hat sich der Mietenanstieg erneut beschleunigt.
10: Am stärksten gestiegen sind die Mieten im dritten Quartal in Berlin und Düsseldorf. Im Jahresvergleich liegt Hamburg an der Spitze mit einem Plus von fast 7%. Aber auch jenseits der Metropolen wird es immer teurer. In Bochum, Augsburg und Mannheim waren Mietwohnungen zwischen 5 und mehr als 6% teurer als noch vor einem Jahr. Das gilt für neue Mietverträge, aber auch für Bestandswohnungen. Dazu kommen für Mieter steigende Nebenkosten wegen der hohen Energiepreise, die Vermieter weitergeben. Diana Kramer, Nachrichtenredaktion.
20: Die Zusatzbeiträge zur gesetzlichen Krankenversicherung bleiben auch im kommenden Jahr stabil. Das verspricht Bundesgesundheitsminister Carsten Linnemann mit Blick auf das aktuelle Ergebnis des Schätzerkreises. Der geht weiter von einem durchschnittlichen Zusatzbeitragssatz von 2,9% aus. Für die Kassen ist das aber nur ein Orientierungswert.
21: Die finanzielle Lage der Krankenkassen bleibt angespannt. Deshalb müssen viele Versicherte schon jetzt Zusatzbeiträge über dem Orientierungswert zahlen. Das tatsächliche Niveau liegt im Schnitt bei 3,1% und kann je nach Kasse höher oder niedriger ausfallen. Teilweise geht's rauf bis auf knapp 4,5%. Auch die Grünen im Bundestag rechnen damit, dass der Durchschnittssatz auch im kommenden Jahr wieder höher ausfallen wird als die vorgegebenen 2,9%. Der Zusatzbeitrag kommt zum allgemeinen Beitrag zur gesetzlichen Krankenversicherung von 14,6% des Bruttolohns noch obendrauf. Katrin Müller, Nachrichtenredaktion.
1: In Hamburg und Schleswig-Holstein bleibt es heute wechselnd bewölkt, überall soweit auch trocken bei Temperaturen um 17 Grad. In der Nacht sind dann ganz vereinzelt so ein paar ganz leichte Schauer möglich, aber auch nicht überall, bei 9 Grad tiefstens. Und der Zwei-Tage-Trend, morgen erst freundlich, später mehr Wolken und auch Regen bei 20 Grad. Und übermorgen gibt es dann viel Sonnenschein, wenige Wolken, dann bleibt es auch meist trocken bei nur noch 15 Grad maximal.

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1: Landkreis Ludwigslust-Parchim in Lüttow Richtung Zarrentin ist der Anhänger von einem Traktor in den Graben gekippt. Feuerwehr und Polizei sind da, ihr kommt vorsichtig dran vorbei. Die Flitzerblitzer, die stehen an der A24 Richtung Hamburg, Höhe Zarrentin. Und dann geht's weiter mit der B5, Ortsausgang Dersenow Richtung Villan. B5, Ortsausgang Kirchstück, aus Schwerin kommen, stehen sie beidseitig. B105 in Martinshagen Richtung Stralsund. B192 zwischen Kleinplasten und Möllenhagen. Außerdem B196 in Zirko Richtung Bergen, in Boldenshagen Richtung Rerik, das ist die Reriker Chaussee, zwischen Idershof und Tützpatz, in Neubrandenburg, Engelsring, Höhe Lohmühle, in Nispel in Richtung Varin, das ist die Variner Straße, am Ortsausgang Röbel stehen sie Richtung Dambeck, außerdem Rostock, Schmaler Damm Richtung Warnemünde, hinter der Ajib-Tanke, in Schwerin-Wickendorf, Seehofer Straße beidseitig, Stralsund, Karl-Marx-Straße, U Zedel Richtung Demmin und in Waren Weinbergstraße direkt am Krankenhaus. Habt ihr auch noch welche gesehen? Dann ruft an. Studio Hotline ist die 0381 49 78 110. Denn keiner meldet mehr aktuelle Flitzerblitzer.
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1: Ich bin Mike Ross, das Ross im Radio. Kommt gut in den Donnerstag-Feierabend. Wir begleiten euch jetzt mit Ausdies und The Art of Letting Go.

ist so ein bisschen wie beim Marathon. Die letzten Meter tun manchmal am meisten weh. Aber ihr seid auf der Zielgeraden. Noch ein bisschen durchhalten, noch ein bisschen was schaffen bei der Arbeit. Und dann heißt es Tür zu, Arbeit aus, Leben an. Ostseewelle begleitet euch in Richtung Feierabend. Machen wir gleich mit einem eurer meistgewünschten aktuellen Hits Love Sober von Kamrat. Brand neu in unserer Playlist. Und hier gibt es erstmal eine Hymne aus den 80ern für euch von der unvergessenen

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0: Abracadabra. Eminem Houdini bei Ostseewelle. Kommt gut in Richtung Feierabend. Wir begleiten euch natürlich mit all euren Lieblingshits. Nächste halbe Stunde haben wir Temper City mit dabei. Aktuell aus den Charts mit Self-Aware. Wir können uns freuen auf Magic Moment von Glockenbach on Chris the Randy. Und es wird sehr kultig mit Experience.
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14: Hallo, Ostseewelle, Hitradio Hamburg, Schleswig-Holstein hier. Wir stehen auf ehrenamtliche Arbeit im Verein. Von den Vereinen gibt's ja richtig viele hier bei uns im Norden. Und hier ist auch schon der Nächste. Moin!
15: Hier ist Jens vom HVS Integrativsport Hamburg e.V. Wir sind ein gemeinnütziger Verein, der integrativ unterwegs ist, also versucht, Menschen mit Handicaps und gesundheitlichen Einschränkungen miteinander zu kombinieren mit Menschen, die mal Sport machen wollen, um fit zu bleiben und die Gesundheit zu fördern.
14: Was macht euren Verein so besonders?
15: Wir haben uns zum Ziel gemacht, Menschen mit Handicap miteinander Sport machen zu lassen, um mehr Lebensfreude zu haben und in einer Gemeinschaft auch ja, so ein bisschen aufgefangen zu werden. Das gibt sicherlich vielen Menschen auch eine Stütze, um gesund zu bleiben, vor allen Dingen in psychischer Hinsicht.
14: Und worauf seid ihr so richtig stolz in eurem Verein?
15: Der Gedanke war ursprünglich von Menschen, die ein Handicap hatten, durch die Kriegszeiten miteinander Sport zu machen. So wurde der Verein von Eisenbahnern in den 50er Jahren gegründet. Wir sind stolz, dass wir 70 Jahre geschafft haben, als Verein zu bestehen, haben das gebührend gefeiert. Da wurde gegessen, gesungen, über alte Zeiten geredet, es wurden alte Bilder gezeigt und wir haben das sehr genossen und hoffen, dass es die nächsten 10 Jahre jetzt weitergeht.
14: Wo finden wir euch denn?
15: Kontakt über die Geschäftsstelle oder Vorsitzenden oder über die Internetseite.
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0: Uhr 32 haben wir schon. Ostseewelle mit dem Feierabend-Update. Ingo Lorenz hat die Schlagzeilen für euch.
16: Bauland ist in Mecklenburg-Vorpommern innerhalb eines Jahres im Schnitt um 60% teurer geworden. Spitzenreiter ist die Stadt Rostock. Hier kostet der Quadratmeter fast 450 Euro. Die Ölgesellschaften geben den Tankrabatt nicht komplett an uns Autofahrer weiter, sondern behalten offenbar rund ein Drittel davon ein. Das haben Wirtschaftsforscher berechnet.
8: Hier bei uns zwischen Kiel und Hamburg.
16: Bei den S-Bahnen in Hamburgs Osten gibt es bald Ausfälle, hat die Deutsche Bahn jetzt mitgeteilt. Zwischen Berliner Tor und Bergedorf fahren von Samstag keine S-Bahn-Züge wegen Bauarbeiten. Das gilt bis zum 1. November. Teils gibt es Ersatzbusse. Und von Freitagabend bis Sonntagabend wird die Strecke zwischen Altona und Wedel gesperrt. Auch hier wird gebaut und auch hier fahren Busse.
0: 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Das Ostseewelle-Feierabendwetter für Hamburg und Schleswig-Holstein. Streckenweise haben wir viel Sonnenschein, hier und da auch ein paar Wolken mehr, aber es ist trocken auf dem Weg nach Hause. 15 Grad haben wir rundherum und auch der Zwei-Tage-Trend bleibt wechselhaft. Mal gibt Sonne, mal Wolken, vereinzelt auch mal Regen. Morgen bei 20, übermorgen bei 15 Grad.
8: Kurz nach halb vier. 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
0: A20 Richtung Rostock zwischen der Abfahrt Mönckhagen und Kreuz Lübeck. Aufpassen bitte, hier liegen Plastikteile auf der Autobahn. Landkreis Ludwigslust-Parchim in Lüttow Richtung Zarrentin ist der Anhänger eines Traktors in den Graben gekippt. Feuerwehr und Polizei sind da, die Bergungsarbeiten laufen, deshalb ist die Straße jetzt gesperrt. Die Polizei regelt hier den Verkehr. Die Flitzerblitzer, die stehen an der A24 Richtung Hamburgs Höhe Zarrentin. Dann haben wir einen an der B5, Ortsausgang Dersenow Richtung Fellan. B104, Ortsausgang Kirchstück aus Schwerin kommen, stehen sie beidseitig. B105, Martenshagen Richtung Stralsund. Ihr habt auch noch was?
17: Ja, hallo, ich möchte einen Blitzer noch melden. In Altheide Richtung Röbershagen, unmittelbar nach der Kreuzung.
0: Dankeschön. Außerdem B192 zwischen Kleinplasten und Möllenhagen. B196 in Zirkow Richtung Bergen. Außerdem zwischen Idershof und Tützpatz in Nispel Richtung Warin, das ist die Wariner Straße. Rostock, schmaler Damm Richtung Warnemünde hinter der Agip-Tanke. In Schwerin-Wickendorf, Seehofer Straße stehen sie beidseitig. Außerdem in Stralsund, Karl-Marx-Straße, Uzedl Richtung Termin und in Waren, Weinbergstraße am Krankenhaus. Habt ihr auch noch welche gesehen? Dann ruft an, Studio-Hotline ist die 0381 49 78 110. Dann keiner meldet mehr aktuelle Flitzerblitzer.
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0: Jawohl, ich bin Mike Ross, das Ross im Radio. Euch einen schönen Donnerstag jetzt mit Alex Warren und Ordinary.
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die Hits, die Erinnerungen wecken und dazu die aktuellen Überflieger. Hier bei Ostseewelle bekommt ihr jeden Tag, den ganzen Tag, alle eure Lieblingshits auf die Ohren. Temper City, auch total angesagt im Augenblick. Das hier ist Self-Aware

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1: Eure Lieblingshits sind immer genau unser Ding. Ihr hört Ostseewelle vom Aufstehen bis zum Schlafen gehen. Dankeschön dafür. One Republic mit If I Lose Myself haben wir für euch aufliegen. Und Leonie macht sich auch schon so langsam klar hier mit By Your Side. Ihr gibt's gleich

0: Dai Dai von Shakira und Burna Boy war ja in diesem Sommer der absolute Überflieger, alleine schon wegen Fußball, ne? Ihr hört's gleich in voller Länge. Und vor allem in voller Lautstärke für einen guten Launefaktor auf dem Weg Richtung Feierabend. Und dazu gibt es einen richtig kultigen Hit aus den 90ern von Captain Hollywood Project. Das ist Ostseewelle.
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23: Guten Tag, ich bin Ingo Lorenz. Bei der Deutschen Bahn hat es heute massive Probleme gegeben auf den Strecken von Hamburg nach Kiel, Dänemark und Sylt. Teils haben die auch jetzt noch Auswirkungen. Ein Stellwerk in Hamburg-Eidelstedt ist kaputt. Nach Angaben der Bahn sind die ICE-Züge nach Dänemark zwischen Hamburg und Neumünster ausgefallen. Auch die ICEs zwischen Hamburg und Kiel konnten nicht fahren und auch nicht die ICEs zwischen Hamburg und Westerland auf Sylt. Einen grausigen und tragischen Tod hat die Polizei in Hamburg jetzt wohl geklärt. Mitarbeiter einer Recyclinganlage in Bilbrook hatten eine Leiche entdeckt in einem gepressten Papierballen. Inzwischen schließt die Polizei ein Fremdverschulden aus. Ein Obdachloser hatte den Ermittlungen nach wohl Schutz vor dem Wetter gesucht, ausgerechnet in einem Altpapiercontainer. Der wurde dann geleert von einem Müllwagen mit Presse. Zum Absturz eines Kleinflugzeugs bei Uetersen im August gibt es jetzt einen Zwischenbericht der Unfalluntersuchung. Der 42-jährige Pilot hatte in Uetersen eine Zwischenlandung erledigt und getankt. Als er nach Dänemark weiterfliegen wollte, hat er kurz nach dem Abheben über Funk Notfall gerufen. Dann ist seine Maschine steil zu Boden gestürzt. Inzwischen vermuten die Experten einen plötzlichen Leistungsverlust seines Triebwerks.
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23: Auch diesmal kommt der Tankrabatt nicht in voller Höhe bei den Autofahrern an. Das sagt das Deutsche Institut für Wirtschaftsforschung. Die Forscher haben berechnet, dass wir nur 2/3 des Rabatts bekommen. Zum Vergleich wurden die Preise mit Frankreich verglichen. Hier gibt es keinen Rabatt. Das IFO-Institut kommt zu ähnlichen Ergebnissen. Nicht jedes Mal, wenn jemand den Notruf wählt, muss auch ein Rettungswagen raus. Um die Notaufnahmen zu entlasten, hat der Bundestag eine Reform beschlossen. Gesundheitsminister Lindemann sagt, viele Menschen wüssten nicht genau, an wen sie sich im Notfall wenden sollten. Deshalb sollen die Notrufnummern 112 und die 116 117 vernetzt werden. Die Leitstelle soll dann entscheiden, ob jemand ins Krankenhaus muss oder die Bereitschaftspraxis reicht. 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Und jetzt das Wetter.
0: In Hamburg und Schleswig-Holstein bleibt es heute wechselnd bewölkt, überall soweit auch trocken bei Temperaturen um 17 Grad. In der Nacht sind dann ganz vereinzelt so ein paar ganz leichte Schauer möglich, aber auch nicht überall bei 9 Grad tiefstens. Und der Zwei-Tage-Trend, morgen erst freundlich, später mehr Wolken und auch Regen bei 20 Grad. Und übermorgen gibt es dann viel Sonnenschein, wenige Wolken, dann bleibt es auch. 16.03 Uhr.
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0: A20 Richtung Rostock zwischen der Abfahrt Mönckhagen und Kreuz Lübeck liegen noch Plastikteile auf der Autobahn. Fahrt hier bitte schön vorsichtig. Dann schauen wir in den Stadtverkehr. Rostock, Unfall, Hamburger Straße stadtauswärts aktuell gesperrt. Polizei und Rettungskräfte sind da. Im Landkreis Rostock gab es einen Unfall in Kühlungsborn, kurz hinter der Kühlung. Auch hier sind die Rettungskräfte vor Ort. Könnte hier zu Stau kommen, vielleicht auch noch eine Sperrung mit drin, also plant alles mit ein. Landkreis Ludwigslust-Parchim in Lüttow Richtung Zarrentin ist der Anhänger eines Traktors in den Graben gekippt. Die Bergungsarbeiten laufen, deshalb ist die Straße aktuell gesperrt. Polizei regelt den Verkehr. Die Flitzerblitzer, die stehen an der B5, Ortsausgang Dersenow in Richtung Fellan. B104, Ortsausgang Kirchstück, aus Schwerin kommen, stehen sie beidseitig. Dann B105 in Altheide Richtung Rostock. B192 zwischen Kleinplasten und Möllenhagen. B196 in Zirkow Richtung Bergen. Ihr habt auch noch was?
16: Hallo, der Uli hier. Und zwar habe ich noch einen Blitzer in Großlarsch. Von Kleinlarsch aus kommt gleich hinter dem Ortsschild in der 50er.
0: Dankeschön. Außerdem zwischen Idershof und Hützpatz. In Nispel in Richtung Varin kann es euch erwischen. Ortsausgang Röbel in Richtung Dambeck. Rostock, schmaler Damm in Richtung Warnemünde hinter der Ajeb-Tanke. Noch jemand von euch?
17: Schönen guten Tag. Tessiner Straße in Rostock steht der Blitzeranhänger. Stadteinwärts.
0: Dankeschön. Und gleich der nächste.
18: Moin, Ostseewelle. Bohne hier. In Wickendorf Richtung Seehof steht der Blitzer.
0: Dankeschön. In Stralsund haben wir auch noch einen. Karl-Marx-Straße und Uzhedel in Richtung Demmin. Habt ihr auch noch welche gesehen? Immer her damit. Ruft an, Studio-Hotline ist die 0381 49 78 110. Denn keiner meldet mehr aktuelle Flitzerblitzer.
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0: Ich bin Mike Rosters, Ross im Radio. Auf dem Weg Richtung Feierabend haben wir Hertz und Purple Disco Machine für euch hier mit Wonderful Life.

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0: Ja, jederzeit und überall kann es passieren, dass ganz plötzlich unsere Ostseewelle Reporter vor euch stehen und euch die 500 € Hörprämie in die Hand drücken. Einfach so. Weil ihr genau das macht, was ihr sowieso jeden Tag den ganzen Tag macht. Ostseewelle hören. Kollege Eike Lange ist auch gerade on Tour.
2: Wir sind unterwegs im Luftkurort Krakow am See. Und was macht man in so einem Luftkurort? Man lässt sich's gut gehen. Man gönnt sich mal ein bisschen was. Und deswegen sind wir jetzt beim Shine Wellness and Spa in Krakow angekommen. Und wir fragen mal nach, wo hier das Radio steht. Wir sind jetzt im Eingangsbereich, hier im Spa-Bereich. Wir haben hier gleich mal die Chefin angetroffen. Du bist?
3: Hi, ich bin Line.
2: Line, sind das Massagesessel oder?
3: Nein, das sind Fußpflegestühle.
2: Ah, und die hier wahrscheinlich auch, weil hier gibt's dann...
3: Genau, das ist für die Fußpfleger gedacht, bevor man in die Fußpflege oder in die Massage geht, genau.
2: Okay, und ich höre schon aus dem Lautsprecher, da hinten ist eine Alexa, wenn ich das richtig sehe. Und das ist Ostseewelle und damit gibt es für dich und euch 500 €.
3: In dem Falle gerne, ja, für das Team.
2: Für das ganze Team, geil.
3: Mit dem Geld fährt unser Team im kommenden Jahr zur Beauty-Messe nach Düsseldorf. Wir sind 7 Kollegen und wir fahren alle gemeinsam für ein Wochenende zur Messe.
2: Warum läuft bei euch Ostseewelle?
3: Das haben die Mädels sich so gewünscht, weil die Kunden lieben Ostseewelle, wollen regional informiert werden und lieben die Musik. Und demzufolge läuft das hier für bessere Stimmung.
0: Ach, das finden wir total cool. Dankeschön, dass wir euch durch den ganzen Tag begleiten dürfen. 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

0: Drei Mädels aus London mischen die Charts in ganz Europa auf. Das sind Flo, aktuell absoluter Überflieger in allen Charts, ist Leak It. Haben wir gleich für euch hier bei Ostseewelle. Und Muck aus Nordwestmecklenburg darf auch nicht fehlen. Felix Jehn und Sarah Bareilles mit Now's a Good Time to Be haben wir auch schon startklar. Gibt's gleich.
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0: Es ist 16.30 Uhr, hört Ostseewelle mit dem Feierabend-Update für 16:30. Ingo Lorenz hat die Schlagzeilen für euch.
13: In Warenshof bei Waren ist der Fahrer eines Kleinwagens heute Mittag frontal mit einem Auto im Gegenverkehr zusammengestoßen. Vermutlich hatte er ein medizinisches Problem während der Fahrt. Er ist noch am Unfallort gestorben. Die Ölkonzerne geben nicht den vollen Tankrabatt an uns Autofahrer weiter. Das haben Wirtschaftsforscher berechnet. Rund ein Drittel der 17 Cent Steuernachlass behalten die Konzerne demnach.
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13: Bei den S-Bahnen in Hamburgs Osten gibt es bald Ausfälle, hat die Deutsche Bahn jetzt mitgeteilt. Zwischen Berliner Tor und Bergedorf fahren von Samstag keine S-Bahn-Züge wegen Bauarbeiten. Das gilt bis zum 1. November. Teils gibt es Ersatzbusse. Und von Freitagabend bis Sonntagabend wird die Strecke zwischen Altona und Wedel gesperrt. Auch hier wird gebaut und auch hier fahren Busse.
0: Alles, was heute wichtig ist, jederzeit zum Nachhören in der Ostseewelle-App und in einer halben Stunde wieder um 17 Uhr. Das Ostseewelle Feierabendwetter für Hamburg und Schleswig-Holstein. Streckenweise haben wir viel Sonnenschein, hier und da auch so ein paar Wolken mehr, aber es ist trocken auf dem Weg nach Hause. 15 Grad haben wir rundherum und auch der Zwei-Tage-Trend bleibt wechselhaft. Mal gibt Sonne, mal Wolken, vereinzelt auch mal Regen. Morgen bei 20, übermorgen bei 15 Grad. 16.32 Uhr. 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Schauen wir in den Stadtverkehr Rostock. Gab es einen Unfall auf der Hamburger Straße. Stadtauswärts gibt es noch Behinderungen. Ihr kommt aber vorsichtig dran vorbei. Landkreis Rostock, Unfall in Kühlungsborn, kurz hinter der Kühlung. Hier müsst ihr auch mit Stau rechnen. Dann Landkreis Ludwigslust-Parchim in Lüttow Richtung Zarentin. Ist der Anhänger eines Traktors in den Graben gekippt. Die Bergungsarbeiten laufen. Straße aktuell gesperrt. Polizei ist da, regelt den Verkehr. Landkreis Mecklenburgische Seenplatte. Hier gab es einen Unfall auf der B110 zwischen Lagun und Zahnekow. Hier kommt auch ganz vorsichtig dran vorbei. Und die Flitzerblitzer, die stehen an der B5, Ortsausgang Dersenow Richtung Fellan. B105 in Altheide Richtung Rövershagen. Ihr habt auch was?
15: In Demmin auf der 110 Richtung Deven steht die Polizei und lasert.
0: Dankeschön. Außerdem B192 zwischen Kleinplasten und Möllenhagen. B196 Zirko Richtung Bergen. Außerdem in Großlarsch aus Kleinlarsch kommend. Zwischen Idershof und Hützpatz. Nispel in Richtung Varin. Das ist die Variner Straße. Noch jemand von euch?
16: Guten Tag, hier ist Rosi Antron. Ich wollte einen Blitzer melden in Rechlin. Von Ortseingang Vietzen in Rechlin rein. Auf der rechten Seite steht er zwischen einer großen Hecke. Ganz doll versteckt.
0: Alles klar, Dankeschön. Außerdem haben wir einen am Ortsausgang Röbel Richtung Dammbeck. Rostock, schmaler Damm Richtung Warnemünde hinter der Ajib-Tanke. Außerdem Tessiner Straße statt einwärts. In Schwerin-Wickendorf, Seehofer Straße beidseitig. In Stralsund, Karl-Marx-Straße und Uzedl Richtung Termin. Habt ihr auch noch welche gesehen? Dann ruft an. Studio-Hotline ist die 0381 49 78 110. Denn keiner meldet mehr aktuelle Flitzerblitzer.
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16.42 Uhr, Ostseewelle, der beste Verkehrsservice für unser Land. 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Vorsicht bitte auf der A19 Rostock Richtung Dreieck Wittstock-Dosse. Zwischen Lindstone und Malchow liegen Gegenstände auf allen Fahrstreifen. Fahrt hier bitte schön vorsichtig. A19 Rostock Richtung Dreieck Wittstock-Dosse. Zwischen Lindstone und Malchow Gegenstände auf allen Fahrstreifen. Hier bitte schön aufpassen.

0: Oh, kurz vor 17 Uhr. Die meisten von euch sitzen im Auto auf dem Weg in den Feierabend und hören Ostseewelle. Kommt gut zu Hause an. Und wenn ihr bei der Arbeit noch fleißig seid und noch so ein paar Handgriffe erledigen müsst, haben wir natürlich die richtige Motivation mit all euren Lieblingshits am Start. Nächste halbe Stunde knallt's hier gewaltig mit Ugel und Jim McCann. Bam Bam. Wir haben David Guetta und Alok mit dabei mit Run Run River. Und den aktuellen Hit von Kamrad haben wir auch gleich mit dabei. Alles gleich.
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13: Guten Tag, ich bin Ingo Lorenz. Bei der Deutschen Bahn hat es heute massive Probleme gegeben auf den Strecken von Hamburg nach Kiel, Dänemark und Sylt. Teils haben die auch jetzt noch Auswirkungen. Ein Stellwerk in Hamburg-Eidelstedt ist kaputt. Nach Angaben der Bahn sind die ICE-Züge nach Dänemark zwischen Hamburg und Neumünster ausgefallen. Auch die ICEs zwischen Hamburg und Kiel konnten nicht fahren und auch nicht die ICEs zwischen Hamburg und Westerland auf Sylt. Einen grausigen und tragischen Tod hat die Polizei in Hamburg jetzt wohl geklärt. Mitarbeiter einer Recyclinganlage in Bilbrook hatten eine Leiche entdeckt in einem gepressten Papierballen. Inzwischen schließt die Polizei ein Fremdverschulden aus. Ein Obdachloser hatte den Ermittlungen nach wohl Schutz vor dem Wetter gesucht, ausgerechnet in einem Altpapiercontainer. Der wurde dann geleert von einem Müllwagen mit Presse. Zum Absturz eines Kleinflugzeugs bei Uetersen im August gibt es jetzt einen Zwischenbericht der Unfalluntersuchung. Der 42-jährige Pilot hatte in Uetersen eine Zwischenlandung erledigt und getankt. Als er nach Dänemark weiterfliegen wollte, hat er kurz nach dem Abheben über Funk Notfall gerufen. Dann ist seine Maschine steil zu Boden gestürzt. Inzwischen vermuten die Experten einen plötzlichen Leistungsverlust seines Triebwerks.
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13: Auch diesmal kommt der Tankrabatt nicht in voller Höhe bei den Autofahrern an. Das sagt das Deutsche Institut für Wirtschaftsforschung. Die Forscher haben berechnet, dass wir nur 2/3 des Rabatts bekommen. Zum Vergleich wurden die Preise mit Frankreich verglichen. Hier gibt es keinen Rabatt. Das IFO-Institut kommt zu ähnlichen Ergebnissen. Nicht jedes Mal, wenn jemand den Notruf wählt, muss auch ein Rettungswagen raus. Um die Notaufnahmen zu entlasten, hat der Bundestag eine Reform beschlossen. Gesundheitsminister Lindemann sagt, viele Menschen wüssten nicht genau, an wen sie sich im Notfall wenden sollten. Deshalb sollen die Notrufnummern 112 und die 116 117 vernetzt werden. Die Leitstelle soll dann entscheiden, ob jemand ins Krankenhaus muss oder die Bereitschaftspraxis reicht. 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Und jetzt das Wetter.
0: In Hamburg und Schleswig-Holstein bleibt es heute wechselnd bewölkt, überall soweit auch trocken bei Temperaturen um 17 Grad. In der Nacht sind dann ganz vereinzelt so ein paar ganz leichte Schauer möglich, aber auch nicht überall bei 9 Grad tiefstens. Und der Zwei-Tage-Trend, morgen erst freundlich, später mehr Wolken und auch Regen bei 20 Grad. Und übermorgen gibt es dann viel Sonnenschein, wenige Wolken, dann bleibt es auch meist trocken bei nur noch 15 Grad maximal. 17:02 Ostseewelle, der beste Verkehrsservice für unser Land. A19 Rostock Richtung Dreieck Wittstock-Dosse. Zwischen Linste und Malchow liegen noch Gegenstände auf der Fahrbahn. Hier bitte schön aufpassen. A20 Rostock Richtung Lübeck. In der Ausfahrt Wismar Mitte haben wir ein kaputtes Auto. Im Rostocker Stadtverkehr gab es einen Unfall. Hamburger Straße, hier laufen die Bergungsarbeiten. Sollte aber auch bald wieder frei sein. Landkreis Rostock. Unfall in Kühlungsborn, kurz hinter der Kühlung. Hier gibt es aktuell erhebliche Behinderungen. Und im Landkreis Ludwigslust-Parchim haben wir den Anhänger von dem Traktor in Lüttow Richtung Zarrentin, der hier in den Graben gekippt ist. Die Bergungsarbeiten laufen, Straße ist noch gesperrt. Landkreis Mecklenburgische Seenplatte. Unfall B110 zwischen Lagun und Zarnekow. Hier bitte ganz vorsichtig dran vorbei. Und die Flitzerblitzer, die haben wir auch, stehen jetzt an der B5, Ortsausgang Dersenow Richtung Villan. B105 in Altheide Richtung Rövershagen. B110 Demmin Richtung Deven. Außerdem B192 zwischen Kleinplasten und Möllenhagen. B196 in Zirko Richtung Bergen. Ihr habt auch noch was?
14: Hallo, Verkehrsmelder Detlef. Ich wollte euch einen Blitzer melden, und zwar zwischen Kleinlarsch, Ortseingang Großlarsch.
0: Alles klar, Dankeschön. Außerdem zwischen Idershof und Tützpatz, Nispel in Richtung Warin, das ist die Wariner Straße, am Ortseingang Rechlin aus Vietzen kommend, Ortsausgang Röbel Richtung Dammbeck, Rostock, Schmaler Damm Richtung Warnemünde und Tessiner Straße stadteinwärts. Schwerin, Wickendorf, Seehofer Straße stehen sie beidseitig, außerdem in Stralsund, Karl-Marx-Straße und Uzedel Richtung Termin. Habt ihr auch noch welche gesehen? Dann ruft an, Studio-Hotline ist die 0381 49 78 110. Denn keiner meldet mehr aktuelle Flitzerblitzer.
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morgens beim Frühstück, tagsüber mit den Lieblingskollegen bei der Arbeit und jetzt am Nachmittag im Auto auf dem Weg in Richtung Feierabend. Ihr hört jeden Tag, den ganzen Tag Ostseewelle. Dankeschön dafür. Kamerad haben wir jetzt für euch mit Be Mine.

0: Mittendrin statt nur dabei seid ihr bei Ostseewelle, wenn ihr den guten Morgen hört. Andrea Sparmann und Uwe 1, 69,5 Wolle, die beiden, die passen echt zusammen wie Pech und Schwefel. Oder wie süß und salzig, wie Fernbedienung und Sofaritze. Wenn Andrea erstmal loslegt und schimpft wie ein Rohrspatz, ganz ehrlich, dann lässt Uwe das nicht auf sich sitzen.
1: Es ist furchtbar, wenn man dich mal anrufen möchte. Du gehst prinzipiell nie ans Telefon. Da kann ich mich aufregen, sag ich dir ganz ehrlich.
2: Mach dir doch mal einen Kopf.
1: Ich hänge an einem Ast, weil ich irgendwo im Gebirge ausgerutscht bin. Ja. Und ich habe nur einen einzigen Anruf frei, der mir das Leben rettet. Bei dir würde ich sterben. Richtig. Ich klatsche auf den Boden, das war's.
2: Ja. Das ist mir trotzdem egal.
1: Und du hast immer eine Ausrede. Du warst denn irgendwo im Garten, hast die Hecke geschnitten.
2: Aber im Gegensatz zu dir habe ich so eine Sachen zu tun.
1: Ich habe ein Kind zu Hause. Wenn du viel zu tun hast, habe ich immer noch 180.000% mehr zu tun.
2: Ich rufe ja zurück. Aber da muss ich mich bei auch von niemandem rechtfertigen.
1: Wenn ich mit dir telefoniere, ist das so, als wenn ich von der obersten Etage beim höchsten Hochhaus mein Handy aus dem Fenster werfe, hat den gleichen Effekt.
2: Wenn ich nicht erreichbar bin, bin ich nicht erreichbar.
1: Punkt. Aber wenn dann jemand mal anrufen würde mit dem Auto oder sowas, da gehst du schnell ran. 100 pro.
2: Ja klar. Kenn
1: ich dich.
0: Gott, die beiden. Mal gucken, was morgen früh wieder abgeht bei den beiden. Ihr seid immer live dabei, gleich nach dem Aufstehen von 5 bis 10. Im guten Morgen mit Andrea Sparmann und Uwe 1, 69,5 Wolitzer hier bei Ostseewelle. Jetzt kommt gut rein in den Feierabend mit Ijel und Jermaine Cann.

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22: In Warenshof bei Waren ist der Fahrer eines Kleinwagens heute Mittag frontal mit einem Auto im Gegenverkehr zusammengestoßen. Vermutlich hatte er ein medizinisches Problem während der Fahrt. Er ist noch am Unfallort gestorben. Der Bundestag hat heute die Rechtsgrundlage geschaffen, damit wir uns künftig per Handy amtlich ausweisen können. Die App dafür, DU, soll am 2. Januar eingeführt werden.
1: Hier bei uns zwischen Kiel und Hamburg.
22: Weil sich Nutrias im Kreis Stormarn stark vermehrt haben und Schäden an Schilfgürteln, Dämmen und in Kläranlagen hinterlassen, gibt es hier jetzt eine Abschussprämie, wie bisher schon in Hamburg. 30.000 Euro bekommt die Kreisjägerschaft jetzt für Schwanzprämie und für Fallen.
21: 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Das Ostseewelle Feierabendwetter für Hamburg und Schleswig-Holstein. Streckenweise haben wir viel Sonnenschein, hier und da auch so ein paar Wolken mehr, aber es ist trocken auf dem Weg nach Hause. 15 Grad haben wir rundherum und auch der Zwei-Tage-Trend bleibt wechselhaft. Mal gibt Sonne, mal Wolken, vereinzelt auch mal Regen. Morgen bei 20, übermorgen bei 15 Grad.
0: 17.31 Uhr.
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2: A20, Rostock Richtung Lübeck. In der Ausfahrt Wismar-Mitte haben wir noch ein kaputtes Auto. Und im Rostocker Stadtverkehr noch Behinderungen. Unfall gab es auf der Hamburger Straße stadtauswärts. Die Flitzerblitzer, die stehen jetzt an der B5, Ortsausgang Dersenow Richtung Villan. B105 in Altheide Richtung Röbershagen. B110, Demmin Richtung Deven. Außerdem B192 zwischen Kleinplasten und Mühlenhagen. B196 in Zirkow Richtung Bergen. Außerdem in Großlarsch, aus Kleinlarsch kommend. Zwischen Idershof und Tützpatz kann es euch erwischen. Nispel stehen sie Richtung Varin, das ist die Variner Straße. Am Ortseingang Rechlin, aus Vietzen kommend. Ortsausgang Röbel Richtung Dammbeck. Außerdem Rostock, Tessiner Straße stadteinwärts. Schwerin-Wickendorf, Seehofer Straße beidseitig. Und Uzedl Richtung Demmin. Habt ihr auch noch welche gesehen? Immer her damit. Ruft an, Studio-Hotline ist immer die 0381 49 78 110, denn keiner meldet mehr aktuelle Flitzerblitzer.
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2: Ja, weil ihr es euch verdient habt, nach einem stressigen Arbeitstag mal durchatmen. Wir helfen gerne beim Entspannen. Jetzt mit Taylor Swift und The Fate of Ophelia. Ich bin Mike Ross, das Ross im Radio. Macht euch

Der Takt fürs Power-Workout nach Feierabend im Fitnessstudio. So, und jetzt? Eine kurze Pause mit Ariana Grande bei Ostseewelle. Hate That I Made You Love Me hilft beim Duft.

immer wieder mit Queen unterwegs und hält das Erbe von Freddie Mercury hoch. Mit diesem Hit hier kam für Adam Lambert 2009 der große Durchbruch. Solo. This is what I want from me. Nur bei Ostseewelle für euren Donnerstagnachmittag.

0: Damit ihr richtig gut durch den Donnerstagabend kommt, gibt's hier bei Ostseewelle extra viel Musik. Nächste halbe Stunde unter anderem mit One Republic und Need Your Love. Wir können uns freuen auf Drop Dead von Olivia Rodrigo, aktueller Ohrwurm, und Coldplay. Die machen sich auch schon startklar hier.
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1: Guten Tag, ich bin Ingo Lorenz. Bei der Deutschen Bahn hat es heute massive Probleme gegeben auf den Strecken von Hamburg nach Kiel, Dänemark und Sylt. Teils haben die auch jetzt noch Auswirkungen. Ein Stellwerk in Hamburg-Eidelstedt ist kaputt. Nach Angaben der Bahn sind die ICE-Züge nach Dänemark zwischen Hamburg und Neumünster ausgefallen. Auch die ICEs zwischen Hamburg und Kiel konnten nicht fahren und auch nicht die ICEs zwischen Hamburg und Westerland auf Sylt. Einen grausigen und tragischen Tod hat die Polizei in Hamburg jetzt wohl geklärt. Mitarbeiter einer Recyclinganlage in Bilbrook hatten eine Leiche entdeckt in einem gepressten Papierballen. Inzwischen schließt die Polizei ein Fremdverschulden aus. Ein Obdachloser hatte den Ermittlungen nach wohl Schutz vor dem Wetter gesucht, ausgerechnet in einem Altpapiercontainer. Der wurde dann geleert von einem Müllwagen mit Presse. Zum Absturz eines Kleinflugzeugs bei Uetersen im August gibt es jetzt einen Zwischenbericht der Unfalluntersuchung. Der 42-jährige Pilot hatte in Uetersen eine Zwischenlandung erledigt und getankt. Als er nach Dänemark weiterfliegen wollte, hat er kurz nach dem Abheben über Funk Notfall gerufen. Dann ist seine Maschine steil zu Boden gestürzt. Inzwischen vermuten die Experten einen plötzlichen Leistungsverlust seines Triebwerks.
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1: Auch diesmal kommt der Tankrabatt nicht in voller Höhe bei den Autofahrern an. Das sagt das Deutsche Institut für Wirtschaftsforschung. Die Forscher haben berechnet, dass wir nur 2/3 des Rabatts bekommen. Zum Vergleich wurden die Preise mit Frankreich verglichen. Hier gibt es keinen Rabatt. Das IFO-Institut kommt zu ähnlichen Ergebnissen. Nicht jedes Mal, wenn jemand den Notruf wählt, muss auch ein Rettungswagen raus. Um die Notaufnahmen zu entlasten, hat der Bundestag eine Reform beschlossen. Gesundheitsminister Lindemann sagt, viele Menschen wüssten nicht genau, an wen sie sich im Notfall wenden sollten. Deshalb sollen die Notrufnummern 112 und die 116 117 vernetzt werden. Die Leitstelle soll dann entscheiden, ob jemand ins Krankenhaus muss oder die Bereitschaftspraxis reicht. 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Und jetzt das Wetter.
2: In Hamburg und Schleswig-Holstein bleibt es heute wechselnd bewölkt, überall soweit auch trocken bei Temperaturen um 17 Grad. In der Nacht sind dann ganz vereinzelt so ein paar ganz leichte Schauer möglich, aber auch nicht überall, bei 9 Grad tiefstens. Und der Zwei-Tage-Trend, morgen erst freundlich, später mehr Wolken und auch Regen bei 20 Grad. Und übermorgen gibt es dann viel Sonnenschein, wenige Wolken, dann bleibt es auch meist trocken bei nur noch 15 Grad maximal.
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2: A20 Rostock Richtung Lübeck. In der Ausfahrt Wismar-Mitte haben wir noch ein kaputtes Auto. Dann schauen wir auf die Gegenrichtung. A20 Lübeck Richtung Rostock. Zwischen Grevesmühlen und Bobitz liegen noch Gegenstände auf der Fahrbahn. Das sind Reifenteile. Hier bitte schön aufpassen. Stadtverkehr Rostock. Liegenbleiber kurz vor der Vorpommernbrücke statt einwärts. Kein Warndreieck und wegen der Sonne auch so schlecht zu sehen. Fahrt hier bitte schön vorsichtig. Die Flitzerblitzer, die stehen an der B5, Ortsausgang der Arsenal Richtung Villan, B105 in Altheide Richtung Rövershagen, dann B110 in Demmin Richtung Deven, B192 zwischen Kleinplasten und Möllenhagen, außerdem B196 in Zirkow Richtung Bergen, in Großlarsch aus Kleinlarsch kommend, zwischen Idershof und Tützpatz, Nispel in Richtung Varin, das ist die Variner Straße. In Rechlin am Ortseingang aus Vietzen kommend kann es euch erwischen. Ortsausgang Röbel in Richtung Dambeck. Rostock, Tessiner Straße stadteinwärts. Schwerin, Wickendorf, Seehofer Straße beidseitig. Und Uzedel in Richtung Demmin. Habt ihr auch noch welche gesehen? Dann ruft an. Studio Hotline ist die 0381 49 78 110. Denn keiner meldet mehr aktuelle Flitzerblitzer.
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0: Auch beim Abendessen mit der Familie hört ihr natürlich Ostseewelle. Dankeschön dafür. Wir servieren euch gleich Nico Santos mit Why Don't You Stay, aktueller Hit. Dazu gibt es was Kultiges von Human League. Und die wunderbare Tiffany Harris auch gleich mit dabei.
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13: Der ausgebrannte Technobus MV soll schnell einen Nachfolger erhalten, das hat Betreiber Nash Fürtig gesagt. Er habe schon Angebote für Busse. Der bisherige Technobus ist auf der A19 gestern in Flammen aufgegangen. Die Deutsche Bahn hat sich zufrieden geäußert zum ersten Tag mit dem bundesweiten Alkoholverbot an Bahnhöfen. Von Vorfällen sei nichts bekannt, so eine Sprecherin.
14: Hier bei uns zwischen Kiel und Hamburg.
13: Weil sich Nutrias im Kreis Stormarn stark vermehrt haben und Schäden an Schilfgürteln, Dämmen und in Kläranlagen hinterlassen, gibt es hier jetzt eine Abschussprämie, wie bisher schon in Hamburg. 30.000 Euro bekommt die Kreisjägerschaft jetzt für Schwanzprämie und für Fallen.
0: 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Das Ostseewelle Feierabendwetter für Hamburg und Schleswig-Holstein. Heute Abend und über Nacht bleibt es wechselnd bewölkt, überall soweit auch erstmal trocken, dann bei 6 Grad tiefstens. Und im Zwei-Tage-Trend bleibt es sehr wechselhaft. Da geben sich Sonne und Wolken weiter die Klinke in die Hand. Ganz vereinzelt kann es auch mal nass werden, morgen bei 20 Grad maximal. Übermorgen sind es dann nur noch 15. 18.32 Uhr.
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0: A20 Rostock Richtung Lübeck. In der Abfahrt Wismar Mitte haben wir noch ein kaputtes Auto. Fahrt ja unbedingt schön vorsichtig raus. In der Gegenrichtung A20 Lübeck Richtung Rostock. Zwischen Grevesmühlen und Bobitz noch Reifenteile auf der Fahrbahn. Noch hier bitte schön vorsichtig. Im Stadtverkehr Rostock gab es einen Unfall. Wir hatten ja eben einen Liegenbleiber vor der Vorpommernbrücke stadteinwärts. Da ist hinten einer reingeknallt. Also hier wird es jetzt richtig eng. Rostock, Vorpommernbrücke, also Röversjäger Chaussee stadteinwärts. Fahrt hier unbedingt schön vorsichtig. Die Flitzerblitzer, die stehen an der B5, Ortsausgang Dersenow Richtung Villan, B105 in Altheide Richtung Rövershagen, B110 Demmin Richtung Deven, B192 haben wir einen zwischen Kleinplasten und Möllenhagen, B196 Zirko Richtung Bergen, außerdem in Großlarsch aus Kleinlarsch kommend, Nispel in Richtung Warin, außerdem am Ortseingang Rechlin aus Viezen kommend, Ortsausgang Röbel in Richtung Dambeck, Rostock, Tessiner Straße stadteinwärts, Schwerin-Wickendorf, Seehofer Straße beidseitig und Uzedel in Richtung Demmin. Habt ihr auch noch welche gesehen? Dann ruft an, Studio Hotline ist die 0381 49 78 110. Dann keiner meldet mehr aktuelle Flitzerblitzer.
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0: Ich bin Mike Ross, das Ross im Radio. Kommt gut durch den Donnerstagabend hier mit Nico Santos.

hat Tiffany Ares aus Hamburg diesen Sommer ja einen fulminanten Erfolg gefeiert. Und jetzt legt die 28-Jährige nach. Ihr hört Ostseewelle am Donnerstagabend. Und ich bin mir sicher, dass auch dieser Hit hier ein großer Erfolg für Tiffany Ares wird. Ein bisschen entspannter, genau das Richtige.

0: euren Lieblingshits begleiten wir euch durch den Donnerstagabend. In der nächsten halben Stunde haben wir den brandneuen Hit von Miley Cyrus am Start, Base Pursuits.
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11: Ich bin Thomas Brockt. Der Bundestag hat die gesetzliche Grundlage zur Einführung der digitalen Brieftasche im kommenden Jahr beschlossen. Dort kann dann etwa der Personalausweis abgespeichert werden. Künftig sollen sich Bürger mit der DU-App gegenüber Behörden oder Vertragspartnern im Netz einfacher ausweisen können.
12: Der digitale Ausweis soll es möglich machen, online ein neues Bankkonto zu eröffnen, einen Handyvertrag zu schließen oder ein Auto anzumieten. Die App soll im Januar freigeschaltet werden. Deutschland setzt damit eine EU-Verordnung um. Außerdem sollen ältere Menschen künftig keinen neuen Personalausweis mehr beantragen müssen. Wer bei der Beantragung seines letzten Personalausweises 70 Jahre oder älter war, soll ihn unbegrenzt weiter nutzen dürfen. Tine Klimach, Nachrichtenredaktion.
11: Der Tankrabatt kommt zwei Wochen nach seinem Start nach Einschätzung von Wirtschaftswissenschaftlern nicht vollständig bei den Verbrauchern an. Berechnungen von IFO und DIW sehen teils deutliche Lücken. Auch das Bundeskartellamt sieht keine ganz vollständige Weitergabe. Laut DIW sind bislang nur rund zwei Drittel der Steuersenkung von knapp 17 Cent bei den Verbrauchern angekommen. Es ist wieder Ferienzeit in Deutschland. In 11 Bundesländern sind ab morgen Herbstferien. Heißt, es wird wieder voll auf den Straßen. Der ADAC erwartet an diesem Wochenende viel Verkehr und Staus wie in den Sommerferien.
13: Wie oft zu Ferienbeginn treffen ab Freitagmittag die ersten Urlaubsreisenden auf Berufspendler. Der Freitag ist laut ADAC deshalb einer der staureichsten Tage. Die nächste Reisewelle rollt dann traditionell am Samstagvormittag, vor allem Richtung Alpen und in der Gegenrichtung zu den Küsten. Im Ausland ist es besonders die Brennerautobahn in Österreich und Italien. Der ADAC rät deshalb am besten sehr früh am Samstagmorgen oder erst am Sonntag loszufahren. Diana Kramer, Nachrichtenredaktion.
11: Seit Mitternacht dürfen Reisende an bundesweit allen Bahnhöfen der Deutschen Bahn keinen Alkohol mehr trinken. Der Konzern zog inzwischen eine erste positive Bilanz. Das Verbot sei gut und ruhig angelaufen, teilte eine Sprecherin mit. Besondere Vorfälle seien bisher nicht bekannt.
0: In Hamburg und Schleswig-Holstein bleibt es heute wechselnd bewölkt, überall soweit auch trocken bei Temperaturen um 17 Grad. In der Nacht sind dann ganz vereinzelt so ein paar ganz leichte Schauer möglich, aber auch nicht überall, bei 9 Grad tiefstens. Und der Zwei-Tage-Trend, morgen erst freundlich, später mehr Wolken und auch Regen bei 20 Grad. Und übermorgen gibt es dann viel Sonnenschein, wenige Wolken, dann bleibt es auch meist trocken bei nur noch 15 Grad maximal. 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Rostocker Stadtverkehr, gab es einen Unfall kurz vor der Vorpommernbrücke auf der Röversäger Chaussee statt einwärts. Hier wird es enger, fahrt bitte schön vorsichtig. Und die Flitzerblitzer, die stehen an der B5, Ortsausgang Dersenow in Richtung Villan. B105 in Altheide Richtung Rövershagen. B110 der Min Richtung Deven. Außerdem B192 zwischen Kleinplasten und Möllenhagen. B196 in Zirkow Richtung Bergen. Großlarsch aus Kleinlarsch kommend. In Lispel Richtung Varin, das ist die Variner Straße. Am Ortseingang Rechlin aus Viezen kommend. Ortsausgang Röbel in Richtung Dambeck. Außerdem Rostock-Tessiner Straße stadteinwärts. In Schwerin-Wickendorf Seehofer Straße beidseitig. Und Rußhedel Richtung Termin. Habt ihr auch noch welche gesehen? Dann ruft an. Studio-Hotline ist die 0381 49 78 110. Denn keiner meldet mehr aktuelle Flitzerblitzer.
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0: Ostseewelle. Jo, ich bin Mike Ross, das Rosenradio. Euch einen schönen Donnerstagabend jetzt mit Kaigo und Khalid. Das hier ist Save.

0: Mittendrin statt nur dabei seid ihr bei Ostseewelle, wenn ihr den guten Morgen hört. Andrea Sparmann und Uwe 169,5 Wollitzer, die beiden, die passen ja wirklich zusammen wie Pech und Schwefel. Wie süß und salzig, wie die Fernbedienung und die Sofaritze. Wenn Andrea erstmal loslegt und schimpft wie ein Rohrspatz, ja, dann lässt Uwe das nicht auf sich sitzen.
1: Es ist furchtbar, wenn man dich mal anrufen möchte. Du gehst prinzipiell nie ans Telefon. Da könnte ich mich aufregen, sag ich dir ganz ehrlich.
2: Mach dir doch mal einen Kopf.
1: Ich hänge an einem Ast, weil ich irgendwo im Gebirge ausgerutscht bin.
2: Ja.
1: Und ich habe nur einen einzigen Anruf frei, der mir das Leben rettet. Bei dir würde ich sterben.
2: Richtig.
1: Ich klatsche auf den Boden, das war's.
2: Ja. Das ist mir trotzdem
1: und
2: egal.
1: Und du hast immer eine Ausrede. Du warst
2: Richtig,
1: dann
2: genau.
1: irgendwo im Garten, hast die Hecke
2: ja,
1: geschnitten.
2: Aber im Gegensatz zu dir habe ich so eine Sachen zu tun.
1: Ich habe ein Kind zu Hause. Wenn du viel zu tun hast, habe ich immer noch 180.000% mehr zu tun.
2: Ich rufe ja zurück.
1: Aber
2: da muss
1: wirklich,
2: ich mich
1: bei
2: auch für niemandem rechtfertigen.
1: Wenn ich mit dir telefoniere, ist das so, als wenn ich von der obersten Etage beim höchsten Hochhaus mein Handy aus dem Fenster werfe, hat den gleichen Effekt.
2: Wenn ich nicht erreichbar bin, bin ich nicht erreichbar.
1: Punkt. Aber wenn dann jemand mal anrufen würde mit dem Auto oder sowas, da gehst du schnell ran. 100 pro.
2: Ja klar.
1: Kenn ich dich.
0: Gott, die beiden, ey. Mal gucken, was morgen früh wieder bei den beiden abgeht. Ihr seid auf jeden Fall immer live dabei. Gleich nach dem Aufstehen von 5 bis 10 im Guten Morgen mit Andrea Sparmann und Uwe 169,5 Wollitzer. Hier bei Ostseewelle.

0: Die meiste Musik mit allen aktuellen Hits gibt's bei Ostseewelle jeden Tag den ganzen Tag. Nächste halbe Stunde zum Beispiel Save Me Tonight von Jennifer Lopez und David Guetta. Wir haben den aktuellen Hit von Kygo und Khalid mit dabei. Und Martin Garrix und Ed Sheeran. Gemeinsam mit Repeated. Gleich.
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0: 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Ingo Lorenz hat die Schlagzeilen für euch.
5: Der ausgebrannte Technobus MV soll schnell einen Nachfolger erhalten, das hat Betreiber Nash Fürtig gesagt. Er habe schon Angebote für Busse. Der bisherige Technobus ist gestern auf der A19 in Flammen aufgegangen. Der Bundestag hat heute die Rechtsgrundlage geschaffen, damit wir uns künftig per Handy amtlich ausweisen können. Die App dafür, DU, soll am 2. Januar eingeführt werden.
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5: Bei den S-Bahnen in Hamburgs Osten gibt es bald Ausfälle, hat die Deutsche Bahn jetzt mitgeteilt. Zwischen Berliner Tor und Bergedorf fahren von Samstag keine S-Bahn-Züge wegen Bauarbeiten. Das gilt bis zum 1. November. Teils gibt es Ersatzbusse. Und von Freitagabend bis Sonntagabend wird die Strecke zwischen Altona und Wedel gesperrt. Auch hier wird gebaut und auch hier fahren Busse.
0: 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Das Ostseewelle-Feierabendwetter für Hamburg und Schleswig-Holstein. Heute Abend und über Nacht bleibt es wechselnd bewölkt. Überall soweit auch erstmal trocken, dann bei 6 Grad tiefstens. Und im Zwei-Tage-Trend bleibt es sehr wechselhaft. Da geben sich Sonne und Wolken weiter die Klinke in die Hand. Ganz vereinzelt kann es auch mal nass werden. Morgen bei 20 Grad maximal. Übermorgen sind es dann nur noch 15. 19.32 Uhr, Ostseewelle, der beste Verkehrsservice für unser Land. Es gibt noch so ein paar Behinderungen nach Unfall im Stadtverkehr Rostock, Rübersäger Chaussee stadteinwärts vor der Vorpommernbrücke. Ansonsten kommt er überall ganz gut voran. Flitzerblitzer, die stehen an der B105 in Altheide Richtung Rövershagen, B110 der Minen Richtung Deven, außerdem B196 in Zirkow Richtung Bergen, in Großlarsch aus Kleinlarsch kommend, am Ortseingang Rechlin aus Vietzen kommend, am Ortsausgang Röbel Richtung Dammbeck, außerdem Rostock-Tessiner Straße stadteinwärts, Schwerin-Wickendorf, Seehofer Straße beidseitig und Uzedel Richtung Termin haben wir auch noch einen. Habt ihr auch noch welche gesehen? Dann ruft an, Studio-Hotline ist die 0381 49 78 110, denn keiner meldet mehr aktuelle Flitzerblitzer.
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0: Ich bin Mike Ross, das Ross im Radio. Beim Feierabend genießen und auch bei der Spätschicht sind wir natürlich mit dabei, jetzt mit Martin Garrix und Ed Sheeran.

ganz entspannt durch den Donnerstagabend mit Roxette und It Must Have Been Love. Absoluter Kult aus dem Jahr 1990. Ihr hört Ostseewelle. Wir spielen jeden Tag, den ganzen Tag, alle eure Lieblingshits. Haben wir Kaigo und Khalid für euch zusammen mit Griffin. Das hier ist Save My Love aus den aktuellen Charts.

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1: Genau, und gleich die letzte Runde Hit oder Shit für diese Woche natürlich nur. Die Nummer zu mitmachen 0381 49 78 110 und dann haben wir gleich gegen 20.15 Uhr eine Verabredung zusammen. Rossi, schönen Feierabend.
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1: Gleich vor euch noch Felix Sehen aus Nordwestmecklenburg. Vor gibt's Superstar Pink mit Try.

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2: Profis, Laien und Schüler studieren in Sternberg gerade gemeinsam die Kantaten 1 bis 3 von Johann Sebastian Bachs berühmtem Weihnachtsoratorium ein für ein Konzert am ersten Adventswochenende. Andrea Schulz ist im Kirchengemeinderat zuständig für Kunst und Kultur und organisiert das Weihnachtsoratorium zusammen mit Martin Bouvier von der Sternberger Touristinfo. Die Idee zum besonderen Musikereignis stammt vom früheren Leiter des Leipziger Thomanerchors, Gotthold Schwarz, erzählt sie.
3: Im letzten Jahr hat Herr Schwarz angefragt, ob er das Weihnachtsoratorium hier in dieser Kirche aufführen darf. Der hat schon selbst solo hier Konzerte gegeben, mit Freunden Konzerte gegeben. Er kennt sich in dieser Kirche aus und unsere Kirche hat ja eine sehr schöne Akustik für solche Sachen. Und dann hat er nachgefragt, ob das machbar wäre. Und das war sehr kurzfristig und da hat unser Pastor gefragt, ob wir das nicht in diesem Jahr machen können und dann eben als Projekt mit Laien und Schülern. Und Herr Schwarz fand das eigentlich ganz gut.
2: Beteiligt sind auf Profiseite das Sächsische Barockorchester und professionelle Solisten und auf Laienseite ein Projektchor und ein Schulchor der KGS Sternberg. Ein bisschen Zeit ist noch und so heißt es für alle gerade:
3: Proben, Proben, Proben. Ganz viel. Es soll ja schön werden. Und wenn man weiß, wer vor einem steht, möchte man es perfekt machen als Laien.
2: Das Konzert findet statt am 28. November um 17 Uhr in der Sternberger Stadtkirche, St. Marien und St. Nikolaus. Karten gibt es schon jetzt bei der Touristinfo und im Pfarrhaus. Aus der Ostseewelle Kirchenredaktion, Jana Kagnette.
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9: Ich bin Thomas Brockt. Der Bundestag hat die gesetzliche Grundlage zur Einführung der digitalen Brieftasche im kommenden Jahr beschlossen. Dort kann dann etwa der Personalausweis abgespeichert werden. Künftig sollen sich Bürger mit der DU-App gegenüber Behörden oder Vertragspartnern im Netz einfacher ausweisen können.
10: Der digitale Ausweis soll es möglich machen, online ein neues Bankkonto zu eröffnen, einen Handyvertrag zu schließen oder ein Auto anzumieten. Die App soll im Januar freigeschaltet werden. Deutschland setzt damit eine EU-Verordnung um. Außerdem sollen ältere Menschen künftig keinen neuen Personalausweis mehr beantragen müssen. Wer bei der Beantragung seines letzten Personalausweises 70 Jahre oder älter war, soll ihn unbegrenzt weiter nutzen dürfen. Tine Klimach, Nachrichtenredaktion.
9: Der Tankrabatt kommt 2 Wochen nach seinem Start nach Einschätzung von Wirtschaftswissenschaftlern nicht vollständig bei den Verbrauchern an. Berechnungen von IFO und DIW sehen teils deutliche Lücken. Auch das Bundeskartellamt sieht keine ganz vollständige Weitergabe. Laut DIW sind bislang nur rund 2/3 der Steuersenkung von knapp 17 Cent bei den Verbrauchern angekommen. Es ist wieder Ferienzeit in Deutschland. In 11 Bundesländern sind ab morgen Herbstferien. Heißt, es wird wieder voll auf den Straßen. Der ADAC erwartet an diesem Wochenende viel Verkehr und Staus wie in den Sommerferien.
0: Wie oft zu Ferienbeginn treffen ab Freitagmittag die ersten Urlaubsreisenden auf Berufspendler. Der Freitag ist laut ADAC deshalb einer der staureichsten Tage. Die nächste Reisewelle rollt dann traditionell am Samstagvormittag, vor allem Richtung Alpen und in der Gegenrichtung zu den Küsten. Im Ausland ist es besonders die Brenner-Autobahn in Österreich und Italien. Der ADAC rät deshalb, am besten sehr früh am Samstagmorgen oder erst am Sonntag loszufahren. Diana Kramer, Nachrichtenredaktion.
9: Seit Mitternacht dürfen Reisende an bundesweit allen Bahnhöfen der Deutschen Bahn keinen Alkohol mehr trinken. Der Konzern zog inzwischen eine erste positive Bilanz. Das Verbot sei gut und ruhig angelaufen, teilte eine Sprecherin mit. Besondere Vorfälle seien bisher nicht bekannt.
11: Die Welle hier mit dem Abendwetter vor uns in Hamburg und Schleswig-Holstein. Temperaturen liegen jetzt noch so aktuell bei um die 16 Grad. In der Nacht pegeln wir uns so zwischen 15 und 10 Grad ein. Es bleibt meist sternklar und trocken. Der Wind kommt dabei mäßig bis frisch aus westlichen Richtungen. Der 2-Tage-Trend. Morgen Sonne und Wolken im Wechsel. Regenschirm können wir getrost zu Hause lassen bei höchstens 20 Grad. Übermorgen dann ein paar mehr Wolken mit dabei. Wenig Sonne, einzelne Schauer auch nicht ganz ausgeschlossen bei 15 Grad maximal. Uhr auf der Uhr, Ostseewelle hier mit dem besten Verkehrsservice für unser Land und da ist soweit alles frei. Gute und sichere Fahrt, wenn ihr unterwegs seid. Die Flitzerblitzer, die stehen jetzt noch. B105 in Altheide Richtung Rövershagen, B110 in Termin Richtung Deven, B196 in Zirko machen sie Richtung Bergenpanne der Bilder, in Großlarsch aus Kleinlarsch kommt, dann Ortseingang Rechlin aus Vietzen kommend, Röbel raus Richtung Dambeck, Rostock, Tessiner Straße, stadteinwärts und Schwerin-Wickendorf stehen sie Seehofer Straße beidseitig. Habt ihr auch noch was entdeckt? Dann ruft gerne durch. Studio-Hotline ist die 0381 49 78 110, denn keiner meldet mehr aktuelle Flitzerblitzer. Schönen Donnerstagabend, ihr Lieben. Macht euch einen Lenz. Ich bin Christian Renz. Hey, hey.
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Donnerstagabend und auch bei euch läuft Ostseewelle und ihr wisst, was jetzt ansteht. Genau, richtig. Eine neue Runde Hit oder Shit für diese Woche. Ne, heute mit der brandneuen Single vom Disco-Projekt The Avener und der spanischen Sängerin Janet. Sie ist damals Mitte der 70er mit dem Hit Por qué te vas über Nacht weltberühmt geworden. Und jetzt, über 50 Jahre später, haben sie den Hit nochmal neu aufleben lassen und zeitgemäße Beats verpasst. Und die kann sich wirklich hören lassen, diese Scheibe. Wir wollen euch diese Nummer natürlich nicht vorenthalten und eure Meinung aus der Hörerfamilie gerne wissen. Ist die Neuauflage was fürs Ostseewelle-Programm oder doch nicht? Nummer zum Mitmachen ist die 0381 49 78 110. Gemeinsam hören wir erstmal rein und ihr ruft danach bitte durch und gebt euer Feedback und eure Stimme bitte ab. Wir gehen rein. Schönen Donnerstagabend. Hier sind Avener und Janet mit Por qué te vas. 2:26 Abfahrt.

0: Ja, das war sie, die Neuauflage des 70er-Klassikers Por qué te vas? Ostseewelle hier, Hit oder Shit am Donnerstagabend. Und was meint ihr? Schaffen es Avena und Jeanette mit dem Remake ins Programm von Ostseewelle oder doch eher nicht? Jetzt bitte einmal durchrufen auf der Mitmachnummer 0381 49 78 110. Der Krischi hier, Hallöchen, wer ist denn dran?
1: Hi, der Steffen aus Wilhelmshusen hier. Ich grüße euch.
0: Hallo Steffen. Na, ich bin
1: also
0: gespannt.
1: Ich möchte sagen, das ist ein Hit auf jeden Fall.
0: Sehr gut. Dann machen wir auf jeden Fall einen Strich von dir,
1: ja,
0: für
1: auf
0: dich
1: jeden Fall.
0: Bei Hit. Ich danke dir fürs Mitmachen.
1: Ja,
0: schönen Abend
1: euch. Ciao,
0: Dito.
1: Ciao.
0: Ciao. Weiter geht's. Hallöchen, Popöchen, der Krischi hier. Wer ist dran?
2: Ja, hier ist der Krischi aus Hagenow.
0: Krischi.
2: Wir sagen Shit.
0: Du sagst, ihr sagt Shit. Alles klar.
2: Und schöne Grüße an Thomas, der am Feiern ist.
0: Sehr gut. Richtig aus oder beziehungsweise ist ausgerichtet. Weiter geht's. Hallo, hallo. Wer ist dran?
3: Na, einen wunderschönen guten Abend, der Mike aus Berlin hier.
0: Hallo, Grüße in die Hauptstadt. Mikey, was sagst du? Hit oder Shit?
3: Boah, das ist auf jeden Fall ein Hit. Das ist sowas wie so Eis.de, es rappelt im Karton. Das ist schon geil, das Lied.
0: Du, das stimmt tatsächlich. Das habe ich jetzt gar nicht dran gedacht. Aber ja, hast du recht. Mikey, liebe Grüße in die Hauptstadt. Schönen Abend noch.
3: Danke dir, ja auch.
0: Gigi. So, weiter geht's. Hallo, hallo, wer ist dran? Hallo? Aufgelegt. Okay, weiter geht's. 0381 49 78 110. Der Krische hier aus Zivelle. Ja, wer ist dran? Du sagst Hit, Dennis. Sehr gut. Dann haben wir auf jeden Fall auch ein 3:1 aktuell für Hit. Weiter geht's. Hallo, Ablo.
4: Ja, hier ist der Eismann von Rügen.
0: Hallo, hallo, Eismann. Na, was sagst du?
4: Shit.
0: Du sagst Shit. Okay, Dugi.
4: Das Original. Okay.
0: Liebe Grüße.
4: Jo, danke.
0: Danke dir. Okay, Dugi. Aktuell steht es 3:2 für Hit. Wer ist dran? Liebe Grüße. Wer ist dran? Hallo, hallo.
5: Hallo, Andrea ist hier aus Wittendörf. Ich
0: hallo.
5: Sag, das ist ein Hit.
0: Du sagst ein Hit. Andrea, dann machen wir einen Strich bei Hit und danke dir fürs Mitmachen. So, weiter geht's. Hallo, wer ist dran?
6: Moin hier, Thorsten aus Bengdorf.
0: Thorsten. Du.
6: Shit.
0: Ah, ich dachte, du kannst das jetzt schon dicht machen, aber du sagst Shit, alles klar.
6: Nee, in alle Richtungen, danke, schön.
0: Sehr spannend, danke dir. So, also aktuell wirklich sehr, sehr spannend, 4:3 aktuell für Hit. Wer ist in der Leitung? Hallo.
7: Hallo, hier ist Lukas aus Knorndorf, es ist so deutlich ein Hit.
0: Sehr gut, Lukas, dann hast du das Ding jetzt safe gemacht. Es steht 5:3 für Hit, Lukas. Danke dir fürs Mitmachen.
7: Sehr gut, und schöne Grüße an den Luftkurort von Knorndorf.
0: Sehr schön, ist ausgerichtet, schönen Abend euch noch. Tschüss, tschüss. So, haben wir es doch. Nächste Runde Hit oder Shit schon am kommenden Dienstagabend wieder. Natürlich nur hier bei eurem Mitmachradio Nummer 1, Ostseewelle. Und das immer abends gegen 20:15 Uhr. Natürlich mit euch.

0: Gleich weiter mit der meisten Musik, mit allen aktuellen Hits. Da haben wir zum Beispiel Sunique mit ihrem 2000er Mega-Kult-Hit It Feels So Good mit dabei. Und den Anfang macht Chris Desarandi mit dem aktuellen Banger Good Old Days. Bleibt bei Ostseewelle, wir sind sofort zurück.
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0: Und schon sind wir zurück hier bei Ostseewelle mit dem Blick aufs Abendwetter. Und da haben wir jetzt noch Temperaturen so um die 13 Grad. In der Nacht rutschen wir dann noch runter bis auf 6 Grad. Dazu können wir überall Sterne gucken. Es bleibt überwiegend auch trocken bei einem mäßigen bis frischen Wind aus westlichen Richtungen. Der 2-Tage-Trend morgen am Freitag, da bekommen wir tagsüber so einen Mix aus Sonne und Wolken. Es geht trocken weiter bei höchstens 20 Grad. Übermorgen dann schon wieder mehr Wolken mit dabei. Hin und wieder kann es dann auch mal ganz kurz nass werden bei 15 Grad maximal. 20.30 Uhr auf die Sekunde. Ostseewelle hier mit dem besten Verkehrsservice für unser Land. Und da gibt's nichts zu meckern. Alles frei. Gute Fahrt. Die Flitzerblitzer, die stehen aber noch. B105 in Altheide Richtung Rübershagen. B110 in Termin Richtung Deven. B196 in Zirkow Richtung Bergen. In Großlarsch aus Kleinlarsch kommt, machen sie Fotos. Dann Ortseingang Rechlin aus Vietzen kommend. Röbel raus Richtung Dambeck. Rostock, Tessiner Straße stadteinwärts und Schwerin-Wickendorf, Seehofer Straße, beidseitig sogar. Vorsicht. Habt ihr auch mal was auf dem Zettelchen? Dann gerne her damit. Studio-Hotline ist die 0381 49 78 110, denn keiner meldet mehr aktuelle Flitzerblitzer. Schön, dass ihr da seid. Macht euch einen Lenz. Ich bin Christian Renz. Ahoi!
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0: 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Jetzt erstmal einen schönen Donnerstagabend.

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0: gleich 21 Uhr haben wir es. Habt einen schönen Abend mit Ostseewelle im Ohr. Gleich gibt's die Bengals mit dem 80er-Klassiker If She Knew What She Want. Und für frischen Wind sorgt Popstar Austies mit dem aktuellen Charterfolg The Art of Letting Go. Es lohnt sich dran zu bleiben für die meiste Musik mit allen aktuellen Hits.
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3: Ich bin Thomas Brockt. An allen rund 5700 Stationen der Deutschen Bahn inklusive der Bahnsteige gilt seit heute ein Alkoholverbot. Die Deutsche Bahn hat schon eine erste positive Bilanz gezogen. Das Verbot sei gut und ruhig angelaufen.
4: Mit dem Feierabendbierchen auf den Zug warten am Bahnsteig ist Geschichte. Nur in den Bahnhofsgaststätten bleibt das Trinken von Bier, Wein und Co. erlaubt. Oder dann später im Zug während der Fahrt. So sollen die Bahnhöfe nicht nur sicherer, sondern auch sauberer werden. Sicherheitskräfte sollen künftig auf die Menschen zugehen, die sich nicht an das Konsumverbot halten, mit Augenmaß, wie es heißt. Nicht-Einsichtigen droht ein Hausverbot. Bisher klappt die Maßnahme gut, es wurden laut Bahn keine besonderen Vorfälle bekannt. Ursula Winkler, Nachrichtenredaktion.
3: Der Bundestag hat die gesetzliche Grundlage zur Einführung der digitalen Brieftasche im kommenden Jahr beschlossen, in der etwa der Personalausweis abgespeichert werden kann. Künftig sollen sich Bürger mit der DU-App gegenüber Behörden und Vertragspartnern im Netz einfacher ausweisen können. Perspektivisch soll auch in der analogen Welt der Ausweis auf dem Handy ausreichen, sodass die Plastikkarte zu Hause bleiben kann. Schritt für Schritt sollen dann andere Identitätsnachweise wie etwa der Führerschein dazukommen. Die geplante Erschießung eines zum Tode verurteilten Attentäters auf einem Militärstützpunkt im US-Bundesstaat Texas soll nun doch nicht per Livestream übertragen werden. US-Präsident Trump teilte dazu mit, viele sehr gute und wohlmeinende Menschen wollten nicht dabei zusehen, wie der Mann sterbe.
5: Es ist erst knapp eine Woche her, dass eine Nachricht aus den USA für viel Aufruhr gesorgt hat. Die Hinrichtung eines früheren Militärpsychiaters soll öffentlich stattfinden. Das hat US-Verteidigungsminister Hegseth damals verkündet und kurz darauf bestätigt, es soll einen Livestream geben. Doch der Plan stieß auf viel Kritik und nun hat US-Präsident Trump ihn abgesagt. Die Hinrichtung soll Anfang Dezember aber trotzdem stattfinden. Damit soll das Todesurteil gegen einen Mann vollstreckt werden, der 2009 auf einem Militärstützpunkt 13 Menschen getötet hat. Franziska Spieker, Washington.
3: Der Tankrabatt kommt 2 Wochen nach seinem Start nach Einschätzung von Wirtschaftswissenschaftlern nicht vollständig bei den Verbrauchern an. Berechnungen von IFO und DIW sehen teils deutliche Lücken. Auch das Bundeskartellamt sieht keine ganz vollständige Weitergabe. Laut DIW sind bislang nur rund 2/3 der Steuersenkung von knapp 17 Cent bei den Verbrauchern angekommen.
0: Ostseewelle hier mit dem Abendwetter vor uns in Hamburg und Schleswig-Holstein. Temperaturen liegen jetzt noch so aktuell bei um die 16 Grad. In der Nacht pegeln wir uns so zwischen 15 und 10 Grad ein. Es bleibt meist sternklar und trocken. Der Wind kommt dabei mäßig bis frisch aus westlichen Richtungen. Der 2-Tage-Trend. Morgen Sonne und Wolken im Wechsel. Regenschirm können wir getrost zu Hause lassen bei höchstens 20 Grad. Übermorgen dann ein paar mehr Wolken mit dabei. Wenig Sonne, einzelne Schauer auch nicht ganz ausgeschlossen bei 15 Grad maximal. Uhr gleich, Ostseewelle hier mit dem besten Verkehrsservice für unser Land. Alles frei, gute Fahrt, wenn ihr unterwegs seid. Die Flitzerblitzer, die stehen jetzt noch B196 in Zirko Richtung Bergen. In Groß-Larsch aus Klein-Larsch kommend. Ortsangang Rechlin aus Viezen kommt, machen sie ein paar nette Fotos. Röbel raus Richtung Dambeck, Rostock, Tessiner Straße statt einwärts und Schwerin-Wickendorf, Seehofer Straße beidseitig sogar. Habt ihr auch mal was entdeckt? Dann ruft gerne durch. Studio Hotline ist die 0381 49 78 110, denn keiner meldet mehr aktuelle Flitzerblitzer. Entspannten Donnerstagabend, macht euch einen Lenz. Ich bin Christian Renz. Hippie-Aye.
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0: Außer die Welle erreicht ihr immer über die 0381 49 78 110. Und da gehen wir direkt mal ran. Krischi hier, Hallöchen.
1: Moin, hier ist der Kai. Ich bin gerade auf dem Weg nach Hause und im Termin steht kein Blitzer mehr.
0: Der wollte ich gerade sagen, dann haben sie Feierabend gemacht.
1: Auf jeden Fall, ja.
0: Kai, hast du Feierabend oder was hast du gemacht jetzt?
1: Ja, ich habe Feierabend. Ich bin jetzt gerade aus Boxberg gekommen. Ich war am Kraftwerk arbeiten. Ja, okay. Und jetzt bin ich auf dem Weg nach Hause. Und ein paar Meter noch, dann bin ich da.
0: Weißt du was, fahr vorsichtig und dann, wenn du zu Hause bist, Füße hoch und vielleicht ein Feierabendbierchen. Ein schön gekühltes.
1: Auf jeden Fall, für dich trinke ich mit.
0: Ja, sehr schön. Liebe Grüße, Kai, schönen Abend dir noch.
1: Ja, gleichfalls, bis dann, ciao.
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0: Ja, für einige geht es langsam zur Nachtschicht. Ostseewelle begleitet euch mit der meisten Musik, mit allen aktuellen Hits. Im Angebot haben wir da unter anderem gleich die 90er-Legenden-Hit I Do Anything For Love von Meat Loaf. Und vorneweg machen wir Platz für den aktuellen Chartstürmer Boy, You Turn Me von Felixin und Cascada. Wenn ihr das nicht verpassen wollt, einfach dranbleiben.
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0: Und zack, die Bohne, sind wir schon wieder zurück hier bei Ostseewelle mit dem Blick aufs Abendwetter. Temperaturen jetzt noch so um die 12 Grad. In der Nacht liegen wir so zwischen 11 und 6. Dazu können wir überall Sterne gucken. Es bleibt auch überwiegend trocken bei einem mäßigen bis frischen Wind aus westlichen Richtungen. Der 2-Tage-Trend. Morgen gibt es einen Mix aus Sonne und Wolken. Es geht trocken weiter bei höchstens 20 Grad. Übermorgen dann schon wieder mehr Wolken am Start. Hin und wieder kann es auch mal ein bisschen tröpfeln bei 15 Grad maximal. 21.31 Uhr, halb 10, Ostseewelle hier mit dem besten Verkehrsservice für unser Land und da ist soweit alles frei, gute Fahrt. Die Flitzerblitzer, die stehen jetzt aber noch, B196 in Zirkow Richtung Bergen, B197 Autobahnbrücke Glienicke Richtung Neubrandenburg, in Großlarsch aus Kleinlarsch kommt, dann Ortseingang Rechlin aus Viezen kommt. Ortsausgang Röbel Richtung Dambeck machen sie Fotos, Rostock Tessiner Straße stadteinwärts und Schwerin-Wickendorf Seehofer Straße sogar beidseitig. Habt ihr auch mal was entdeckt? Dann ruft gerne durch. Studio-Hotline ist die 0381 49 78 110, denn keiner meldet mehr aktuelle Flitzerblitzer. Entspannten Abend, ihr Lieben. Macht euch eine Lenz. Ich bin Christian Renz. Hey, hey.
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Love mit I Do Anything for Love aus den 90ern. Und der nächste Song ist ein Auftragswerk von Jan aus Rostock. Er möchte den aktuellen Golden Summer Hit von Loy und David Puentes aus Köln hören. Bekommt er natürlich bestellt über unsere knallrote Ostseewelle-App, wenn ihr noch einen habt.

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Ja, eben gehört Superstar Leonie mit ihrer nagelneuen Nummer Way Too Late. Jetzt hier bei Ostseewelle genau das Richtige zum vielleicht Füße hochlegen. Hier sind die Imagine Dragons mit dem 2017er Erfolgshit Whatever It Takes. Viel Spaß damit und habt einen schönen Donnerstagabend. Geht los.

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3: Ich bin David Riemer. Der Bundestag hat die gesetzliche Grundlage zur Einführung der digitalen Brieftasche im kommenden Jahr beschlossen, in der etwa ein Personalausweis abgespeichert werden kann. Künftig sollen sich Bürger mit der DIU-App gegenüber Behörden oder Vertragspartnern im Netz einfacher ausweisen können.
4: Der digitale Ausweis soll es möglich machen, online ein neues Bankkonto zu eröffnen, einen Handyvertrag zu schließen oder ein Auto anzumieten. Die App soll im Januar freigeschaltet werden. Deutschland setzt damit eine EU-Verordnung um. Außerdem sollen ältere Menschen künftig keinen neuen Personalausweis mehr beantragen müssen. Wer bei der Beantragung seines letzten Personalausweises 70 Jahre oder älter war, soll ihn unbegrenzt weiter nutzen dürfen. Und Reisepassinhaber müssen bei einem Umzug nicht mehr zum Amt, um den Wohnort umtragen zu lassen. Tine Klimach, Nachrichtenredaktion.
3: Seit fast 24 Stunden dürfen Reisende an bundesweit allen Bahnhöfen der Deutschen Bahn keinen Alkohol mehr trinken. Der Konzern zog am Nachmittag nach Inkrafttreten der neuen Regelung eine erste positive Bilanz. Das Verbot sei gut und ruhig angelaufen, teilte eine Sprecherin mit. Besondere Vorfälle seien bisher nicht bekannt. Bisher können Frauen im Alter von 50 bis 75 Jahren am Brustkrebs-Screening teilnehmen. Künftig soll es auch für jüngere Frauen ab 45 Jahren eine Kassenleistung werden. Das hat das höchste Entscheidungsgremium zu den einzelnen Leistungen der gesetzlichen Krankenversicherung entschieden.
5: Brustkrebs ist die häufigste Krebsart bei Frauen. Mit dem Mammographieverfahren können Knoten in der Brust schon in einem sehr frühen Stadium entdeckt werden, oft bevor man sie ertasten kann. Frauen ab 50 bekommen bereits alle 2 Jahre eine Einladung zu der Untersuchung, künftig auch jüngere. Läuft alles nach Plan, können Frauen ab 45 ab August im nächsten Jahr Termine wahrnehmen. Voraussichtlich ab 2028 werden sie dann auch regelmäßig persönlich zu den Screenings eingeladen. Jüngere Frauen müssen die Kosten für die Untersuchung weiter selbst tragen. Ursula Winkler, Nachrichtenredaktion.
3: Zum Fußball. Bayer Leverkusen bleibt auch international auf Erfolgskurs. Die Werkself setzte sich in der Europa League beim polnischen Meister Lech Posen mit 4:0 durch und machte mit dem zweiten Sieg im zweiten Spiel einen weiteren Schritt in Richtung K.O.-Phase. Die Tore schossen Patrick Schick, der 2 Elfmeter verwandelte, sowie Malik Tillmann und Ibrahim Massa.
6: Ostseewelle hier mit dem Abendwetter vor uns in Hamburg und Schleswig-Holstein. Temperaturen liegen jetzt noch so aktuell bei um die 16 Grad. In der Nacht pegeln wir uns so zwischen 15 und 10 Grad ein. Es bleibt meist sternklar und trocken. Der Wind kommt dabei mäßig bis frisch aus westlichen Richtungen. Der 2-Tage-Trend. Morgen Sonne und Wolken im Wechsel. Regenschirm können wir getrost zu Hause lassen bei höchstens 20 Grad. Übermorgen dann ein paar mehr Wolken mit dabei. Wenig Sonne, einzelne Schauer auch nicht ganz ausgeschlossen bei 15 Grad maximal. Uhr, Ostseewelle hier mit dem besten Verkehrsservice für unser Land. Alles frei auf den Straßen und Autobahnen, gute und sichere Fahrt. Die Flitzerblitzer, die stehen B196 in Zirkow Richtung Bergen, B197 Autobahnbrücke Glienke in Richtung Neubrandenburg, in Großlarsch aus Kleinlarsch kommend und Röbel raus Richtung Dambeck. Ihr Lieben, entspannte Schicht, wenn ihr habt, macht euch einen Lenz. Ich bin Christian Renz. Hey, hey!
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1: Ich bin David Riemer. Patientinnen und Patienten sollen im Notfall künftig zielgenauer und besser versorgt werden. Dazu hat der Bundestag eine Reform der Notfallversorgung beschlossen. Künftig soll in einer fachlichen Ersteinschätzung telefonisch oder vor Ort festgelegt werden, welche Hilfe jemand braucht. Je nach Dringlichkeit sollen die Patienten dann in eine Arztpraxis, in eine Notdienstpraxis oder in die Notaufnahme einer Klinik vermittelt werden. Wenn Kunden Opfer von Kontobetrug werden, müssen Banken ihnen das verlorene Geld zunächst sofort erstatten. Das hat der Europäische Gerichtshof in Luxemburg entschieden. Das gilt auch dann, wenn die Bank den Kunden grobe Fahrlässigkeit vorwirft, etwa nach einem Phishing-Betrug.
2: Im Kern sagt das höchste EU-Gericht, die Erstattung der nicht autorisierten Zahlung und die Frage, wer letztendlich den Schaden tragen muss, sind zwei unterschiedliche Dinge. Zunächst müsse die Bank auf jeden Fall den abgebuchten Betrag erstatten. Ausgenommen ist nur der Fall, dass der Kontoinhaber selbst verdächtigt wird, am Betrug mitgewirkt zu haben. Und nach der Erstattung könne man dann regeln, wer schlussendlich verantwortlich ist. Das sei im Interesse eines hohen Verbraucherschutzes das beste Vorgehen. Aus Brüssel, Dieter Ebeling.
1: Die geplante Erschießung eines zum Tode verurteilten Attentäters auf einem Militärstützpunkt im US-Bundesstaat Texas soll nun doch nicht per Livestream übertragen werden. US-Präsident Trump teilte auf seiner Plattform True Social mit, viele sehr gute und wohlmeinende Menschen wollten nicht dabei zusehen, wie der Mann sterbe.
3: Es ist erst knapp eine Woche her, dass eine Nachricht aus den USA für viel Aufruhr gesorgt hat. Die Hinrichtung eines früheren Militärpsychiaters soll öffentlich stattfinden. Das hat US-Verteidigungsminister Hegseth damals verkündet und kurz darauf bestätigt, es soll einen Livestream geben. Doch der Plan stieß auf viel Kritik und nun hat US-Präsident Trump ihn abgesagt. Die Hinrichtung soll Anfang Dezember aber trotzdem stattfinden. Damit soll das Todesurteil gegen einen Mann vollstreckt werden, der 2009 auf einem Militärstützpunkt 13 Menschen getötet hat. Aus Washington, Franziska Spieker.
1: Der CO2-Preis, der Heizen und Tanken mit Öl und Gas teurer macht, soll im kommenden Jahr unverändert bleiben. Der aktuelle Preiskorridor von 55 bis 65 Euro soll auch im kommenden Jahr gelten. Das hat der Bundestag beschlossen. Viele Unternehmen in Deutschland müssen Zertifikate nachweisen, wenn sie CO2 verursachen. Der Korridor legt den Preis für den Handel mit diesen Zertifikaten im nationalen Emissionshandel fest.
4: Und hier ist das Wetterchen bei Ostseewelle. Temperaturen, die liegen momentan zwischen 11 und 6 Grad. Ansonsten sternklar und auch trocken. Der Wind kommt allerdings mäßig bis frisch aus westlichen Richtungen. Der 2-Tage-Trend, morgen am Freitag, Sonne und Wolken im Wechsel. Den Regenschirm können wir getrost zu Hause lassen bei höchstens 20 Grad. Übermorgen viele Wolken, wenig Sonne, einzelne Schauer nicht ganz ausgeschlossen bei 15 Grad maximal.
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1: Ich bin David Riemer. Der Bundestag hat die gesetzliche Grundlage zur Einführung der digitalen Brieftasche im kommenden Jahr beschlossen, in der etwa ein Personalausweis abgespeichert werden kann. Künftig sollen sich Bürger mit der DIU-App gegenüber Behörden oder Vertragspartnern im Netz einfacher ausweisen können.
2: Der digitale Ausweis soll es möglich machen, online ein neues Bankkonto zu eröffnen, einen Handyvertrag zu schließen oder ein Auto anzumieten. Die App soll im Januar freigeschaltet werden. Deutschland setzt damit eine EU-Verordnung um. Außerdem sollen ältere Menschen künftig keinen neuen Personalausweis mehr beantragen müssen. Wer bei der Beantragung seines letzten Personalausweises 70 Jahre oder älter war, soll ihn unbegrenzt weiter nutzen dürfen. Und Reisepassinhaber müssen bei einem Umzug nicht mehr zum Amt, um den Wohnort umtragen zu lassen. Tine Klimach, Nachrichtenredaktion.
1: Seit fast 24 Stunden dürfen Reisende an bundesweit allen Bahnhöfen der Deutschen Bahn keinen Alkohol mehr trinken. Der Konzern zog am Nachmittag nach Inkrafttreten der neuen Regelung eine erste positive Bilanz. Das Verbot sei gut und ruhig angelaufen, teilte eine Sprecherin mit. Besondere Vorfälle seien bisher nicht bekannt. Bisher können Frauen im Alter von 50 bis 75 Jahren am Brustkrebs-Screening teilnehmen. Künftig soll es auch für jüngere Frauen ab 45 Jahren eine Kassenleistung werden. Das hat das höchste Entscheidungsgremium zu den einzelnen Leistungen der gesetzlichen Krankenversicherung entschieden.
3: Brustkrebs ist die häufigste Krebsart bei Frauen. Mit dem Mammographieverfahren können Knoten in der Brust schon in einem sehr frühen Stadium entdeckt werden, oft bevor man sie ertasten kann. Frauen ab 50 bekommen bereits alle 2 Jahre eine Einladung zu der Untersuchung, künftig auch jüngere. Läuft alles nach Plan, können Frauen ab 45 ab August im nächsten Jahr Termine wahrnehmen. Voraussichtlich ab 2028 werden sie dann auch regelmäßig persönlich zu den Screenings eingeladen. Jüngere Frauen müssen die Kosten für die Untersuchung weiter selbst tragen. Ursula Winkler, Nachrichtenredaktion.
1: Zum Fußball. Vor vielen tausend türkischen Fans hat die TSG Hoffenheim auch ihr zweites Europa-League-Spiel verloren. Die Kraichgauer unterlagen im eigenen Stadion gegen Beşiktaş Istanbul mit 2:3. Der SC Freiburg dagegen konnte einen verdienten Heimsieg bejubeln. Im ersten Conference-League-Spiel der Vereinsgeschichte siegten die Südbadener gegen den tschechischen Erstligisten FK Jablonec mit 3:2.
4: Auf in den Freitag. Ostseewelle hier mit dem Blick aufs Nachtwetterchen. Temperaturen, die liegen momentan so zwischen 11 und 6 Grad. Ansonsten haben wir einen sternklaren Himmel, weitestgehend trocken. Der Wind kommt mäßig bis frisch aus West. Heute tagsüber Sonne und Wolken im Wechsel. Den Regenschirm brauchen wir nicht, können wir zu Hause lassen bei höchstens 20 Grad. Der Zwei-Tage-Trend. Morgen viele Wolken, wenig Sonne, einzelne Schauer nicht ganz ausgeschlossen bei 15 Grad. Übermorgen am Sonntag geht es oft bewölkt weiter. Hin und wieder kann es auch da mal ganz kurz nass werden bei 14 Grad. Maximal.
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1: Ich bin David Riemer. Zigaretten und Tabak zum Selbstdrehen werden in Deutschland in den kommenden Jahren deutlich teurer. Der Bundestag hat am späten Abend eine schrittweise Erhöhung der Tabaksteuer beschlossen. Heute muss noch der Bundesrat zustimmen, das gilt aber als sicher.
2: Gut 8 Euro kosten Zigarettenschachteln im Moment. Knapp 12 Euro sollen es durch die Tabaksteuerreform werden. Über 4 Jahre soll die Steuer dafür immer weiter steigen. Das soll Milliarden an Steuereinnahmen bringen, aber auch mehr Menschen vom Rauchen abbringen oder abhalten. Liquids für E-Zigaretten sind genauso betroffen. Hier steigt der Preis jedes Jahr um einige Cent für den Milliliter. Vapes sind gerade bei Jugendlichen ein Problem, weil bunte Geschmacksrichtungen zum Einstieg verführen und die Risiken verschleiern. Aus Berlin, Ronny Tochau.
1: Seit 2 Wochen gilt der aktuelle Tankrabatt. Nach Einschätzung von Wirtschaftswissenschaftlern kommt der aber nicht vollständig bei den Verbrauchern an. Berechnungen von IFO und DIW sehen teils deutliche Lücken. Auch das Bundeskartellamt sieht keine vollständige Weitergabe.
3: Der Tankrabatt müsste den Liter Sprit um knapp 17 Cent günstiger machen. Aber Berechnungen vom Deutschen Institut für Wirtschaftsforschung ergeben, dass nur etwa 2/3 der Steuersenkung weitergereicht wurden, zuletzt um die 9 Cent. Laut IFO-Institut war es etwas mehr. Demnach werden je nach Sorte 13 bis knapp 15 Cent Rabatt weitergegeben. Die Mineralölbranche widerspricht. Die Steuersenkung werde in vollem Umfang weitergegeben. Dort verweist man auf die Weltmarktpreise. Aktuell ist Super E10 gut 3 Cent teurer als am ersten Tag des Tankrabatts. Diesel ist minimal billiger. Ursula Winkler, Nachrichtenredaktion.
1: Deutschland und Frankreich stehen offenbar vor einer Einigung zum Verbrenner aus. Kanzler Merz und Frankreichs Präsident Macron wollen laut Handelsblatt das geplante EU-Verbot stärker lockern als bisher vorgesehen. Demnach sollen Autohersteller auch nach 2035 neue Benzin- und Dieselautos verkaufen dürfen. Im Gegenzug will Deutschland die staatliche Förderung grundsätzlich auf Autos aus der EU beschränken. Zum Fußball. Bayer Leverkusen bleibt auch international auf Erfolgskurs. Die Werkself setzte sich in der Europa League beim polnischen Meister Lech Posen mit 4:0 durch und machte mit dem zweiten Sieg im zweiten Spiel einen weiteren Schritt in Richtung K.O.-Phase. Die Tore schossen Patrick Schick, der 2 Elfmeter verwandelte, sowie Malik Tillmann und Ibrahim Mazar.
4: Entspannte Nachtschicht wünschen wir euch. Ostseewelle hier mit dem Blick aufs Wetterchen. Die Temperaturen, die liegen momentan so zwischen 11 und 6 Grad. Dazu können wir überall Sterne gucken. Es bleibt überwiegend trocken bei einem frischen bis mäßigen Wind aus westlichen Richtungen. Heute am Freitag bekommen wir tagsüber einen Mix aus Sonne und Wolken. Geht trocken weiter bei höchstens 20 Grad. Der 2-Tage-Trend, morgen schon wieder ein paar mehr Wolken mit dabei. Hin und wieder kann es auch da mal tröpfeln bei höchstens 15 Grad. Übermorgen am Sonntag dann weiter wechselhaft und herbstlich bei 14 Grad maximal.
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1: That's when you know you feel my love. Take That und Michael Patrick Kelly. Feel My Love.

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1: Miley mit Bass Persuades.

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